0: Lutterberg und Hedemünden wegen Reinigungsarbeiten jetzt gesperrt. Die Autobahn 40 ist zwischen Mülheim-Winkhausen und Mülheim-Heißen in beiden Richtungen gesperrt. Und A40 Dortmund Richtung Essen, hier ist zwischen Kreuz Bochum und Hamme wegen Bauarbeiten gesperrt. Eine Meldung noch von der Autobahn 45 Dortmund Richtung Gießen, hier ist zwischen Willensdorf und Heiger-Burbach wegen einer Nachtbaustelle heute Nacht bis 6 Uhr gesperrt. Das waren die Verkehrsmeldungen. Gute Fahrt für Sie.
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0: Mit Hanno Bauer in Magdeburg. Ich wünsche einen schönen Sonntag.

0: QZ, The Trouble with Me, Barry White. Und ich sehe da überhaupt keinen Trouble dabei, ihm zuzuhören die ganze Nacht. Und Anita aus Hannover, die hat es auch ganz richtig gemacht, hat extra vorgeschlafen, um die wohlklingende Nachtmusik genießen zu können.
1: Hallo, hallo.
0: Hallo.
1: Ich habe den Nachmittag geschlafen, damit ich die Nacht am Radio sitzen kann und zuhören kann, dass sie moderieren und schöne Musik spielen. Manchmal schlafe ich ein, aber heute Nacht werde ich durchmachen. Ich werde an ihrer Seite sein.
0: Ja, danke schön fürs Zuhören, danke schön fürs Vorschlafen. Und wir bleiben jetzt munter mit Katrina and the Waves, Walking on Sunshine.

die Lighthouse Family hier in der Nachtsendung. Ja, und die Family von Franz aus Bayern sitzt zusammen und hört auch noch diese ARD-Hitnacht und hat geschrieben: Guten Abend, ich sitze hier gerade mit meinem Bruder Christoph und wir spielen seit einigen Stunden Skippo. Ja, schön, dann spielt mal schön weiter. Und ich spiele dafür jetzt Roxy Music im Radio. Jealous Guy.

You don't know. Ich kann Ihnen aber sagen, was auf den Straßen los ist. Und zwar gleich nach Dusty Springfield in Private. Dann wieder die aktuellen Verkehrsinformationen für ganz Deutschland.

0: Jetzt sind wir mitten in der Nacht, 2.30 Uhr ist es. Und das ist die Zeit für den Verkehrsservice der ARD Hitnacht. Die Autobahn 1 ist zwischen Vechta und Kloppenburg beiderseits gesperrt und auch zwischen Kreuz Hamburg Ost und Dreieck Norderelbe. Achtung, gesperrt ist zurzeit die Autobahn 7 Kassel Richtung Hannover zwischen Lutherberg und Hedemünden wegen Reinigungsarbeiten. A13 Dresden Richtung Schönefelder Kreuz zwischen Großköris und Bestensee liegt ein angefahrenes Tier auf dem linken Fahrstreifen. Bitte dort besonders vorsichtig fahren. Die Autobahn 40 ist zwischen Mülheim-Winkhausen und Mülheim-Heißen in beiden Richtungen gesperrt. Die A40 Dortmund Richtung Essen ist zwischen Kreuz-Bochum und Hamme wegen Bauarbeiten gesperrt. Und die Autobahn 45 nach Dortmund Richtung Gießen ist zwischen Wilnsdorf und Haiger-Burbach wegen einer Nachtbaustelle gesperrt heute Nacht. Ihnen unterwegs eine gute Fahrt. Munter bleiben mit dieser Sendung.
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0: Für alle, die durchmachen wollen oder schon aufstehen müssen. Hier ist Hanno Bauer in Magdeburg. Ich wünsche einen schönen Sonntag.

0: Diana Ross ist hier durchmarschiert. Chain Reaction mit flottem Schritt vorgegeben durch den Marschtakt dieser Musik. Und die Bee Gees hatten wir als kostenlose Dreingabe auch gleich noch dabei. So vielfältig dieser Song. Und Vielfalt ist ohnehin Spezialität dieser Nachtsendung. Ja, beim nächsten Song, da hatten wir letzte Nacht zum Beispiel die sehr schöne Mark Ormond-Version. Jetzt heute das Original von David McWilliams. The Days of Pearly Spencer.
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bitte. Ein Falschfahrer auf der Autobahn 565 Bonn-Meckenheim zwischen Bonn-Lengsdorf und Bonn-Hartberg ist ein Falschfahrer gemeldet worden. Bitte ganz rechts fahren, nicht überholen. Achtung bitte, ein Falschfahrer auf der Autobahn 565 zwischen Bonn-Lengsdorf und Bonn-Hartberg ist ein Falschfahrer auf der Straße.

Und ich wünsche dir, dass alles klar geht mit den Falschfahrern und kein Unfall passiert. Achtung bitte nochmal, Falschfahrer auf der Autobahn 565 zwischen Bonn-Lengsdorf und Bonn-Hartberg ist ein Falschfahrer gemeldet worden. Vorsicht dort bitte.

0: Hier ist die ARD Hitnacht und wir hatten doch vorhin so schönen bayerischen Dialekt hier bei uns auf dem AB der ARD Hitnacht. Und auch der Norden grüßt jetzt. Elisabeth in Schleswig-Holstein ist gerade fertig mit ihrer Nachtarbeit und sagt:
1: Ich heb de Karnickelschorm.
0: Ah ja, ist also auf platt. Ein schöner Gruß. Das verstehen wir doch. Die Angora-Kaninchen sind also ihren Haarbewuchs los, schließe ich daraus, und der Feierabend ruft. Traurig nur, dass die vermisste Katze von Elisabeth nicht aufgetaucht ist, aber wir drücken natürlich weiter die Daumen, Elisabeth.

8 und bitte. Noch ein neuer Falschfahrer wurde gemeldet auf der Autobahn 4 Köln-Aachen. Zwischen Eschweiler Ost und Eschweiler West ist ein Falschfahrer auf der Straße. Bitte ganz rechts fahren, nicht überholen. Vorsicht in beiden Richtungen. Auf der Autobahn 4 zwischen Eschweiler Ost und Eschweiler West kommt Ihnen ein Falschfahrer entgegen. Sind es noch bis zu den 3 Uhr Nachrichten. Und die Zeit gehört jetzt noch Climie Fischer. Love changes everything.

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1: Um 3 Uhr mit Gabriela Kühne. Aus Europa kommt nach den Attacken aus den USA Unterstützung für den ukrainischen Präsidenten Selenskyj. Von der Bundesregierung hieß es, Deutschland halte an seinem Russlandkurs fest. Aus der NDR-Nachrichtenredaktion Konstanze Semidey.
2: Regierungssprecher Cornelius sagte, die Unterstützung der Ukraine sei ungebrochen. Das Wirtschaftsministerium erklärte, Deutschland stehe zu den EU-Sanktionspaketen und beziehe kein Öl aus Russland. Der britische Premier Burnham telefonierte nach eigenen Angaben mit Selenskyj und vereinbarte ein Treffen. Er kündigte außerdem schärfere Sanktionen gegen Russland an. Hintergrund sind Äußerungen von US-Präsident Trump. Er hatte verlangt, dass Selenskyj als Präsident abgelöst wird. Trump hatte am Freitag mit dem russischen Staatschef Putin vereinbart, dass Moskau wieder Diesel in die USA liefert. Selenskyj hatte das heftig kritisiert.
1: Bei einem erneuten Angriff auf den internationalen Flughafen der saudischen Hauptstadt Riad sind 12 Menschen getötet worden. Die Behörden melden außerdem mehr als 300 Verletzte. Nach Angaben aus Diplomatenkreisen hatte die Houthi-Miliz im Jemen eine Rakete abgefeuert. Der Flugbetrieb wurde eingestellt. Außerdem hat es in der Stadt von Hormuz erneut einen Angriff gegeben. Der britischen Seefahrtsbehörde zufolge ist ein Tanker von einem unbekannten Geschoss getroffen worden. Das Schiff habe Feuer gefangen. In Berlin trifft sich das CDU-Präsidium ab heute zu einer zweitägigen Klausurtagung. Dabei soll es auch um den weiteren Kurs der Partei gehen. Aus Bayern kommt Kritik am Bundeskanzler. Aus der Nachrichtenredaktion Andreas Hein.
3: Der ehemalige bayerische Ministerpräsident und CSU-Vorsitzende Seehofer nutzt ein Interview in der Bild für scharfe Kritik. Dem Kanzler wirft er soziale Kälte vor und Wahlversprechen gebrochen zu haben. Die Union habe eine Senkung der Stromsteuer versprochen, passiert sei nichts. Außerdem brauche es nicht ständig neue Expertenkommissionen, sondern Politiker mit Haltung, zum Beispiel bei der Pflege. Als Kernproblem sieht Seehofer ein grundlegendes Vertrauensdefizit der Bevölkerung gegenüber Kanzler Merz.
1: RB Leipzig hat im Bundesliga-Topspiel gegen Eintracht Frankfurt einen 6:0 Kantersieg gefeiert. Damit springen die Leipziger auf Rang 5. Weiter spielten Augsburg, FC Bayern München 2:2, Hoffenheim, Hamburger SV 2:3, Union Berlin, Elversberg 1:0, Mainz, Leverkusen 3:4 und Paderborn gegen Stuttgart 0:2. Das waren die Nachrichten. Das Wetter in Deutschland. Bewölkt an der Nordsee und den Alpen Schauer, 11 bis 5 Grad. Am Tage etwas Regen, im Norden Gewitter, später freundlicher 9 Grad im bayerischen Vogtland bis 17 Grad am Oberrhein. Am Montag wechselhaft mit etwas Sonne, vereinzelt Schauer. Die Zeit, es ist 3:03 Uhr.
4: Dankeschön für die aktuellen Nachrichten. Von mir jetzt der Blick auf die Straßen im Lande. Hier ist der Verkehrsservice der ARD-Hitnacht und es gelten immer noch 2 Falschfahrermeldungen. Erstmal zur A4 zwischen Eschweiler Ost und Eschweiler West ist ein Falschfahrer gemeldet worden. Vorsicht hier. Und ein Falschfahrer immer noch auf der Autobahn 565 zwischen Bonn-Lengsdorf und Bonn-Hartberg. Da gibt es aber bestimmt gleich die Entwarnung, denn die Meldung ist schon eine ganze Weile drin. Die A1 ist zwischen Vechta und Kloppenburg wegen Brückenarbeiten in beiden Richtungen gesperrt. Ebenfalls zwischen Kreuz Hamburg-Ost und Dreieck Norderelbe. A7, Kassel Richtung Hannover. Hier ist gesperrt und zwar zwischen Lutherberg und Hedemünden. Es laufen Reinigungsarbeiten. Die A7 Ulm Richtung Füssenreute ist zwischen Bad Grönenbach und Dittmannsried nach einem Unfall aktuell gesperrt. Dann gibt es Sperrungen auf der Autobahn 40 zwischen Mülheim-Winkhausen und Mülheim-Heißen ist in beiden Richtungen gesperrt und ebenfalls Dortmund Richtung Essen zwischen Kreuz-Bochum und Hamme natürlich. Die Autobahn 45 Dortmund Richtung Gießen ist auch noch zwischen Willensdorf und Heiger-Burbach wegen einer Nachtbaustelle gesperrt. Heute Nacht bis 6 Uhr wird's dauern. Gute Fahrt Ihnen unterwegs.
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4: Für alle, die wach bleiben wollen, außer einer, der schon schläft. Ja, das ist die große Katze in der Savanne. The Lion sleeps nämlich schon tonight. Wir hören die Tide-Fit-Version und fit im Studio ist für Sie Hanne Bauer in Magdeburg.

kein Wimmo-Weh und Awei-Awei. Es gibt die Entwarnung von der A4. Kein Falschfahrer mehr zwischen Eschweiler-Ost und Eschweiler-West und ebenfalls von der Autobahn 565. Kein Falschfahrer mehr zwischen Bonn-Lengsdorf und Bonn-Hartberg. Hoffentlich bleibt so ruhig, wie jetzt gerade aktuell. Bis zum Sonnenaufgang. Und wir hören jetzt Norah Jones mit ihrem gechillten Sun.

So, also eine Tasse Kaffee wäre jetzt in der Tat für alle, die wach bleiben wollen, vielleicht auch gar nicht das Schlechteste. Wie hier gerade serviert von Mike and the Mechanics. Another cup of coffee. Ja, 3.15 Uhr ist es. Und Jenny zum Beispiel, Jenny hat sich auch was Schönes in der Nacht gemacht. Sie hat geschrieben, macht Spaß, heute wieder in der Hitnacht-Familie dabei zu sein und munter zu bleiben. Ich habe mir Spaghetti gekocht und die Soße dazu frei Schnauze bereitet. Strudelige Paprikaschotenstückchen, mal mit sehr viel Knoblauch, recht pfeffrig und zwieblig-tomatig. Ganz einfach. War lecker und bekömmlich in der Nacht, einfach so. Und so oft habe ich um diese Zeit auch noch nicht am Herd gestanden. Ja, das glaube ich gerne. Und Essen ist ja auch um diese Uhrzeit ein bisschen gewagt. Aber ich meine, Vorrat zu kochen, hat dann die Jenny immerhin auch noch getan. Später hat sie geschrieben, werde ich vielleicht noch Apfelkompott kochen auf Vorrat für den Winter. Da hängen noch so viele am Baum im Garten, um in Bewegung zu bleiben, auch in der Nacht. Das ist was Schönes. Vielen Dank für die aufmunternde Begleitung und die gute Energie. Herzliche Grüße auch an die Hitnacht-Familie und ans gesamte Hitnacht-Team in Magdeburg von Jenny. Jenny, ich wünsche erstmal eine schöne Nacht und dass es ein gutes Apfelmus werden möge. So, und jetzt habe ich irgendwie auch auf Spaghetti einen Appetit. Mensch, um diese Uhrzeit. Aber nachts kommt sowieso immer das kleine Hüngerchen hier vorbei und grüßt frech. Und ich versuche immer, ihm zu widerstehen. Na gut, ich mache jetzt einen schönen Appetitsnack für die Ohren. Sheila und Be Devotion. Space.

daran merkt man doch, dass Sonntag ist. Wir sind in der vierten Stunde des Sonntags, ja, und es gab hier schon das Ave Maria zu hören bei uns. So ist die ARD-Hitnacht. Immer einen Tick voraus. Heute ist der 11.10. Schönen Sonntag.

0: Uhr ist es. Zeit für den Verkehrsservice in der ARD-Hitnacht. Die A1 ist zwischen Kreuz Hamburg-Ost und Dreieck-Norderelbe in beiden Richtungen gesperrt und ebenfalls zwischen Vechta und Kloppenburg. Die A7, Kassel Richtung Hannover, ist zwischen Lutterberg und Hedemünden immer noch wegen Reinigungsarbeiten nach einem Unfall gesperrt. Die A7 Ulm Richtung Füssenreute ist zwischen Bad Grönenbach und Dittmannsried nach einem Unfall gesperrt. A40 Essen Richtung Duisburg, Dreieck Essen Ost, Überleitung zur A52 Richtung Düsseldorf. Achtung bitte, hier liegt ein totes Tier auf dem linken Fahrstreifen. Und gesperrt ist die Autobahn 92 München Richtung Deckendorf zwischen Wörth an der Isar und Dingolfing West. Hier gab es einen Unfall und die Unfallstelle ist auch noch ungesichert.
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0: Für alle, die munter bleiben wollen, ist hier Hanno Bauer in Magdeburg. Schönen Sonntag.

0: und ihren Urlaub letztes Jahr hat Claudi aus Stuttgart tatsächlich in den USA gemacht. Ja, und dieses Jahr ist es ein Ausflug nach Wien. Und zwar zu ihrem Geburtstag. Gestern hat sie gerade gerundet. Herzlichen Glückwunsch nochmal, ja. Und jetzt schreibt sie in die Sendung einen herzlichen Gruß aus Wien. So ab und an esse ich ja gern ein Wiener Würstchen. Nun habe ich erlebt, dass es hier viele Würstelstände gibt. Aber nicht mit den Wienerle, wie ich sie so kenne. Und ich hätte vermutlich keins gegessen, hätte nicht die Stadtrundfahrt, die ich mir gegönnt habe, einen Hotdog-Gutschein vom Würstelstand beinhaltet. Und der war echt lecker. Sorry, ich wollte dem Moderator nicht schon wieder den Mund wässrig machen, aber vermutlich hat er ja eine Nacht mal in petto. Der Moderator ist ja auch so ein Würstchen und hat tolle Dogs. Sind Hotdogs. Das stimmt, Leica ist jetzt sogar hot. Also Hotdog passt das sehr schön, liebe Claudia. Ah ja, und das mit dem Nachtsnack bei mir, ja, Würstel hätte ich jetzt sehr gerne. Bei mir waren es Birnen. Zwei richtig schöne reife Birnen, selbst gepflückt vom Baum. Da waren sie allerdings noch hart, jetzt sind sie reif und das war ein köstliches Nachtmahl für mich.
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0: Einen weiterhin schönen Geburtstagsausflug wünsche ich und eine schöne Heimreise, glaube ich, heute am Sonntag.

3.38 Uhr ist es und es gibt eine neue Falschfahrerwarnung. Achtung bitte auf der B65 Hannover-Bornum. Brückenburger Allee bis Nenndorfer Landstraße zwischen der B217 Kreisverkehr Tönnies Bergkreisel und Ortsausgang kommt Ihnen ein Falschfahrer entgegen. Bitte ganz rechts fahren, nicht überholen. Auf der B65 Bückeburger Allee bis Nenndorfer Landstraße zwischen B217 Kreisverkehr Tönnies Bergkreisel und Ortsausgang. Hier ist ein Falschfahrer unterwegs.

Achtung bitte zu Ihrer Sicherheit, noch einmal die Warnung von der Bundesstraße 65, Hannover-Bornem, Bückeburger Allee bis Nenndorfer Landstraße zwischen der B217. Kreisverkehr Tönnies, Bergkreisel und Ortsausgang ist ein Falschfahrer unterwegs. Gab noch keine Entwarnung. Gute Fahrt Ihnen durch die Nacht mit unserer Musik im Radio von Fiction Factory. Feels like Heaven.

0: Und Joe Cocker mit herrlicher Musik, Nuleo Chamé. Und Rainer hat sich gemeldet, weil ja das Thema Welthundetag heute Nacht aufgekommen war, ja, der gestern gefeiert wurde. Und er ist Hundeliebhaber, hat aber auch gesagt, dass es natürlich sehr, sehr schwer ist, sich von seinem Hund zu verabschieden, wenn es mal soweit ist.
1: Ja, mein Name ist Rainer Vogt, ich rufe aus dem Schauburger Land an, aus der Nähe von Bückeburg. Wir haben 10 Hunde gehabt und wir haben mit den Hunden große Freude gehabt. Aber das Schlimme ist, wenn es dann soweit ist und die Tierärzte muss kommen, dann waren wir jedes Mal 3 Wochen krank. Also so schön wie ein Hund ist und so, aber so bitter ist der Abschied. Der Hund wird zum Familienmitglied und ist das Treueste, was es auf der Welt gibt. Der Hund ist dir im Sturm treu, der Mensch nicht mal im Winde. Ich wünsche euch noch eine gute Nacht und ein gutes Programm.
0: Rainer, das ist wohl so wahr. Ich hatte die Situation auch schon 2-mal im Leben und das ist tatsächlich eine der schwierigsten Situationen, wenn man dann da ist. Es ist, als wenn ein Kind stirbt.
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0: So, das waren die melancholischen Gedanken zum Tage. Damit aber jetzt mal rein wieder in die bessere Stimmung, obwohl wir beim George Michael noch mit Careless Whisper ein wenig in der Schwebe bleiben, würde ich jetzt mal beschreiben, den Zustand. Und Rainer, ganz liebe Grüße zurück. Dankeschön für den Anruf auf unserem Anrufbeantworter in der ARD-Hitnacht.

5 Minuten vor um 4 ist es und es gibt jetzt die Entwarnung von der Bundesstraße 65. Kein Falschfahrer mehr zwischen B217, Kreisverkehr Tönnies-Bergkreisel und Ortsausgang fahren alle wieder in die richtige Richtung. Hier ist also die Gefahr gebannt. Das ist sehr schön. Und Sie können jetzt also wieder fahren wie der Wind. Ride like the Wind. Christopher Cross jetzt noch vor den 4 Uhr Nachrichten.

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1: Um 4 Uhr mit Gabriela Kühne. Aus Europa kommt nach den Attacken aus den USA Unterstützung für den ukrainischen Präsidenten Selenskyj. Von der Bundesregierung hieß es, Deutschland halte an seinem Russlandkurs fest. Aus der Nachrichtenredaktion Konstanze Semidey.
2: Regierungssprecher Cornelius sagte, die Unterstützung der Ukraine sei ungebrochen. Das Wirtschaftsministerium erklärte, Deutschland stehe zu den EU-Sanktionspaketen und beziehe kein Öl aus Russland. Der britische Premier Burnham telefonierte nach eigenen Angaben mit Selenskyj und vereinbarte ein Treffen. Er kündigte außerdem schärfere Sanktionen gegen Russland an. Hintergrund sind Äußerungen von US-Präsident Trump. Er hatte verlangt, dass Selenskyj als Präsident abgelöst wird. Trump hatte am Freitag mit dem russischen Staatschef Putin vereinbart, dass Moskau wieder Diesel in die USA liefert. Selenskyj hatte das heftig kritisiert.
1: Bei einem erneuten Angriff auf den internationalen Flughafen der saudischen Hauptstadt Riad sind 12 Menschen getötet und mehr als 300 verletzt worden. Saudi-Arabien macht die Houthi-Miliz für den Angriff verantwortlich. Aus der Nachrichtenredaktion Lukas Knauer.
3: Es war bereits der dritte und bislang wohl schwerste Angriff auf den Flughafen Riad in dieser Woche und der tödlichste im Land seit 2015. Unter den 12 Toten befinden sich mehrere Saudis, Staatsbürger aus den USA, Jordanien, Palästina, Syrien, dem Sudan, Ägypten und Bangladesch. Das teilte die zivile Luftfahrtbehörde in Saudi-Arabien mit. Augenzeugen berichteten von einer Explosion und mehreren Verletzten. Der Flughafen wurde vorübergehend geschlossen und alle Flüge umgeleitet.
1: Klageverfahren zu Asylentscheidungen dauern in Deutschland immer länger. Ein Grund für die Entwicklung ist die steigende Zahl von diesen Klagen. Aus einer Regierungsantwort auf eine Frage der linken Abgeordneten Bünger geht hervor, dass die Verfahren im Schnitt mittlerweile mehr als 15 Monate dauern. Der Referenzzeitraum ist das erste Halbjahr 2026. Ein Jahr zuvor waren es 14 Monate. Am längsten warteten Asylsuchende auf eine Entscheidung demnach in Sachsen. Am schnellsten ging es in Rheinland-Pfalz. RB Leipzig hat im Bundesliga-Topspiel gegen Eintracht Frankfurt einen 6:0-Kantersieg gefeiert. Damit springen die Leipziger auf Rang 5. Weiter spielten Augsburg Bayern München 2:2. Hoffenheim, Hamburger SV 2:3, Union Berlin, Elversberg 1:0, Mainz gegen Leverkusen 3:4 und Paderborn gegen Stuttgart 0:2. Das waren die Nachrichten. Das Wetter in Deutschland. Am Tage örtlich Schauer, im Norden Gewitter möglich, später freundlicher bei 9 bis 17 Grad. Und die Zeit, es ist gleich 4.03 Uhr.
4: Schönen Dank für die Nachtnachrichten. Von mir ist der Blick auf die Straßen im Lande. Hier ist der Verkehrsservice in der ARD-Hitnacht. Die Autobahn 1 ist zwischen Vechta und Kloppenburg wegen Brückenarbeiten in beiden Richtungen gesperrt. Ebenfalls zwischen Kreuz Hamburg-Ost und Dreieck Norderelbe. Die Autobahn 40 ist zwischen Mülheim-Winkhausen und Mülheim-Heißen in beiden Richtungen gesperrt. Und auf der A40 noch eine Sperrung Dortmund Richtung Essen zwischen Kreuz Bochum und Hamme. Und die Autobahn 45 Dortmund Richtung Gießen ist zwischen Willensdorf und Heiger-Burbach wegen einer Nachtbaustelle bis 6 Uhr gesperrt. Das waren die Verkehrsmeldungen. Ihnen eine gute Fahrt.
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4: Mit Hanno Bauer in Magdeburg.

0: Wie fleißig sind denn die Hörerinnen und Hörer so mitten in der Nacht, wenn sie zum Beispiel eben Apfelkompott kochen, wie wir das vorhin gehört haben, oder schon den frisch gebackenen Apfelstrudel aus dem Ofen noch warm genießen können? Oder was haben wir noch alles gehabt? Elke aus Ludwigshafen hat sich mal wieder gemeldet. Na gut, Elke, die bäckt natürlich fast jede Nacht. Ja, gestern hatte sie noch einen Apfel-Zimtkuchen im Ofen. Und was war es noch? Ein Hefezopf was oder ein Hefebrot mit Mandeln. Ja, auch sehr lecker. Und ja, das ist bei so einer duften Kombination in der Nacht all dieser wunderbaren Backwerke dann natürlich auch überall schön duftet. Das ist doch wohl klar, oder?
1: Hallo, liebe Hitnacht-Family. Hier ist die Annemarie aus München.
0: Hallo.
1: Die Oma, 81, bin wahrscheinlich die Älteste
0: im
1: Kreise. Und ich habe das vorher gehört von dem Bayern mit seinem Apfelstrudel. Und ich wohne in Hallaching, also Stadtteil von München, ganz nah bei Unterhaching. Dachte mir, das kann ich doch bis darüber riechen. Also, ich wünsche noch eine schöne Nacht und höre gerne eure Sendung, weil ich eh nicht schlafen kann. Also, tschüss, gute Nacht.
0: Ja, auch gute Nacht und ganz liebe Grüße zurück. Siehst du mal, so geht nämlich Radio für alle Sinne.
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0: Selbst die Nase wurde hiermit verwöhnt. Kenny Loggins jetzt bei uns mit Footloose. Der Soundtrack der Nacht mit echter Filmmusik.

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1: Michael Patrick Kelly, My ID. Darf ich bitte mal den Ausweis sehen? Fragt jetzt wohl auch der Türsteher am Club am Ende der Straße. Einlass verlangt gerade Elton John im Nachtprogramm für ganz Deutschland. Hier ist die ARD-Hitnacht mit Club at the End of the Street. 4:20 Uhr ist es.

0: Es ist 4.30 Uhr. Und damit Zeit für den Verkehrsservice der ARD Hitnacht. Die A1 ist zwischen Vechta und Kloppenburg wegen Brückenarbeiten in beiden Richtungen gesperrt. Und ebenfalls zwischen Kreuz Hamburg-Ost und Raik-Norderelbe. Die A40 ist zwischen Mülheim-Winkhausen und Mülheim-Heißen in beiden Richtungen gesperrt. Und dann nochmal Dortmund Richtung Essen zwischen Kreuz Bochum und Hamme. Und die Autobahn 45 Dortmund Richtung Gießen ist zwischen Hillensdorf und Haiger-Burbach wegen einer Nachtbaustelle gesperrt. Das Ganze noch bis 6 Uhr. Und ja, das waren auch schon die Verkehrsmeldungen. Ihnen unterwegs eine gute Fahrt.
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0: Nein, eine aktuelle Verkehrsmeldung ist noch nachgekommen, und zwar von der Autobahn 46 Düsseldorf Richtung Wuppertal in Höhe Wuppertal-Barmen in beiden Richtungen. Achtung, Gefahr durch und für Personen auf der Fahrbahn. Ja, Hanno Bauer ist hier in Magdeburg. Schönen Sonntag wünsche ich.

0: zwei Superstars hintereinander. Nach Madonna gleich Michael Jackson. Da hat unser Musikredakteur doch heimlich in meinen Kassetten spioniert, was mir so für Musik gefällt. Und ja, bei Remember Rappadab kann man so schön Mundlockerungsübungen machen. Die Zunge wird da auf jeden Fall wieder locker. Nach 4.30 Uhr ist das sehr gut, wenn man so einen Song im Programm hat. Sehr schön, ich habe mich sehr drüber gefreut. Danke Christoph, mein Musikredakteur, heute Nacht. Heute ist der Sonntag, ja, und Heidi aus Bayern hat sich gemeldet und hat geschrieben, so ändern sich die Zeiten. Früher war Sonntag immer der schönste Tag der Woche, weil es ein gemeinsames Mittagessen mit der ganzen Familie gab. Dann waren viele Jahre im Beruf mit vielen Arbeitsstunden auch am Sonntag bei einer Tageszeitung. Und heute bin ich den Sonntagen dankbar, dass ich nicht einkaufen gehen kann. Ich bin nämlich ein Einkaufsfreakin, wenn es sowas überhaupt gibt. Ah, eine Einkaufsfreaking. So, gibt's denn sowas? Schönen Sonntag auch allen normalen Menschen, hat Heidi noch geschrieben. Und ich grüße ganz lieb zurück. Ja, ich muss gestehen, ich gehe auch manchmal ganz gerne einkaufen. Nur eben Sonntag nicht. Das stimmt.
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0: 4.40 Uhr ist es. Jetzt Zeit für Orchestral Maneuvers in the Dark, Forever Live and Die.

Pamela. Pamela hat sich gemeldet und hat geschrieben, dass ihr Sonntagskuchen bereits fertig ist. Guten Morgen, lieber Hanno. Was für eine tolle Sendung heute mit richtig schöner Musik und einer fröhlichen Moderation. Dankeschön fürs Kompliment, liebe Pamela. Ich muss mal loswerden an die liebe Daniela, unsere Rettungsfliegerin. Das ist so eine tolle Geste, dass sie ihren Glücksbringer mit dem Mädchen geteilt hat. Sie ist ein wirklicher Herzensmensch, so wie alle hier in der Radiofamilie. So, und dann zeige ich dir meinen Apfelkuchen. Wow, das ist wirklich ein schöner Sonntagskuchen geworden. Ein Blech mit versenkten Apfel. Na, das wäre ja mein Favorit. Wobei, mit meiner selbstgepflückten Birne war ich ja eigentlich auch ganz gut bedient. Also, nicht gebacken, aber dafür immer noch süß genug. Und sie hat noch geschrieben, nachher muss ich meine Apfelbäume abernten. Die süße Apfelsorte hat schon die letzten Tage Beine bekommen. Ja, jetzt kommen die Leute nachts mit Anhänger, um abzuernten. Ich habe dann den Strahler angemacht, damit sie besser sehen. Und ruckzuck sind sie abgehauen. Liebe Grüße von der Pamela. Na, ich kann es mir ja vorstellen. Ohne schlechtes Gewissen, oder? Und bei uns sind dieses Jahr gar nicht so viele Äpfel dran. Naja, ganz liebe Grüße zurück, Pamela. Nach Hessen, wo du zuhörst. Du hast sie.

So klingt das wundervolle Leben. 5 Minuten vor 5 und Kevin aus Niederbayern schreibt gerade ein Adieu und sagt, dass er gleich raus ist aus der ARD-Hitnacht auf Bayern 1, denn dort beginnt das Frühprogramm und heute war auch Bayern 3 dabei. Da wünsche ich allen im Süden einen schönen Sonntag. Fährt euch!

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1: Um 5 Uhr mit Gabriela Kühne. Aus Europa kommt nach den Attacken aus den USA Unterstützung für den ukrainischen Präsidenten Selenskyj. Von der Bundesregierung hieß es, Deutschland halte an seinem Russlandkurs fest. Aus der NDR-Nachrichtenredaktion Konstanze Semidey.
2: Regierungssprecher Cornelius sagte, die Unterstützung der Ukraine sei ungebrochen. Das Wirtschaftsministerium erklärte, Deutschland stehe zu den EU-Sanktionspaketen und beziehe kein Öl aus Russland. Der britische Premier Burnham telefonierte nach eigenen Angaben mit Selenskyj und vereinbarte ein Treffen. Er kündigte außerdem schärfere Sanktionen gegen Russland an. Hintergrund sind Äußerungen von US-Präsident Trump. Er hatte verlangt, dass Selenskyj als Präsident abgelöst wird. Trump hatte am Freitag mit dem russischen Staatschef Putin vereinbart, dass Moskau wieder Diesel in die USA liefert. Selenskyj hatte das heftig kritisiert.
1: Bei einem erneuten Angriff auf den internationalen Flughafen der saudischen Hauptstadt Riad sind 12 Menschen getötet und mehr als 300 verletzt worden. Saudi-Arabien macht die Husi-Miliz für den Angriff verantwortlich. Aus der Nachrichtenredaktion Lukas Knauer.
3: Es war bereits der dritte und bislang wohl schwerste Angriff auf den Flughafen Riad in dieser Woche und der tödlichste im Land seit 2015. Unter den 12 Toten befinden sich mehrere Saudis, Staatsbürger aus den USA, Jordanien, Palästina, Syrien, dem Sudan, Ägypten und Bangladesch. Das teilte die zivile Luftfahrtbehörde in Saudi-Arabien mit. Augenzeugen berichteten von einer Explosion und mehreren Verletzten. Der Flughafen wurde vorübergehend geschlossen und alle Flüge umgeleitet.
1: Der frühere CSU-Chef Seehofer kritisiert Bundeskanzler Merz. Seehofer sagte der Bild am Sonntag, durch den Bruch von Wahlversprechen sei ein massiver Glaubwürdigkeitsverlust entstanden. Die Union habe als Sofortprogramm eine Senkung der Stromsteuer versprochen, zu der sei es aber nicht gekommen. Merz' Kritik, wonach die Deutschen zu wenig arbeiten und zu viel krank feiern würden, verletze die Menschen und gehe völlig an der Realität vorbei. Die CDU-Spitze trifft sich heute und morgen zu einer Klausurtagung. Dort soll über den künftigen Parteikurs gesprochen werden. RB Leipzig hat im Bundesliga-Topspiel gegen Eintracht Frankfurt einen 6:0 Kantersieg gefeiert. Damit springen die Leipziger auf Rang 5. Weiter spielten Augsburg FC Bayern München 2:2, Hoffenheim Hamburger SV 2:3, Union Berlin Elversberg 1:0, Mainz Leverkusen 3:4 und Paderborn gegen Stuttgart 0:2. Das waren die Nachrichten. Das Wetter in Deutschland. Am Tage örtlich etwas Regen, im Norden Gewitter möglich, später freundlicher. Maximal 9 Grad im bayerischen Vogtland bis 17 Grad am Oberrhein. Am Montag wechselhaft mit etwas Sonne, vereinzelt Schauer. Es ist 5.03 Uhr.
4: Dankeschön für die letzten Nachtnachrichten. Von mir jetzt noch der Blick auf die Straßen im Lande. Hier ist der Verkehrsservice in der ARD-Hitnacht. Die A1 ist gesperrt wegen Bauarbeiten zwischen Vechta und Kloppenburg beiderseits und außerdem auch noch zwischen Kreuz Hamburg-Ost und Dreieck Norderelbe. A4 Herne-Aachen Richtung Köln zwischen Grenzübergang Fetschau und Aachen-Laurensberg. In beiden Richtungen Gefahr durch und für Personen auf der Fahrbahn. Die Autobahn 7 Kassel Richtung Hannover ist zwischen Lutherberg und Hedemünden wegen Reinigungsarbeiten vorübergehend gesperrt. Und dann noch der Blick auf die Autobahn 71. Hier gibt es Behinderungen nach einem Unfall. Schweinfurt Richtung Suhl, genau zwischen Münnerstadt und Bad Neustadt an der Saale, gab es den Unfall. Vorsicht dort. Ja, Ihnen unterwegs eine gute Fahrt. Bleiben Sie munter und kommen Sie gut in den Sonntagmorgen hinein.
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4: Ich bin Hanno Bauer, Gruß aus Magdeburg.

Von diesem Liedchen gibt es ja eine sehr schöne, handgezupfte Version. Die hier ist dann später nochmal fürs Radio neu gemischt worden. Ja, plötzlich ist da so ein Engelschor im Hintergrund. Naja, am Sonntagmorgen haben wir uns noch voll für die richtige Version entschieden. Von Ralph McTell, Streets of London. Und Stefan ist schon aufgestanden, hat geschrieben, guten Morgen, mit euch macht das Aufstehen auch am Sonntag Spaß. Schöne Grüße aus Wolmirstedt, der Edel. Ja, na dann, ganz liebe Grüße zurück. Und jetzt wird erstmal das Auto hier angelassen. Wer so früh aufsteht, der muss doch wahrscheinlich irgendwo hin, oder? Ah, okay, Billy Ocean sitzt allerdings schon drin in der Karre. Und singt und fordert auf, get out of my dreams, get into my car. Hey!

Where do you go? Ich kann es Ihnen sagen, ich bin auf dem Weg, the way to your heart nämlich. Und der führt über die Lautsprecher in Form guter Musik direkt in die Ohren und dann weiter ins Herz. Hier sind Soul Sister, the way to your heart.

0: Gleich wird es 5.30 Uhr in einem Fingerschnips. Und deswegen schon Zeit hier für den Verkehrsservice in der ARD-Hitnacht. So, ich muss mal schauen. Es geht los auf der Autobahn 1 zwischen Vechta und Kloppenburg. Ist in beiden Richtungen gesperrt. Ebenfalls noch zwischen Kreuz Hamburg-Ost und Dreieck Norderelbe. Dann schauen wir gemeinsam auf die Autobahn 7, Kassel Richtung Hannover. Hier ist zwischen Lutherberg und Hedemünden nach einem Unfall vorhin gesperrt. Hier laufen gerade die Reinigungsarbeiten. Und dann eine Warnung von der Autobahn 21, Bad Geheide-Kiel, zwischen Dahldorf und Trappenkamp. Achtung bitte in beiden Richtungen, hier sind gerade Rehe auf der Fahrbahn. Und dann die Autobahn 23, Heide-Hamburg, zwischen Heide-West und Heide-Süd, in beiden Richtungen Aquaplaning-Gefahr. Also da muss ganz heftig was runtergekommen sein. Blick auf die Autobahn 40, hier wird gebaut zwischen Mülheim-Binkhorsen und Mülheim-Heißen, ist deswegen in beiden Richtungen gesperrt und außerdem Dortmund Richtung Essen auf der A40 zwischen Kreuz Bochum und Hammer. Die Autobahn 45 Dortmund Richtung Gießen ist zwischen Willensdorf und Haiger-Burbach wegen einer Nachtbaustelle gesperrt. Das Ganze soll in einer halben Stunde beendet sein, wenn es im Zeitplan bleibt. Das passiert ja nicht immer. Und dann die Autobahn 95 noch. München-Garmisch-Partenkirchen zwischen München-Kreuzhof und München-Fürstenried in beiden Richtungen Gefahr durch und für Personen auf der Fahrbahn. Das waren auch schon unsere Verkehrsmeldungen. Wir wünschen eine gute Fahrt.
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0: Mit Hanno Bauer in Magdeburg. Schönen Sonntag für Sie.

Ich darf noch liegen bleiben. Zeit ist 20 Minuten vor 6 und auch im Radio jetzt paradiesische Musik. Vanessa Paradis nämlich hier mit Be My Baby.

Du, das ist ja auch mal ein schöner Text hier bei Desiree und live. So, live geht's jetzt auch gleich weiter bei uns in den Frühprogrammen. Die Kollegen warten schon auf Sie, um Sie dann ab 6 Uhr in Empfang zu nehmen und Sie locker und fröhlich in den Tag zu begleiten. Heute ist Sonntag, der 11.10. und Hanno Bauer verabschiedet sich nun bis nächste Woche. Wir hören uns dann wieder in einer der Hitnächte. Ich glaube, Montag zu Dienstag ist es aus Erfurt. Bis dann. Adieu. Und heute erstmal einen schönen Sonntag.

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1: Um 6 Uhr mit Felix Sprung. Bei einem erneuten Angriff auf den internationalen Flughafen der saudischen Hauptstadt Riad sind 12 Menschen getötet und mehr als 300 verletzt worden. Saudi-Arabien macht die Houthi-Miliz für den Angriff verantwortlich. Aus der NDR-Nachrichtenredaktion Lukas Knauer.
2: Es war bereits der dritte und bislang wohl schwerste Angriff auf den Flughafen Riad in dieser Woche und der tödlichste im Land seit 2015. Unter den 12 Toten befinden sich mehrere Saudis, Staatsbürger aus den USA, Jordanien, Palästina, Syrien, dem Sudan, Ägypten und Bangladesch. Das teilte die zivile Luftfahrtbehörde in Saudi-Arabien mit. Augenzeugen berichteten von einer Explosion und mehreren Verletzten. Der Flughafen wurde vorübergehend geschlossen und alle Flüge umgeleitet.
1: Der ukrainische Außenminister Sibiha hat Forderungen der US-Regierung zurückgewiesen, nach denen Präsident Selenskyj abgelöst werden sollte. Sibiha schrieb auf der Plattform X, Selenskyj habe die Unterstützung der ukrainischen Bevölkerung und die entscheide selbst über die Führung ihres Landes. Auch die Bundesregierung und andere europäische Länder stellten sich demonstrativ hinter Selenskyj. US-Präsident Trump wirft ihm vor, schuld daran zu sein, dass der Ukraine-Krieg nicht beendet werden könne, und forderte Selenskyjs Ablösung. Zuvor hatte sich Trump mit dem russischen Staatschef Putin darauf geeinigt, wieder russischen Diesel in die USA zu importieren. Selenskyj hatte das heftig kritisiert. In Mecklenburg-Vorpommern zeichnet sich eine rot-rot-grüne Regierungsbildung ab. SPD, Linke und Grüne haben beschlossen, morgen Koalitionsverhandlungen aufzunehmen. Bei der Landtagswahl am 20. September war die AfD stärkste Kraft geworden. Mit 32 Sitzen hat sie aber keine Mehrheit im Schweriner Landtag. SPD, Grüne und Linke kommen gemeinsam auf 39 Sitze. Der frühere CSU-Chef Seehofer hat Bundeskanzler Merz kritisiert. Seehofer sagte der Bild am Sonntag, durch den Bruch von Wahlversprechen sei ein massiver Glaubwürdigkeitsverlust entstanden. Die Union habe als Sofortprogramm eine Senkung der Stromsteuer versprochen, zu der sei es aber nicht gekommen. Merz' Kritik, wonach die Deutschen zu wenig arbeiten und zu viel krank feiern würden, verletze die Menschen und gehe völlig an der Realität vorbei. Die CDU-Spitze trifft sich heute und morgen zu einer Klausurtagung. Dort soll über den künftigen Parteikurs gesprochen werden. Im Topspiel der Fußball-Bundesliga hat RB Leipzig nach der Länderspielpause einen Kantersieg gefeiert. Die Sachsen setzten sich gegen Eintracht Frankfurt mit 6:0 durch. Aus der NDR-Sportredaktion Florian Neuhaus.
3: Mann des Abends war der Leipziger Christoph Nkunku. Der Franzose schoss in der ersten Hälfte einen Hattrick. Leipzig springt in der Tabelle auf Rang 5, Frankfurt ist 13. Der FC Bayern kam in Augsburg nicht über ein 2:2 hinaus und kassierte dabei das schnellste Tor der Bundesliga-Geschichte. Nach 8,4 Sekunden traf Robin Fellhauer nach einem Patzer von Manuel Neuer. Außerdem gewann Leverkusen 4:3 in Mainz, Stuttgart mit 2:0 in Paderborn und Union Berlin mit 1:0 gegen Elversberg. Der HSV drehte bei der TSG Hoffenheim das Spiel und siegte Last Minute mit 3:2.
1: Und im Abendspiel der zweiten Liga hat der VfL Wolfsburg in Nürnberg 4:4 gespielt. Davon fielen 3 Tore in der Nachspielzeit. Das waren die Nachrichten.
4: Es ist 6.03 Uhr in der 1 Welle Nord. Das Wetter für uns in Schleswig-Holstein. Und da haben wir es auf jeden Fall wieder mit Regen zu tun als allererstes. Schauer, vereinzelt auch mal Gewitter, heute immer mal dabei. Im Laufe des Tages soll es trockener werden, 14 Grad der Höchstwert. Und der Wind weht an den Küsten immer noch stark bis stürmisch aus Südwest bis West. Und der Wettertrend, morgen wird es schöner. Bis zu 9 Stunden Sonne, nämlich möglich nur wenig Regen, maximal 15 Grad zum Wochenstart. Der Wind lässt dann auch deutlich nach. Und Dienstag bis 16 Grad und da starten wir schön, später wird es wechselhaft.
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4: 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Die A1 ist zwischen Kreuz Hamburg Ost und Dreieck Norderelbe wegen Bauarbeiten gesperrt. Das noch bis Montag früh um 5 in beiden Richtungen. Sie werden umgeleitet. In Hamburg die Fuhlsbüttler Straße statt einwärts ist zwischen Einzeldorfer Straße und Rübenkamp wegen eines Wasserrohrbruchs gesperrt. Und für Ihre Verkehrsinfos gerne melden über unsere NDR Schleswig-Holstein App, denn die aktuellen Blitzer sind noch wirklich sehr leer. Ich habe nur das Geräusch für Sie, ansonsten keine Stelle, wo schon einer gesichtet wurde. Gerne melden über unsere NDR Schleswig-Holstein-App. Wir wünschen eine gute Fahrt.
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4: Fahren Sie besonders aufmerksam wieder in den frühen Morgenstunden. Da ist manchmal was Interessantes los, ne? Wenn alle so denken, wir haben ja Platz. Also heute hatte ich einen Autofahrer vor mir, dann neben mir, dann wieder vor mir und dann bog der ganz radikal links ab. Ich sag mal, hätte ein Unfall werden können. Einfach heute mal damit rechnen, dass andere Autofahrer wirklich schräg fahren. Also fahren Sie besonders aufmerksam. Mit uns sind Sie unterwegs, mit Alison Moyet, mit Rod Stewart und mit Cliff Richard. Das heißt, das Auto ist voll besetzt. Moin, moin.
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6.13 Uhr, eine aktuelle Verkehrsinfo im Schleswig-Holstein-Service. Vorsicht bitte auf der B203. Zwischen Holzdorf und Vogelsang-Grünholz laufen Hirsche. Vorsicht, Hirsche laufen auf der B203. Deswegen Vorsicht bitte zwischen Holzdorf und Vogelsang-Grünholz. Gute Fahrt mit NDR 1 Welle Nord.

0: Cliff Richard auf NDR 1, Welle Nord begleitet sie in den Morgen. Ich hätte es auch ein bisschen anders machen können, dass sie musikalisch anders begleitet werden, zum Beispiel von unserem Ministerpräsidenten.
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0: Bei Inas Nacht ist er gewesen, in dieser Woche zu sehen gewesen, natürlich auch in der ARD-Mediathek. Und man muss sagen, wirklich schlagfertig hat er sich gegeben. In jedem Fall auch Fragen, die ein bisschen unter die Gürtellinie gingen, sehr lustig beantwortet. Also kann man sich gut angucken, sowieso Inas Nacht, muss man sagen. Auch gerade die neuen Folgen wirklich wieder große Freude. Und dann gab es natürlich auch noch eine Frage zu, ja, wie ist es eigentlich so mit Friedrich Merz? Das war die Frage, die dann wirklich auf Inas Bierdecke stand.
2: Warst du schon mal bei Friedrich Merz zum Grillen? Grill and Chill.
3: Im Sauerland? Oder
2: ja,
3: generell?
2: Muss man da, vielleicht hat er in Berlin ja auch eine Möglichkeit, steht da ein Grill oder so.
3: Also er hat mal zum Essen eingeladen, das hat er.
2: Okay.
3: Aber gegrillt hat er nicht.
2: Und wie ist er dann so?
3: Wieder? Normal. Also, ja, auch nett, also im Umgang.
0: Also das unter anderem Fragen eben an Daniel Günther bei Inas Nacht gewesen. Kann ich sehr empfehlen, die Folge. NDR 1 Welle Nord begleitet Sie jetzt aber in den Tag um 6.18 Uhr. Und das mit Eros Ramazzotti. Fuoco nel fuoco. Jetzt bei uns. Guten Morgen.

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0: Es ist gleich 6.30 Uhr in der 1 Welle Nord. Das Wetter für uns in Schleswig-Holstein. Und da haben wir Regen heute wieder. Die Straßen sind ja noch nass. Da kommt auch noch was nach. Heute immer mal Schauer möglich. Oder auch mal ein Gewitter dabei. Bei bis zu 14 Grad dann. Der Wind immer noch stark bis stürmisch unterwegs. Aus Südwest bis West. Dreht noch auf Nordwest. Und eben stürmische Böen vor allem an den Küsten. Der Wettertrend. Morgen wird es dann ein bisschen friedlicher. Vor allem, weil es mehr Sonnenmomente gibt. 9 Stunden nämlich. Und dazu ein bisschen Regen immer mal möglich. 15 Grad halten wir. Und dann den Wind am Dienstag, den können wir dann ein bisschen streichen. Der lässt dann deutlich nach, 16 Grad. Da starten wir schön im Laufe des Tages ein bisschen mehr Regen.
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0: 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Die A1 ist zwischen Kreuz Hamburg-Ost und Dreieck Norderelbe wegen Bauarbeiten gesperrt. Das ist ja noch bis Montag früh um 5 Uhr, also morgen früh um 5 Uhr. In beiden Richtungen eine Umleitung ist eingerichtet. Und 2 Sperrungen in Hamburg, die Fuhlsbüttler Straße stadteinwärts wegen eines Wasserrohrbruchs zwischen Alsterdorfer Straße und Rübenkamp und die Amsenkstraße stadteinwärts zwischen der B75 und Klostertour. Auch da ein Wasserrohrbruch. Für Ihre Verkehrsinfos immer gerne melden bei uns über unsere NDR Schleswig-Holstein-App, denn wir haben noch keinen Blitzer gemeldet bekommen. Wird es auch einfach so früh noch nichts los? Kann natürlich sehr gut sein. Falls Sie einen sehen, gerne melden und dann können wir das Wissen direkt an alle weitergeben. Eine gute Fahrt wünschen wir.
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0: Wenn die Sonne schon erst um 7.40 Uhr aufgeht, ja, noch über eine Stunde, dann müssen wir in Vorleistung gehen. Musikalisch machen wir das. Sonnenschein jetzt mit den Beach Boys.
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0: Guten Morgen, ist los, es ist 6.41 Uhr.
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0: Sind Sie schon mit Ihrer Grubenlampe auf dem Flohmarkt unterwegs? Ich muss ja wirklich sagen, ich habe Ende September das letzte Mal Flohmarkt mitgemacht, mit einem eigenen Stand. Und mir war nicht klar, wie dunkel das morgens ist. Ich hätte jetzt mal rausgucken müssen, wenn man da aufbaut. Weil es ist ja immer, ab 8 Uhr geht's los, aber ab 6 Uhr ist Aufbau. Da sind natürlich dann auch schon alle da, teilweise ab 5 Uhr. Und dann kamen wir da an und hatten echte Probleme aufzubauen, einfach weil wir kein Licht hatten. Und auf dem Platz, wo wir waren, auch kein Außenlicht erlaubt war. Wusste ich auch nicht, fand ich auch irgendwie strange, dass ein Supermarkt erlaubt, okay, ihr könnt auf unserem Gelände einen Flohmarkt machen, aber Licht anmachen wir euch nicht. In jedem Fall, Grüße jetzt überall dorthin, wo Flohmarkt ist. 8.30 Uhr geht es los, zum Beispiel beim Famila in Ahrensburg. Genauso beim Famila in Geesthacht. Citypark Lübeck, 8.30 Uhr Start. Schleswig-Stadtfeld, 6 Uhr morgens ging es schon los. Das heißt, im Grunde genommen sind sie jetzt schon mitten in den Geschäften drin. Bei uns ging immer morgens erstmal der Schmuck- und Uhrenmann, rum. Und danach kamen dann als nächster Schwung Bücherleute. Und danach die Familien. Das war so der Aufbau, den ich beobachten konnte. Gerne Ihre Flohmarkterfahrung auch nochmal an mich. Fand ich alles höchst spannend. Und am Ende bitte alles nochmal für einen Euro raushauen. Das ist, glaube ich, auch immer eine gute Idee. In jedem Fall wünsche ich Ihnen sehr gute Geschäfte heute. Denn wer um diese Uhrzeit, zu dieser Jahreszeit, auf dem Flohmarkt einen Stand aufbaut, der hat den Respekt verdient, dass man da zumindest mal vorbeikommt und mal schaut, ob man einen kleinen Schnapper mitnehmen kann. Dass der eine bisschen weniger Ware hat und der nächste vielleicht ein kleines Dekostück mehr. NDR 1 für den Ort begleitet Sie in diesen Sonntag am 11.10. um 6.43 Uhr mit The Power of Love, Huey Lewis and the News. Die größten Hits für Schleswig-Holstein hören Sie bei uns.

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1: Um 7 Uhr mit Felix Sprung. In Saudi-Arabien ist der internationale Flughafen der Hauptstadt Riad erneut angegriffen worden. 12 Menschen wurden getötet, mehr als 300 wurden verletzt. Aus der NDR-Nachrichtenredaktion Tabea Panda.
2: Es ist die höchste Opferzahl bei einem Angriff auf Saudi-Arabien seit Beginn des Iran-Kriegs. Saudi-Arabien macht die Houthi-Miliz für den Angriff verantwortlich. Die hatte zuletzt die Attacken auf das Land verstärkt. Seit 2015 führt Saudi-Arabien eine Militärkoalition an, die die international anerkannte Regierung des Jemen im Kampf gegen die Houthi-Miliz unterstützt. Mit Beginn des Iran-Kriegs war der Konflikt wieder aufgeflammt. Der Flughafen in Riad war am Donnerstag bereits angegriffen worden. Nach der Attacke gestern wurde der Betrieb dort eingestellt.
1: Der ukrainische Außenminister Sybiha hat Forderungen der US-Regierung zurückgewiesen, nach denen Präsident Zelensky abgelöst werden sollte. Sybiha schrieb auf der Plattform X, Zelensky habe die Unterstützung der ukrainischen Bevölkerung und die entscheide selbst über die Führung ihres Landes. Auch die Bundesregierung und andere europäische Länder stellten sich demonstrativ hinter Zelensky. US-Präsident Trump wirft ihm vor, schuld daran zu sein, dass der Ukraine-Krieg nicht beendet werden könne und forderte Selenskys Ablösung. Zuvor hatte sich Trump mit dem russischen Staatschef Putin darauf geeinigt, wieder russischen Diesel in die USA zu importieren. Selensky hatte das heftig kritisiert. Die CDU-Spitze berät heute und morgen über ihr weiteres Vorgehen. Im Mittelpunkt steht dabei der Reformkurs der Bundesregierung. Unter anderem der hessische Ministerpräsident Rhein forderte seine Partei im Vorfeld des Treffens auf, sich stärker um Themen wie Lebenshaltungskosten, Sicherheit und Arbeitsplätze zu kümmern. Hintergrund ist das schlechte Abschneiden der Partei bei den vergangenen 3 Landtagswahlen. Sowohl in Mecklenburg-Vorpommern als auch in Berlin und Sachsen-Anhalt hatte die CDU empfindliche Niederlagen kassiert. In Mecklenburg-Vorpommern stehen die Zeichen auf Rot-Rot-Grün. SPD, Linke und jetzt auch die Grünen haben beschlossen, Koalitionsverhandlungen für das erste Dreierbündnis in der Geschichte des Bundeslandes aufzunehmen. Aus der Nachrichtenredaktion Christopher Glaube.
3: Die Verhandlungen sollen am Montag beginnen. Vorausgegangen waren 2-wöchige Sondierungsgespräche. Teilnehmer seien die SPD-Landeschefin und Ministerpräsidentin Schwesig, Linken Landeschef Herbst und Grünen Landeschefin Müller. Über die Posten der Minister solle ganz zum Schluss gesprochen werden, betonte Schwesig. Bei der Landtagswahl am 20. September war die AfD stärkste Kraft geworden. Mit 32 Sitzen hat sie jedoch keine Mehrheit im Schweriner Landtag mit seinen insgesamt 71 Abgeordneten.
1: Im Topspiel der Fußball-Bundesliga hat RB Leipzig nach der Länderspielpause einen Kantersieg gefeiert. Die Sachsen setzten sich gegen Eintracht Frankfurt mit 6:0 durch. Aus der NDR-Sportredaktion Florian Neuhaus.
4: Mann des Abends war der Leipziger Christopher Nkunku. Der Franzose schoss in der ersten Hälfte einen Hattrick. Leipzig springt in der Tabelle auf Rang 5, Frankfurt ist 13. Der FC Bayern kam in Augsburg nicht über ein 2:2 hinaus und kassierte dabei das schnellste Tor der Bundesliga-Geschichte. Nach 8,4 Sekunden traf Robin Fellhauer nach einem Patzer von Manuel Neuer. Außerdem gewann Leverkusen 4:3 in Mainz, Stuttgart mit 2:0 in Paderborn und Union Berlin mit 1:0 gegen Elversberg. Der HSV drehte bei der TSG Hoffenheim das Spiel und siegte Last Minute mit 3:2.
1: Das waren die Nachrichten.
5: Es ist 7:03 in der 1 Welle Nord. Das Wetter für uns in Schleswig-Holstein heute immer mal wieder Regen. Ein paar Stunden Sonne bekommen wir aber auch bis zu 4 Stunden, nämlich im Laufe des Tages soll es trockener werden. Also je später der Tag, desto besser sieht das aus. Der Wind weht an den Küsten immer noch stark bis stürmisch aus Südwest bis West. Der Wettertrend morgen dann schöner. 9 Sonnenstunden nämlich, 15 Grad die Tagestoptemperatur, dazu wenig Regen und der Wind lässt nach. Am Dienstag dann 16 Grad, dann war es wieder ein bisschen wechselhafter.
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5: 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Die A1 ist zwischen Kreuz Hamburg-Ost und Dreieck Norderelbe wegen Bauarbeiten bis Montag früh um 5 in beiden Richtungen gesperrt. Eine Umleitung ist eingerichtet und 2 Sperrungen in Hamburg. Die Fuhlsbüttler Straße stadteinwärts Höhe Alsterdorfer Straße und die Amsingstraße Höhe Billhorner Brückenstraße. Das liegt beides an einem Wasserrohrbruch. Dann für Ihre Meldung gerne bei uns melden. Über unsere NDR Schleswig-Holstein App, über Messenger zum Beispiel. Blitze haben wir bis jetzt noch kein gemeldet bekommen. Wir wünschen eine gute Fahrt.
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5: Fahren Sie bitte auch besonders aufmerksam. Wir haben jetzt schon mehrere Wildmeldungen bekommen. Wir haben jetzt wieder die Saison, wo es natürlich ein bisschen schwieriger wird auf den Straßen. Mit dem Sehen von Rehen zum Beispiel. Auf der A21 bei Dahldorf sind Rehe unterwegs gewesen. Heute Morgen schon B203 hatten wir schon Hirsche auf der Fahrbahn. Also heute Morgen wirklich einfach besonders aufmerksam unterwegs sein. NDR1 für den Nord begleitet Sie. Sie hören es schon mit Cher. Moin, moin.
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0: Während in Bayern immer noch der Puma gesucht wird, haben Sie es mitbekommen. In einem Naturschutzgebiet beim Münchner Flughafen, was an sich ja schon ehrlicherweise eine interessante Kombi ist, ein Naturschutzgebiet am Flughafen, wurde er mit Videoaufnahme gesichtet. Experten haben dann eben gesagt, das ist möglicherweise ein Puma. Und die Suche nach ihm umfasst einen Bereich von 30 Kilometern. Das ist das Suchgebiet. Deswegen haben sie gesagt, okay, das schaffen wir vielleicht nicht alleine. Deswegen haben sie Helikopter eingesetzt, Drohnen und eine Hundestaffel und haben das abgesucht. Die Hunde dürfen aber nicht frei laufen, weil ja Naturschutzgebiet. Fand ich auch wieder interessant. Helikopter geht, Drohne geht im Naturschutzgebiet, aber Hunde dürfen nicht von alleine. Und dann fand ich es auch interessant, weil die Frage, was sie denn eigentlich machen, wenn der Puma vor ihnen steht, ist auch noch nicht geklärt gewesen, weil die Erlaubnis zur Betäubung zum Beispiel nicht abgeklärt war. Also die sind erstmal los und haben gesagt, so jetzt gucken wir erstmal. Und dann habe ich mich schon gefragt, was machen die denn? Dann haben die dann ein Netz dabei gehabt und haben gesagt, okay, das ist auf jeden Fall was wir machen können. Also fand ich schon durchaus interessant, die Kombination. Die vermeintliche Löwin von Kleinmachnow, ich möchte noch mal dran erinnern, das ist 3 Jahre her, war am Ende ein Wildschwein. Ich bin gespannt, was aus dem Puma wird. In jedem Fall werden wir es begleiten. Und ich würde einfach mal einen Tipp geben, vielleicht vorher einen Plan schmieden. Erstmal vorher überlegen, was machen wir, wenn der Puma vor uns steht. Ich finde, das ist wieder so Realsatire, beziehungsweise auch einfach gespannt, was nachher dann bei rumkommt und froh drum, dass es nicht bei uns ist. Das, glaube ich, sind wir auch. Es ist 7.15 Uhr. Schönen guten Morgen.
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0: 7:30 Uhr in der 1 für den Nord. Das Wetter für uns in Schleswig-Holstein. Und ich sag mal, alle, die eine gute Kamera haben oder einfach Lust auf schöne Fotos, einfach heute mal wirklich rausgucken. Weil diese Kombination aus diesen wahnsinnig dunklen Wolken, die wir teilweise noch haben, und auch einfach dunklen Himmel. Und das, was dann dazu kommt, sieht wirklich in den Live-Kameras in ganz Schleswig-Holstein so schön aus. Ich gucke gerade nach Scharbeutz. Ich sehe es in Kiel am Leuchtturm, in Pelzerhaken. Wirklich schönes Licht, denn um 7.40 Uhr ist ja dann wirklich Sonnenaufgang. Und dann bleibt sie heute nicht allzu lange bei uns, weil im Laufe des Tages, beziehungsweise im Laufe des Tages wird es schöner. Aber erstmal haben wir dazwischen noch ein paar Schauer. 14 Grad ist der Höchstwert heute. Der Wind stark bis stürmisch noch unterwegs, vor allem an den Küsten aus Südwest bis West. Und der Wettertrend, morgen wird es deutlich schöner. Morgen nämlich 9 Sonnenstunden, 15 Grad maximal, wenig Regenchance. Und Dienstag auch dann bei einem schwachen Wind und 16 Grad wieder wechselhaft.
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0: 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Die A1 ist zwischen Kreuz Hamburg-Ost und Dreieck Norderelbe wegen Bauarbeiten bis Montag früh um 5 in beiden Richtungen gesperrt. Eine Umleitung ist eingerichtet. Und in Hamburg die Fuhlsbüttler Straße stadteinwärts ist zwischen Alsterdorfer Straße und Rübenkamp wegen eines Wasserrohrbruchs gesperrt. Ich würde Ihnen gerne noch mal ans Herz legen, auf Wildwechsel zu achten. Da haben wir heute Morgen einige Meldungen gehabt. Einige Warnungen von Hirschen und Rehen auf den Fahrbahnen. Also fahren Sie einfach besonders aufmerksam. Unterwegs sind Sie mit NDR 1 Welle Nord. Und ich gebe jetzt ab an die Radiokirche. Wir hören uns sehr gerne ab 8 Uhr wieder.
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2: Ich bin Klaus Böllert mit Ihrer Sendung rund um Glauben, Nächstenliebe und Spiritualität. Einen schönen und gesegneten Sonntag wünsche ich Ihnen. Schön, dass Sie zuhören.
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0: NDR 1 Welle Nord, guten Morgen, einen gesegneten Sonntag wünsche ich Ihnen. Das Leben von obdachlosen Menschen spielt sich oft zwischen Fußgängerzone, Bahnhof und Hilfseinrichtungen ab. Für 20 von ihnen aber geht es Dienstag weit weg nach Rom. 10 Jahre nachdem Papst Franziskus Obdachlose eingeladen hatte, machen sich 20 erneut auf den Weg von Hamburg nach Rom. Unter anderem Toni.
1: Ich freue mich darauf. Jetzt ist der neue Papst da, um den auch mal kennenzulernen. Den alten Papst kenne ich ja noch. Durfte ihn ja mal die Hand geben. Das war sehr aufregend. Denn wann kommt mal der Papst auf einen zu?
0: Aus der Gruppe von damals 100, die nach Rom gepilgert sind, hat sich eine Gruppe gebildet, die sich einmal im Monat trifft. Fratello, Bruder nennt die sich. Zu der gehört auch Michael, der immer noch von der Petersdombesichtigung schwärmt.
2: Hast du mal nach oben geguckt? Ja. Wahnsinn, wie viel

0: Den gesegneten Sonntag hören Sie hier bei NDR 1 Welle Nord. Guten Morgen. Weinen vor Plastikblumen heißt das Buch von Vedran Djic. In Bosnien erlebte er den Krieg im ehemaligen Jugoslawien und musste mit seiner Familie nach Österreich fliehen, wo er heute als Politikwissenschaftler an der Universität Wien unterrichtet. Auch rund 25 Jahre nach Ende des Krieges sagt Vedran Djic, dass er nicht aufhören wird, um diesen Krieg zu weinen.
1: Auf der einen Seite haben die Tränen, die ich erst einige Zeit nach dem Krieg wieder entdeckt habe, wieder zulassen konnte, die haben mir auch den Weg gezeigt, um mit diesem Krieg auch fertig zu werden, zu verstehen, also dass eben dieser Krieg auch mir und meiner Familie passiert ist und dass er nicht aus meinem Leben verschwinden wird. Und auf der anderen Seite ist auch sicherlich das Weinen und das Thematisieren des Krieges. Dahinter steckt natürlich auch ein soziales Signal und gewissermaßen auch ein Appell an Menschlichkeit, weil in den Kriegen die Unmenschlichkeit die Oberhand gewinnt. Und ich hier auch der Meinung bin, dass wir auch in den Kriegen oder um die Kriege zu verhindern, um die Demokratie zu retten, wenn man so will, das Zulassen der Verletzlichkeit benötigt.
0: Ja, Ihr Weinen ist ja nicht nur angerührt sein, sondern Sie schreiben von Weinen als politischen Akt. Wie genau meinen Sie das, Weinen als politischer Akt?
1: Ich bin der Meinung, dass das Weinen nicht bloß eine Emotion ist, sondern es ist für mich auch ein Gegenmodell zu einer politischen Kultur, die auf das Gegenteil von Weinen setzt. Das ist die Härte, das ist die Angst, das ist die Entmutigung.

0: menschlich um gewissermaßen. Es breiten sich weltweit autoritäre Regime aus. In diesen Visionen der Gesellschaften kann man davon ausgehen, dass die Angst als eine zentrale Emotion dominant ist. Die Demokratien auf der anderen Seite, freie Gesellschaften, meiner Meinung nach, leben von der Fähigkeit zu trauern auch, zu weinen oder auch die Verletzlichkeit des Menschen als ein Fundament zu akzeptieren und zu sehen. Denn wenn man traurig ist, wenn man weint, wenn man sich öffnet, sucht man auch den anderen oder die anderen, sucht Beziehungen, öffnet auch Gemeinschaften, währenddessen man, wenn man ängstlich ist, Angst pflegt, sucht man eher Feinde, schließt Gemeinschaften ab, zerstört eigentlich damit auch die Basis der Demokratie.
1: Die Basis der Demokratie, und als Christ würde ich sagen, es kann auch keine Nächstenliebe ohne Weinen geben, ohne sich weich zu machen. Im alten Messbuch gab es sogar ein eigenes Formular für die Bitte um die Gabe der Tränen.
0: Ich versuche das im Buch immer wieder zu thematisieren, eben Weinen tatsächlich nicht als Ausdruck der Schwäche zu sehen, sondern als einen tiefgründigen Ausdruck des menschlichen Seins.
1: Kann ich Weinen trainieren? Würden Sie empfehlen, lass auch mal beim schönen Film oder so ruhig die Tränen laufen? Ist das quasi ein Training für echte Gefühle dann, fürs Weichwerden?
0: Fast irgendwie so auf die Spitze getrieben, wenn wir alle mehr weinen würden, wenn wir uns im Weinen in den Tränen erkennen würden, wäre die Welt sicherlich eine bessere Welt.
1: Sagt Vedran Djic. Sein Buch heißt Weinen vor Plastikblumen.

0: Auch dieser Sonntag ist ein gesegneter Sonntag bei NDR 1 Welle Nord. Guten Morgen. Ich singe gleich wieder in der Kirche. Radiopastorin Christine Oberlin hat auf der Rathaustreppe gesungen.
1: Vor einer guten Woche stehe ich abends mit etwa 40 Erwachsenen auf dem Marktplatz vorm Rathaus in Bützow. Hinter uns plätschert der Gänsebrunnen und einige Kinder spielen Fangen. Auf der breiten Rathaustreppe steht der Chor Dienstagsfrauen und lädt uns zum Mitsingen ein. Dem Chor zu Füßen leuchten auf dem Kopfsteinpflaster Windlichter. Es ist der 3. Oktober, Tag der Deutschen Einheit. Auf einer Leinwand lese ich, Deutschland singt und klingt. Wir feiern Einheit, Dankbarkeit und Hoffnung. Vor jedem Lied liest eine Sängerin einen kurzen Text, stimmt uns ein auf das Lied. Und dann geht's los. Wir singen zusammen, miteinander. Hohe, tiefe, laute, leise Stimmen. Mehr noch, wir singen zusammen und wir singen uns zusammen. Steht hinter mir ein Ossi oder neben mir ein Wessi? Welche Lebensgeschichte bringst du mit? Das ist jetzt nicht wichtig. Beim gemeinsamen Singen höre ich auf die anderen, höre meine eigene Stimme. Es entsteht Gemeinschaft, weil etwas Gemeinsames wächst. In über 220 Städten und Gemeinden gibt es die Aktion Deutschland singt und klingt. Alle können mitmachen. Von Über den Wolken, Amazing Grace, We Shall Overcome bis Von guten Mächten wunderbar geborgen. Die Lieder erzählen von Dankbarkeit, Hoffnung und Sehnsucht nach Frieden. Das eint uns. Meine Mitsängerinnen teilen mit mir ihre Erinnerungen an die Montagsdemonstrationen vor mehr als 37 Jahren. Ich denke an die vielen Friedensgebete und Abendandachten, zu denen Kirchengemeinden in diesen Tagen einladen. Für mich bleibt diese Stunde am Abend eine besondere Erinnerung, die mir Mut macht. Uns eint mehr, als uns trennt. Die Sehnsucht nach Frieden hat Gott in unsere Herzen gelegt, fällt mir dazu ein. Ich wünsche mir, dass wir dieser Sehnsucht mehr Raum lassen und dem Frieden eine Chance geben.
0: Danke, das waren Gedanken von Christine Oberlin.

0: Schön, dass Sie zuhören, den gesegneten Sonntag bei NDR 1 Welle Nord. Guten Morgen. Heute ist der 11. Oktober, ein Datum, das den Nordfriesen wie ein Stachel im Fleisch sitzt. Denn in der Nacht vom 11. auf den 12. Oktober 1634 überschwemmte eine große Sturmflut Nordfriesland, die zweite große Mandränke, mit verheerenden Folgen.
1: Und zwar die Insel Strand, die früher ungefähr dreimal so groß war wie die heutige Insel Nordstrand, ist damals zerstört worden. Ein Großteil ist untergegangen und daraus entstanden die Insel Nordstrand und Pellworm. Und wegen der katastrophalen Situation danach finden wir, dass das des Gedenkens würdig ist.
0: Sagt Martin Linner von der katholischen Kirchengemeinde St. Knut auf Nordstrand. Zusammen mit der evangelischen und der altkatholischen Gemeinde der Halbinsel organisiert er Jahr für Jahr am 11. Oktober einen Gedenkgottesdienst, den Sturmflutgottesdienst, auch wenn die Flut bald 400 Jahre her ist.
1: Weil viele Menschen gestorben sind, der Großteil der Bevölkerung ist ums Leben gekommen, sehr viele Häuser sind zerstört worden, 21 von 22 Kirchen und sehr viele Tiere. Die Leute sind wirklich verarmt durch diese Flut. Und einige haben auch die Insel verlassen müssen.
0: Die zweite große Mandränke ist bald 400 Jahre her. Aber Sturmfluten, die einen fürchten lassen und ehrfürchtig machen, die gibt es auch heute noch, weiß Inke Bochen nur zu gut. Sie gehört zur evangelischen St. Vinzenz-Gemeinde und wohnt am Deich.
2: Zaber und Christian ist ja noch gar nicht so lange her, wo das hier passiert ist und wo der Klimadeich dann eben halt entstanden ist, war es tatsächlich 5:12, wo die Deiche fast gebrochen wären. Also ich lebe seit 88 hier und habe noch nie Angst gehabt. Aber der letzte Sturm, der hat mich wirklich aufbleiben lassen, wirklich bis zum Hochflutende, um dann eben halt sicher zu gehen, dass auch wirklich nichts passiert ist.
0: Und so wird heute im Gottesdienst auch das Lied "Bewahre uns Gott" gesungen.
1: Genau, das ist ja eigentlich auch der Anlass dieses Gottesdienstes, sich unter den Schirm und Schutz Gottes zu stellen.
0: In der Nacht vom 11. auf den 12. Oktober 1634 überschwemmte eine große Sturmflut Nordfriesland. Deswegen gibt es heute auf Nordstrand einen Gedenkgottesdienst. Um 18 Uhr geht der los in der katholischen Kirche St. Knut. Das war's für heute. Ich bin Klaus Böllert und wünsche Ihnen einen schönen Sonntag, Gottes Segen und eine gute Woche.

0: NDR 1 Welle Nord hören Sie an diesem Sonntag. Schönen guten Morgen. Der ukrainische Präsident Zelensky bekommt nach Kritik der USA Rückendeckung aus Deutschland. Und in Kaltenkirchen gab es am Abend eine große Einsatzübung des THW. Zwei der Themen in den Nachrichten jetzt um 8 mit Christian Nagel.
1: Moin zusammen.
0: Guten Morgen.
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1: Etwa 40 ehrenamtliche Helfer des Technischen Hilfswerk Kaltenkirchen haben am Abend bei einer groß angelegten Übung den Ernstfall geprobt. Die Einsatzkräfte waren ohne vorherige Ankündigung alarmiert worden. Tobias Gellert hat mit dem THW gesprochen. Tobi, wie ist denn die Übung am Ende gelaufen?
3: Also, wie mir ein Sprecher des THW sagte, ist die Übung erfolgreich verlaufen. Fast 5 Stunden lang waren die ehrenamtlichen Helferinnen und Helfer verschiedener Fachgruppen im Einsatz. Auf dem Gelände des alten Kalksandsteinwerks in Kaltenkirchen mussten die Einsatzkräfte 5 Stunden lang Verletzte befreien, Mauern durchbrechen und einsturzgefährdete Gebäudeteile sichern. Gegen 22:30 war die Übung beendet. Das Fazit der Verantwortlichen: Alle Einheiten sind gut für den Einsatzfall aufgestellt. Dank der Übung können einige Abläufe jetzt noch weiter optimiert werden. Genau solche Übungen seien wichtig, damit im Ernstfall jeder Handgriff sitzt.
1: Auf der Schwentine bei Kiel hat ein umgestürzter Baum ein vorbeifahrendes Kanu getroffen. Laut Polizei wurde dabei gestern Nachmittag ein Erwachsener so schwer verletzt, dass er in ein Krankenhaus gebracht werden musste. 3 ebenfalls im Kanu sitzende Kinder kamen mit leichten Blessuren davon. Sie alle gehörten laut Polizei zu einer Geburtstagsfeier. Beim bislang schwersten Angriff auf dem Flughafen der saudischen Hauptstadt Riad sind 12 Menschen getötet worden, mehr als 300 wurden verletzt. Mehrere Schwerverletzte schweben noch in Lebensgefahr. Aus Kairo berichtet Anna Osius.
4: Die Rakete schlug unmittelbar in einen Passagierterminal des King Khalid Flughafens in Riad ein und traf die Reisenden an einem Abfluggate. Augenzeugen berichten von Panik am Flughafen und unzähligen Opfern. Dutzende Krankenwagen eilten zum Flughafen. Der Flugbetrieb wurde vollständig eingestellt. Das von Saudi-Arabien angeführte Militärbündnis macht die Husi-Miliz aus dem Jemen für die jüngste Attacke auf den Flughafen verantwortlich. Es handele sich um ein Kriegsverbrechen, hieß es. US-Präsident Trump reagierte entsetzt. Der Angriff sei furchtbar und inakzeptabel, erklärte er. Eine mögliche Beteiligung der USA im Kampf gegen die Husi schloss Trump nicht aus.
1: Aus Europa kommt nach den Attacken aus den USA Unterstützung für den ukrainischen Präsidenten Zelensky. Von der Bundesregierung hieß es, Deutschland halte an seinem Russlandkurs fest. Konstanze Semidai.
5: Regierungssprecher Cornelius sagte, die Unterstützung der Ukraine sei ungebrochen. Das Wirtschaftsministerium erklärte, Deutschland stehe zu den EU-Sanktionspaketen und beziehe kein Öl aus Russland. Der britische Premier Burnham telefonierte nach eigenen Angaben mit Zelensky und vereinbarte ein Treffen. Er kündigte außerdem schärfere Sanktionen gegen Russland an. Hintergrund sind Äußerungen von US-Präsident Trump. Er hatte verlangt, dass Zelensky als Präsident abgelöst wird. Trump hatte am Freitag mit dem russischen Staatschef Putin vereinbart, dass Moskau wieder Diesel in die USA liefert. Zelensky hatte das heftig kritisiert.
0: Es ist 8.03 Uhr, NDR 1 Welle Nord. Das Wetter für uns in Schleswig-Holstein und heute Morgen wieder mit Regen. Und die Schauer, die haben wir immer wieder heute bei Temperaturen bis zu 14 Grad. Der Wind macht es kühler, stürmische Böen teilweise, vor allem an den Küsten aus Südwest bis West. Also ungemütlich, im Laufe des Tages soll es aber trockener werden, der Wettertrend, und morgen schön. Bis zu 9 Sonnenstunden haben wir nämlich morgen, nur wenig Regen möglich bei bis zu 15 Grad. Und da lässt der Wind auch schon nach. Am Dienstag haben wir dann zwar keinen starken Wind, aber da kommen wieder mehr Schauer dazu. Super, bis zu 16 Grad.
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0: 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Die A1 ist zwischen dem Kreuz Hamburg-Ost und Dreieck Norderelbe wegen Bauarbeiten gesperrt. Das noch bis morgen früh um 5 in beiden Richtungen. Eine Umleitung ist eingerichtet. Und Kreis Ostholstein, die Lübecker Straße ist gesperrt zwischen Ahrensbürg und Langendamm. In beiden Richtungen liegt an Baumfellarbeiten. Außerdem hier direkt an der Ecke zu Norderstedt in Hamburg die Fuhlsbüttler Straße. Stadteinwärts gesperrt zwischen Alsterdorfer Straße und Rübenkamp, liegt an einem Wasserrohrbruch. Für Ihre Verkehrsinfos immer gerne melden über unsere NDR Schleswig-Holstein-App. Von mir nochmal der Hinweis, auf Wildwechsel zu achten. Da haben wir heute Morgen sehr viele Meldungen zu gehabt. Und da wollen wir natürlich keinen Wildunfall haben. Also fahren Sie vorsichtig. Wir wünschen eine gute Fahrt übrigens. Nur falls Sie denken, Mensch, die aktuellen Blitzer fehlen doch. Nee, ich habe einfach noch keinen zu melden. Falls Sie den ersten hier vor uns haben, gerne machen über unsere NDR Schleswig-Holstein-App. Dann können wir das direkt weitergeben. Gute Fahrt wünschen wir.
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0: An diesem 11. Oktober, was bringt der uns denn? Der bringt uns Jahrestage. Heute ist nämlich der Lade deine Eltern zum Mittagessen einen Tag. Und sie brauchen auch über das Menü gar nicht lange nachdenken, denn es ist auch der Würstchenpizzatag. Ja, da müssen dann jetzt alle durch. Jahrestag ist Jahrestag.
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Billy Ocean sagt guten Morgen. Es ist 8.15 Uhr. Sie hören NDR 1 Welle Nord. Was aus diesem Tag machen? Da habe ich mir gedacht, das fasse ich mal ganz schnell mit Ihnen zusammen. Und zwar in einer Melodie, die Ihnen bekannt vorkommen könnte. Ich sage, was ist los in Schleswig-Holstein? Dalli, Dalli. In jedem Fall natürlich weiterhin Herbstmärkte im Freilichtmuseum Molfsee zum Beispiel. Ab 10 Uhr ist er wieder geöffnet. Dann Lichtermeer in Burg auf Fehmarn ab 18 Uhr heute Abend. Dann haben wir Drachenfest in Heiligenhafen. Das ist ja der Wind, der wird auf jeden Fall Gas geben weiter. Das heißt, die Drachen dürfen auf jeden Fall in die Luft. Das heute von 12 bis 18 Uhr. Mate-Tee trinken und Fladenbrot essen möglich beim mittelalterlichen Markt in Wedel am Rathausplatz ab 11 Uhr. Dann heute Herbstmarkt in Oelixdorf ab 12 Uhr bei der Kulturkirche. Fischmarkt Friedrichskoog am Alten Hafen. Und ich habe Ihnen noch gar nicht gesagt, dass auch verkaufsoffener Sonntag ist. Im Brunsbüttel, Wedel und Bad Segeberg. NDR 1 Welle Nord wünscht schönen Sonntag. Everybody.

0: Stimmt, ist ja, mit den Fähren kann man in Schleswig-Holstein ja meist gratis fahren. Es ist 8.31 Uhr, NDR 1, Welle Nord, das Wetter für uns in Schleswig-Holstein. Und da haben wir heute in jedem Fall Regen bei uns. Das wird im Laufe des Tages weniger werden. Aber jetzt haben wir ihn erstmal da und wir haben ihn aktuell bei 10 Grad. In Büsum zum Beispiel, Eckernförde gerade 8 Grad nach Regen, Husum 9 Grad, bisschen Regen auch in Leck gewesen bei 8 Grad. Das sind so die Temperaturen. Da haben wir noch was im schleswig-holsteinischen Süden, 8 Grad leichter Regen in Quickborn. Also heute wirklich einfach mit Regen immer wieder rechnen. Die Temperaturen werden so bei 14 Grad landen. Der Wind, der ist schon ordentlich windig unterwegs. Wir haben stürmische Böen, vor allem an den Küsten aus Südwest bis West. Und der Wettertrend, morgen wird es entspannter. 9 Sonnenstunden maximal, dazu weniger Regen und 15 Grad höchstens. Und da lässt der Wind schon nach. Am Dienstag kann man es wieder wechselhafter, aber bei 16 Grad eben auch Sonnenschein zwischendrin.
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0: 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Die A1 ist zwischen Kreuz Hamburg Ost und Dreieck Nordelbe wegen Bauarbeiten ja gesperrt in beiden Richtungen. Das noch bis morgen früh um 5. Eine Umleitung ist eingerichtet. Und wir haben in Hamburg die Fuhlsbüttler Straße stadteinwärts. Die ist zwischen Alsterdorfer Straße und Rübenkamp wegen eines Wasserrohrbruchs gesperrt. Für Ihre Verkehrsinfos melden Sie sich gerne auch zu den aktuellen Blitzern, denn aktuell haben wir noch keinen gemeldet bekommen. Scheint noch blitzerfrei zu sein in Schleswig-Holstein. Wir wünschen eine gute Fahrt.
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0: Ja, was soll ich Ihnen geben als Update? In jedem Fall ist heute Sonntag. Wir haben immer noch vermutlich einen Puma in Bayern. Der wurde noch nicht geschnappt, beziehungsweise auch noch nicht verifiziert, ob es wirklich einer ist. Und ansonsten würde ich sagen, holen Sie sich jetzt erstmal Frühstück. Wir begleiten Sie sehr gerne gleich mit unserem Wettergespräch, mit unserem Wetterexperten. Da werden wir nochmal da genauer nachhören, wie das heute für Ihren Nachmittag aussieht. Alison Moyer gibt es jetzt, Week in the Presence of Beauty, auf NDR 1 Welle Nord. Denn wir haben
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0: dann nochmal genauer anschauen, wie wird dieser Tag für uns. Und das sagt uns unser Wetterexperte Oliver Klein. Moin erstmal, Oliver.
1: Ja, moin.
0: Paar Schauer habe ich heute Morgen auch schon abbekommen, so ist nicht. Und ich glaube, das hört auch nicht so richtig auf, zumindest nicht am Vormittag. Aber erzähl uns doch mal, was hat uns heute an diesem Sonntag das Wetter denn zu bringen?
1: Ja, da ist wirklich einiges dabei. Du hast ja auch schon erlebt draußen. Unbeständig ist es mit einigen Regenschauern, zum Teil sogar richtig kräftig. In Krempel zum Beispiel, im Dithmarschen, da kamen in der letzten Stunde 13 Liter pro Quadratmeter bei so einem kräftigen Schauer runter. In anderen Stellen waren es auch ziemlich viel. Und da können sogar tagsüber mal kurz Blitz und Donner stellenweise mit dabei sein. Ganz im Norden, so Richtung nördliches Nordfriesland, Angeln, da ist es im Moment schon weitgehend trocken. Und von da kommt auch im weiteren Verlauf des Tages leichte Wetterbesserung ins Spiel. Das heißt, nach hinten raus, je später der Tag, desto trockener wird er auch und bringt dann, bevor es dunkel wird, noch ab und zu von Norden eben auch ein bisschen Sonnenschein mit dazu.
0: Sehr gut. Und das Schöne ist ja, dass wir vielleicht in der nächsten Woche, in unserer ersten Herbstferienwoche in Schleswig-Holstein, tatsächlich ein bisschen mehr Sonne zu erleben haben. Wie entwickelt sich das?
1: Genau, das ist erstmal ein Zwischenhoch, was uns jetzt morgen zum Start in die neue Woche nach Nebelauflösung schon mal zeitweise recht freundliches Wetter bringt. Da wird es also schon insgesamt goldener sein, was das Oktoberwetter betrifft. Temperaturen sind zwar noch gedämpft, steigen so auf 14, 15 Grad in der Spitze, aber insgesamt morgen dann schon mal eine Wetterbesserung. Aber die wird nochmal unterbrochen am Dienstag von einem weiteren Tiefausläufer. Das heißt, der Dienstag täuscht nach Osten hin noch ganz freundlich an. Aber mit dem Tiefausläufer kommt dann zeitweise Regen ins Spiel. Es wird da wieder vorübergehend windiger. Mhm. Aber ein neues Hoch folgt dann ab Mittwoch. Und das scheint ein bisschen stabiler zu sein als morgen die kurze Zwischenhoch-Episode. Denn ab Mittwoch könnten wir uns doch wahrscheinlich auf einige Tage überwiegend freundliches und tagsüber auch mildes Wetter freuen dann.
0: Herrlich, also leicht goldener Herbst auf jeden Fall mit einer kleinen Unterbrechung am Dienstag. Vielen lieben Dank, Oliver Klein, für diesen Gerne. Ausblick. Und wir hoffen einfach drauf, dass da jetzt nicht noch irgendein Tief von irgendwo noch ankommt, sondern dass wir das sehr gerne erleben dürfen. Das ist beim Wetter ja immer schwierig für euch, das zu prognostizieren. NDR 1, Welle Nord ist in jedem Fall bei Ihnen. Und wir wünschen Ihnen einen schönen guten Morgen um 8.46 Uhr.

8:54 Uhr. Eine Verkehrsinfo für Sie. Vorsicht bitte auf der A23 Heide Richtung Hamburg. Zwischen Rastplatz Dithmarscher Geest und Nordostsee-Kanalbrücke ist eine ungesicherte Unfallstelle. Vorsicht, Unfall noch nicht abgesichert. Höhe Rastplatz Dithmarscher Geest auf der A23.

0: Bitteschön für den ersten Ohrwurm des Tages. In der 1,2 Nord hören Sie schönen guten Morgen. Das THW hat gestern Abend in Kaltenkirchen den Ernstfall geprobt. Und viele Behörden bei uns im Land sollen alternative Software einsetzen. Das sind zwei der Themen in den Nachrichten um 9 mit Christian Nagel.
1: Moin zusammen.
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1: Schleswig-Holstein will unabhängiger werden von großen Softwarekonzernen und stellt seine Landesverwaltung deshalb auf Open-Source-Programme um. Rund 25.000 Arbeitsplätze sind betroffen. Aber wie gut kommt die neue Software bei den Beschäftigten eigentlich an? Das weiß NDR Schleswig-Holstein-Reporter Hauke von Hallern.
3: Nun, komplett begeistert sind nicht alle, aber 49% bewerten den Wechsel positiv, 41% dagegen negativ. Das zeigt eine repräsentative Online-Befragung von rund 2700 Landesbeschäftigten. Immerhin, knapp 3/4 sagen, dass sie sich inzwischen an die neue Arbeitsumgebung gewöhnt haben. Und auch finanziell scheint sich der Wechsel auszuzahlen. Nach Angaben der Landesregierung sind bereits mehr als 15 Millionen Euro an Lizenzkosten eingespart worden. In diesem Jahr investiert das Land allerdings erstmal 9 Millionen Euro in die Umstellung und die Weiterentwicklung der Programme. Schleswig-Holstein ist das erste Bundesland, das die Umstellung vollzieht.
1: Einsatzkräfte des Technischen Hilfswerks Kaltenkirchen haben am Abend bei einer unangekündigten Großübung den Ernstfall geprobt. Nach Angaben eines THW-Sprechers mussten die Ehrenamtlichen auf dem Gelände des ehemaligen Kalksandsteinwerks etwa 5 Stunden lang Verletzte befreien, Mauern durchbrechen und eingestürzte Gebäudeteile sichern. Die Übung war gegen 22.30 Uhr beendet. Einsatzproben wie diese seien wichtig, damit jeder Handgriff im Ernstfall sitze, so der THW-Sprecher. In Berlin trifft sich das CDU-Präsidium heute und morgen zu einer Klausurtagung. Dabei geht es auch um den weiteren Kurs der Partei. Aus Bayern kommt heftige Kritik am Bundeskanzler Andreas Hein.
4: Der ehemalige bayerische Ministerpräsident und CSU-Vorsitzende Seehofer nutzt ein Interview in der Bild für scharfe Kritik. Dem Kanzler wirft er soziale Kälte vor und Wahlversprechen gebrochen zu haben. Die Union habe eine Senkung der Stromsteuer versprochen, passiert sei nichts. Außerdem brauche es nicht ständig neue Expertenkommissionen, sondern Politiker mit Haltung, zum Beispiel bei der Pflege. Als Kernproblem sieht Seehofer ein grundlegendes Vertrauensdefizit der Bevölkerung gegenüber Kanzler Merz.
1: In Saudi-Arabien ist der internationale Flughafen der Hauptstadt Riad erneut angegriffen worden. 12 Menschen wurden getötet, mehr als 300 verletzt. Tabea Panda.
5: Es ist die höchste Opferzahl bei einem Angriff auf Saudi-Arabien seit Beginn des Iran-Kriegs. Saudi-Arabien macht die Houthi-Miliz für den Angriff verantwortlich. Die hatte zuletzt die Attacken auf das Land verstärkt. Seit 2015 führt Saudi-Arabien eine Militärkoalition an, die die international anerkannte Regierung des Jemen im Kampf gegen die Houthi-Miliz unterstützt. Mit Beginn des Iran-Kriegs war der Konflikt wieder aufgeflammt. Der Flughafen in Riad war am Donnerstag bereits angegriffen worden. Nach der Attacke gestern wurde der Betrieb dort eingestellt.
0: Es ist 9.03 Uhr in der 1,2 Nord. Das Wetter für uns in Schleswig-Holstein 8 Grad durchschnittlich. Auf 14 kommen wir noch. Dazu immer wieder Regen bis zum Nachmittag. Dann kommt noch mal Sonne durch, bevor es wieder dunkel wird. Dazu noch stürmischer Wind an den Küsten. Und der Wettertrend morgen mit bis zu 9 Stunden ein schöner Start in die Herbstferien. Dienstag kurzes Päuschen mit wechselhaftem Wetter und Mittwoch soll es dann wieder schöner werden. Temperaturen bis zu 16 Grad.
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0: 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Wir haben aktuell auf der A1 noch die Sperrung zwischen Kreuz Hamburg-Ost und Dreieck Norderelbe. Bis 5 Uhr morgen werden wir da, also morgen früh um 5 Uhr, werden in beiden Richtungen die Sperrung bleiben. Liegt einfach an Bauarbeiten. Umleitung ist eingerichtet. Und wegen eines Wasserrohrbruchs ist in Hamburg die Fuhlsbüttler Straße stadteinwärts gesperrt. Zwischen Alsterdorfer Straße und Rübenkamp. Dann die aktuellen Blitzer immer noch leer. Wir haben keine Meldungen zu einem Blitzer, falls Sie einen Sehen, gern Bescheid sagen über unsere NDR Schleswig-Holstein App. Gute Fahrt wünschen wir.
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0: Schönen guten Morgen an diesem Sonntag, der, gerade hier eine Taube, aber sehr nah an unserer Live-Kamera vorbeigeflogen, kurz erschrocken. Heute Morgen wieder meine obligatorische Möwe, die mich begrüßt hat. Ich habe immer morgens um 5, wenn ich hier so ankomme, habe ich immer eine Möwe, die mich begrüßt. Ich weiß nicht warum, aber es ist immer nur eine, die dann irgendwo sehr präsent ist. Ist doch auch interessant, ne? NDR 1, Welle Nord steht mit Ihnen auf. Jetzt mit John Kincaid, Dusty Springfield und Leo Sayer. Das sind 3 Hits am Stück.
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0: Es ist 9.14 Uhr. Schönen guten Morgen.
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0: Der Herbst kommt und damit gibt es wieder ein paar Sachen zu beachten. Auf den Straßen wird der Wildwechsel gefährlicher. Im Garten kommt der Kampf gegen das Laub auf uns zu. Und im Wattenmeer, ja, was ist da zu beachten? Das sagt uns einer, der es weiß. Der Nationalpark-Wattführer Jens-Uwe Blender aus Meldorf. Moin!
2: Moin!
0: Da gibt es ja im Herbst tatsächlich nochmal Besonderheiten, glaube ich, Jens-Uwe. Ne? Was genau müssen wir in jedem Fall beachten?
2: Wir haben im Wattenmeer natürlich erstmal die Witterung der Kälte zu beachten. Mhm. Es kann Nebel kommen, es kann Gewitter kommen, alles das in der dunklen Jahreszeit, natürlich auch die Dunkelheit. Das macht das Wattwandern noch schwieriger, als im Sommer es schon ist.
0: Sie sind seit 1999 Nationalpark-Wattführer. Das heißt, Sie haben sicherlich einiges erlebt. Wie oft erleben Sie es denn, dass Urlauber das Watt immer noch unterschätzen?
2: Also ich speziell in Büsum bin ich sehr häufig unterwegs, erlebe das sehr häufig, dass die Leute wirklich unbedarft weit hinausgehen ins Watt und sich dann wundern, dass auf einmal das Wasser wieder zurückkommt, die Flut kommt und ihnen den Weg zum Land abschneidet. Also gerade in Büsum an der Familienlagune gibt es eine Stelle, wo die Leute weit rauslaufen und dann vom Wasser eingeschlossen werden. Wir haben auch häufige Rettungseinsätze von der Feuerwehr dort.
0: Vielleicht können Sie da noch mal erzählen, was das eigentlich bedeutet, so ein Großeinsatz für die Retter, wenn die da vor Ort jemanden aus dem Watt holen müssen.
2: Ja, das sind überwiegend ehrenamtliche Helfer. Bedeutet natürlich für viele ehrenamtliche, sagen wir, aufwendige Rettungsaktionen. Mhm. Zum Beispiel die Deutsche Gesellschaft zur Rettung Schiffbrüchiger ist involviert. Die Feuerwehr natürlich, die in Büsum sogar ein entsprechendes Raupenfahrzeug haben, um zum Beispiel auch Leute aus dem Watt zu befreien.
0: Wenn die dann da auch feststecken oder wie?
2: Genau, mhm, richtig. Das ist eigentlich so die häufigste Rettungsaktion, sage ich mal, die man gerade hier im Wattenmeer hat. Dass die Leute also landnah unterschätzen, dass man im Schlick auch einsinken kann und dann dort festklebt. Und dann wird es teilweise auch gefährlich, weil Unterkühlung einsetzt.
0: Weil die Beine kalt werden und das zieht sich über den ganzen Körper dann, ne?
2: Genau.
0: Was können Sie denn in jedem Fall allen raten? Wie kann ich das Watt am besten erleben oder am sichersten?
2: Also nie alleine. Am besten ist natürlich, wenn man sich den Wattführungen anschließt, zum Beispiel bei uns von der Wattführergemeinschaft oder von der Schutzstation Wattenmeer. Mhm. Wir veranstalten Führungen, die auch teilweise weit hinausgehen. Jetzt im Winter zum Beispiel die Lichtmomente vor Büsum kann ich nur empfehlen. Mhm. Dann natürlich nie weiter, sage ich mal, gerade jetzt im Herbst, so 100, vielleicht 200 Meter hinauslaufen. Ein ganz, ganz wichtig, Tidenkalender. Also es gibt viele Gefahren, die auch im Watt lauern, sage ich mal so.
0: Ja, also eben zum Beispiel haben wir jetzt aufgezählt, ne, man kann einsinken, das Wasser kommt einfach schneller zurück, als man denkt. Man kennt die Stellen nicht, wo es schneller ist als ein Wattführer. Von daher in jedem Fall sind Sie am sichersten, wenn Sie das beachten, was Ihnen gerade der Jens-Uwe hier nochmal mit auf den Weg gegeben hat. Vielen lieben Dank und Ihnen jetzt erstmal noch eine schöne nächste Wattwanderung. Wann ist denn die nächste für Sie?
2: Also ich bin jetzt am Montag wieder unterwegs, aber das ist eine Gruppenführung. Ansonsten haben wir unter watterleben.de unsere Termine.
0: Perfekt, lieben Dank und alles Liebe, ne?
2: Ja, okay, danke sehr.
0: Tschüss.
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0: Es ist gleich 9.30 Uhr in der 1 für den Nord. Das Wetter für uns in Schleswig-Holstein. Das heute mit Regen, heute Vormittag. Jetzt zum Nachmittag hin wird es weniger werden. Aktuell die Temperaturen immer noch bei 9 Grad durchschnittlich. Zum Beispiel in Schleswig, dazu gerade geregnet, bedeckt über Westerland auf Sylt bei 11 Grad. Das ist aber auch schon das Maximum, was wir jetzt gerade haben. Es geht noch ein bisschen rauf, auf 14 Grad kommen wir noch. Der Wettertrend, morgen dann mit bis zu 9 Stunden wirklich ein schöner Tag, also 9 Stunden Sonnenschein. Dann haben wir da 15 Grad zu erwarten und der Wind wird nachlassen. Heute ja noch stürmische Böen unterwegs. Dienstag dann Sonnenschein, ein bisschen auf Pause gedrückt. Da werden wir es nämlich wieder wechselhafter haben. Bei bis zu 16 Grad dann.
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0: 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Und die A1 bleibt gesperrt zwischen Kreuz Hamburg-Ost und Dreieck Norderelbe. Liegt einfach an Bauarbeiten. Das haben wir schon das ganze Wochenende. Bis morgen früh um 5 bleibt es dabei. Eine Umleitung ist eingerichtet. Dann haben wir Hamburg die Fußbüttler Straße statt einwärts. Die Sperrung zwischen Alsterdorfer Straße und Rübenkamp wegen eines Wasserrohrbruchs. Für Ihre Verkehrsinfos gerne bei uns melden über unsere NDR Schleswig-Holstein-App. Aktuell haben wir noch keine Meldungen zu Blitzern. Falls Sie was haben, eben gern Bescheid sagen. Gute Fahrt wünschen wir. Eine gute Nachricht.
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0: Ja, sie ist auch schon lange wach. Das haben wir gerade gehört. Was soll das von Herbert Grönemeyer? Wieder was zum Mitsingen jetzt bei uns. Ich wünsche einen ganz schönen Morgen.
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0: mit NDR1 Welle Nord um 9.43 Uhr. Falls Sie schon gefrühstückt haben, hier kommt die zweite Runde.
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2: Es ist ja, wie es ist.
1: Und das sind Ihre Gäste. Herr Ahlers.
3: Ja, das tut dir nichts zu sagen.
1: Udo.
4: Ja, das kann's haben.
1: Und Opa Gerke.
5: Steffi, machst du mir Mettbrötchen?
2: Nee, muss ich erst schmieren. Milch und Zucker nehmt ihr selber, ne? Was gibt's Neues?
3: Donnerwelle, du siehst ja aus wie Jean Fonda, du.
2: Meinst du meine neue Haarfrisur? Hat meine Schwester mir gestern Abend gemacht. Mit so kleinen Flipcats im Bahama-Blond und Cross-Curls. Findest du das?
5: Ja, in der Natur gibt's sowas bei kleinen Wildschweine.
2: Gleich fliegst du raus, Franz.
6: Du, das kannst du richtig gut tragen.
2: Siehste? Und dann eben diese eine Strähne hier so seitlich.
3: Ja, wann ist das jetzt? Lila?
2: Nee, das Kokomo Rosa 27. Das war auf eine neue Tönungskarte von der Trendmesse drauf. Geckig, ne?
6: Ja, aber so richtig.
2: Und dann habe ich noch mein Dekolleté gebräunt, einen 585er Ohrstecker mit Südseeperle geordert. Bei QVC ist Edelsteinwoche. Also, es macht wieder Spaß, da.
3: Also sag mal, hast du im Lotto gewonnen oder was geht's noch?
2: Also ihr guckt wohl zu wenig fern und informiert euch nur sporadisch. Du, da läuft doch jetzt so ein Werbespot mit einem Traumangebot. Da kriegst du sofort 5.000 Euro. Du kannst dein Konto ausgleichen. Du kannst wieder nach Herzenslust shoppen, sagen sie. Und der Frau in dem Spot, der hat das richtig gut getan, sagte sie. Und sie hatte sogar noch Geld übrig. Also. Du, und das soll man auch.
6: Ja, du, wo lief das denn?
2: Ja, im Fernsehen. Also auch bei laufende Kredite und ohne Schufa. Auskommt. Also. Das wäre doch auch was für dich, Udo.
6: Ja.
2: Ab 8,9% Zinsen, also ab, das heißt, mit ein bisschen Glück holst du noch mehr raus.
3: Oh. Ich glaube, da hast du was falsch verstanden, du.
6: Ich habe wieso was Besseres. Aha. Ich hole mir jetzt einen Neuwagen, also für meine Mutter natürlich, 0 Euro Anzahlung und die erste Rate erst nach 12 Monaten.
3: Ja, und denn?
6: Ja, hallo? Ich gebe ihn doch schon nach 11 Monaten wieder ab, ne?
2: Ja, siehst du.
6: Ja, allein
2: du
6: schon,
2: bist eine richtige Partie, mein Udo.
6: Und den Kaffee gabst du auch umsonst.
3: Ja.
6: Was macht dein Rätsel?
5: Ich brauche noch weibliche Artikel, 3 Buchstaben vorne D.
2: Weibliche Dio?
5: Jawohl!
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0: Und genau da hören Sie ab 10 Uhr meine liebe Kollegin Kaya Lass. Die wird sich wunderbar um Sie kümmern. Ich bin Marja Herzbach und wünsche Ihnen schöne Herbstferien. Denn ich starte jetzt in meinen Familienurlaub und wünsche Ihnen erstmal alles Liebe heute erstmal für diesen Sonntag. Ne? Denken Sie dran, es ist, essen Sie mit den Eltern gemeinsam Mittagtag. Das ist ungefähr der längste Jahrestagname, den ich jemals gehört habe. Schönen guten Morgen.

0: Einen wunderschönen guten Sonntagmorgen Ihnen allen. Wir gucken mal auf die Nachrichten, denn bei uns in Schleswig-Holstein fehlen 200 Plätze in Frauenhäusern. Und die Verwaltung des Landes, die sollen auf alle Alternative oder alle auf alternative Software umgestellt werden. Das sind zwei der Themen in den Nachrichten um 10. Christian Nagel ist da. Moin, Christian.
1: Moin zusammen.
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3: Schleswig-Holstein will unabhängiger von großen Softwarekonzernen werden und stellt seine Landesverwaltung auf Open-Source-Programme um. Zehntausende Arbeitsplätze sind betroffen. Mit der Umstellung spart das Land nach Angaben der Staatskanzlei viele Millionen Euro. Schleswig-Holstein ist das erste Bundesland, das die Umstellung vollzieht. Hauke von Hallern.
4: Bei Open-Source-Software ist der Quellcode öffentlich und die Programme können an die eigenen Bedürfnisse angepasst werden. Rund 25.000 Arbeitsplätze werden umgestellt. Eine repräsentative Online-Befragung von rund 2.700 Landesbeschäftigten zeigt, 49% bewerten den Wechsel positiv, 41% negativ. Gleichzeitig sagen knapp drei Viertel, dass sie sich inzwischen an die neue Arbeitsumgebung gewöhnt haben. Und auch finanziell rechnet sich der Umstieg nach Angaben der Landesregierung bereits. Mehr als 15 Millionen Euro an Lizenzkosten seien eingespart worden. In diesem Jahr investiert das Land allerdings gleich wieder 9 Millionen Euro in die Umstellung und Weiterentwicklung der Programme.
3: In Schleswig-Holstein fehlen rund 200 Plätze in Frauenhäusern. Laut Sozialministerium liegt die Auslastung der vorhandenen Plätze bei mehr als 90%. Mehr dazu von Corinne Brettschneider.
5: Landesweit gibt es etwas mehr als 470 Plätze in Frauenhäusern. Der größte Teil wird vom Land finanziert, der Rest von Kreisen und Städten. Der Bedarf ist laut Sozialministerium aber deutlich höher. Um die fehlenden 200 Plätze zu schaffen, will das Land in den kommenden 5 Jahren ordentlich investieren. Laut Sozialministerium sollen 30 Millionen Euro zusätzlich bereitgestellt werden. Aus Sicht der Landesarbeitsgemeinschaft der autonomen Frauenhäuser reicht das allein aber nicht aus. Es fehle darüber hinaus bezahlbarer Wohnraum, damit Frauen und Kinder nach ihrem Aufenthalt in einem Frauenhaus in ein eigenes, gewaltfreies Leben starten können, so ein Sprecher.
3: Die CDU-Spitze berät heute und morgen über ihr weiteres Vorgehen. Im Mittelpunkt steht dabei der Reformkurs der Bundesregierung. Unter anderem der hessische Ministerpräsident Rhein forderte seine Partei im Vorfeld des Treffens auf, sich stärker um Themen wie Lebenshaltungskosten, Sicherheit und Arbeitsplätze zu kümmern. Hintergrund ist das schlechte Abschneiden der Partei bei den vergangenen 3 Landtagswahlen. Sowohl in Mecklenburg-Vorpommern als auch in Berlin und Sachsen-Anhalt hatte die CDU empfindliche Niederlagen kassiert. Beim bislang schwersten Angriff auf den Flughafen der saudischen Hauptstadt Riad sind 12 Menschen getötet worden, mehr als 300 wurden verletzt. Mehrere Schwerverletzte schweben noch in Lebensgefahr. Aus Kairo berichtet Anna Osius.
6: Die Rakete schlug unmittelbar in einen Passagierterminal des King Khalid Flughafens in Riad ein und traf die Reisenden an einem Abfluggate. Augenzeugen berichten von Panik am Flughafen und unzähligen Opfern. Dutzende Krankenwagen eilten zum Flughafen. Der Flugbetrieb wurde vollständig eingestellt. Das von Saudi-Arabien angeführte Militärbündnis macht die Husi-Miliz aus dem Jemen für die jüngste Attacke auf den Flughafen verantwortlich. Es handele sich um ein Kriegsverbrechen, hieß es. US-Präsident Trump reagierte entsetzt. Der Angriff sei furchtbar und inakzeptabel, erklärte er. Eine mögliche Beteiligung der USA im Kampf gegen die Husi schloss Trump nicht aus.
0: Und damit kommen wir um 9:04 zum Schleswig-Holstein-Wetter. Und Christian, du hast gerade schon erzählt, heute Morgen war das so ein bisschen Zwei-Gesichter-Wetter, ne?
3: Das war klasse. Als ich ins Funkhaus kam, war über der Förde auf der einen Hälfte des Himmels ging die Sonne auf und rechts war dann noch der Regen der Nacht zu sehen. Das war wirklich ein schönes Bild. Ich habe ein Foto gemacht, zeige ich dir nachher.
0: Ja, sehr gerne. Sie können auch Ihre Fotos gerne noch schicken über den Chat der NDR Schleswig-Holstein-App. Da freuen wir uns. Also langweilig, das können wir festhalten, wird es am Himmel nicht. Auch heute am Tage, also immer mal wieder gelegentlich Schauer, einzelne Gewitter. Dahinter wird es dann aber auch meist schon wieder schön. Zumindest etwas sonniger bei Temperaturen heute bis 14 Grad. Morgen am Montag neben einigen Wolken auch längere Zeit freundlich mit Sonnenschein. Also auch wieder so ein kleines Kuddelmuddel, obwohl die Schauerneigung morgen dann geringer ist. Also morgen trockener bei Temperaturen wieder bis 15 Grad.
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0: Ja, moin, auch auf die Straßen. Schnell und zuverlässig, damit Sie sicher ankommen. Die A1 Lübeck-Hamburg, die ist zwischen Kreuz Hamburg-Ost und Dreieck Norderelbe gesperrt. Es wird gebaut bis Montag früh. Da können Sie aber ja einfach die Umleitung nutzen. In Hamburg ist ansonsten die Fuhlsbüttler Straße stadteinwärts zwischen Alsterdorfer Straße und Rübenkamp gesperrt wegen eines Wasserrohrbruchs. Und dann hätten wir es auch schon. Kommen Sie gut und sicher an Ihr Ziel heute Morgen.
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0: Ja, und gleich zu Ihrem entspannten Start in diesen Sonntag, der wohl älteste Song, den wir hier jemals im Radio gespielt haben. Denn der Ursprung, der liegt schon über 150 Jahre zurück. Und von welchem zeitlosen Hit ich da spreche, das klären wir gleich. Vorweg noch Westernhagen, Freiheit, Amy Stewart, Knock on Wood und Huey Lewis and the News und Stuck on You.
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Freiheit, Freizeit, das können Sie heute hoffentlich in vollen Zügen genießen am Sonntag. Das ist NDR 1 Welle Nord heute Morgen mit Kaya Lass. Und ich habe es gerade ja schon angekündigt, jetzt einer der ältesten Songs überhaupt bei uns im Radio. Alt bedeutet ja nicht immer schlecht, ne? Gerade aus der klassischen Musik, da hören wir auch teilweise Lieder, die einige hundert Jahre alt sind. Und jetzt kommen wir zu einem rund 150 Jahre alten Seemannslied. Das hat vor 5 Jahren plötzlich wieder die Charts erobert. Und das alles dank eines schottischen Postboten. Nathan Evans nämlich hat den Wellerman Ende 2020 bei Social Media, also bei TikTok, gesungen, damit einen weltweiten Trend ausgelöst. Tausende Menschen haben sich mit eigenen Stimmen dazugeschaltet. Und ursprünglich stammt das Lied aus Neuseeland, erzählt von Walfängern, die auf ein Versorgungsschiff mit Zuckertee und Rum gewartet haben. Also der sogenannte Wellerman hat diesen Nachschub gebracht. Und ja, 2021 haben sich dann noch unsere norddeutschen Jungs von Santiano, dem singenden Postboten, angeschlossen und gemeinsam den Wellerman aufgenommen. Fertig war der Hit und den gibt's auch jetzt. 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

0: ganz entspannt den Sonntag genießen. Mit Richard Sanderson und Musik aus La Boom Reality in der 1 Welle Nord im Ohr. Und ja, also entspannt kann man das Wetter jetzt nicht unbedingt nennen. Ich würde es eher wild nennen, aber immerhin haben wir dafür am Himmel ganz tolle Kreationen. Bianca zum Beispiel hat mir ein Bild geschickt von heute Morgen aus Lübeck. Also richtig dramatisch, nur die eine Seite dunkel, die andere hell. Das hatte Christian Nagel aus den Nachrichten ja schon erzählt, dass er das heute Morgen auch in Kiel gesehen hat. Von Dedel habe ich wiederum ein Bild bekommen aus Heiligenhafen. Da sind ja heute noch die Drachen in der Luft und das ist ganz gut, ne, denn Sturm und Drachenfest, das passt ganz wunderbar zusammen. Wir haben an den Küsten also immer noch ein bisschen mehr Wind und Drachenfest in Heiligenhafen zum Beispiel heute noch bis 18 Uhr, wenn Sie vorbeischauen möchten. Die ein oder andere Husche, also der ein oder andere Schauer ist allerdings nicht ausgeschlossen, also hinter der Sonne kommt auch wieder Regen und umgekehrt sehr wechselhaft, also heute das Wetter bei bis 15 Grad, morgen allerdings dann schon wieder mehr Sonne und das auch nochmal wieder bei 15 Grad in der Spitze.
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0: 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Ich habe eine Meldung von der A1 Lübeck-Hamburg zwischen Kreuz Hamburg-Ost und Dreieck Norderelbe. Da ist die Fahrbahn wegen Bauarbeiten bis Montag früh um 5, also bis morgen früh um 5 in beiden Richtungen gesperrt. Wie Sie da weiterkommen, ist aber auch ausgeschildert. Und dann hätten wir es aber auch schon. Kommen Sie gut und sicher an Ihr Ziel heute.
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0: Ja, und da wir gerade schon vom Wetter gesprochen haben, man kann es niemandem recht machen. Ne? Der eine sagt, oh, ja, Sonnenschein, super, wir wollen raus, wir müssen irgendwas draußen machen. Und die anderen sagen sich, habe ich gerade erst im Freundeskreis gehört, ach, da ist man zumindest nicht gezwungen, rauszugehen, wenn nicht andauernd die Sonne scheint. Wir suchen dazu sogar auch gleich den super Stubenhocker. Wer das wird, wer das ist, was diesen Stubenhocker ausmacht, diesen super Stubenhocker, klären wir also gleich in knapp 10 Minuten. Vorweg gibt es noch Empire of the Sun, Chris Rea oder auch Kylie Minogue, I Should Be So Lucky.
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0: der Herbst ist da oder so ähnlich, ne? Geht dieses Lied, aber es ist genau so. Ach, diese schöne spätsommerliche Wärme ist weg. Regen ist massiv von der Partie und es ist deutlich kühler. Jetzt schlägt die Stunde des Stubenhockers, denn ja, draußen ist man nicht mehr ganz so gern. Wunderbar, wenn man also alles drin machen kann, ganz ohne schlechtes Gewissen. Wir haben den Superstubenhocker, die Superstubenhockerin gesucht hier bei NDR 1 Welle Nord. Was machen Sie also, wenn es draußen nass und ungemütlich wird?
1: Also bei diesem blöden Wetter, ne, da gibt es eigentlich ja nur eine Möglichkeit, so eine ganz leichte Wolldecke über die Füße. Ein interessantes Buch, bei mir ist es Carsten Dusse, Filmriss auf dem Emmenhof. Kann ich nur empfehlen.
2: Moinsen. Bei Schiedwetter und gerade so die Winterzeit mache ich gerne 3D-Holzpuzzle, die auch eine Funktion haben, wie zum Beispiel ein Karussell, eine Kugelbahn oder demnächst werde ich ein

0: eine Geschenkfabrik bauen. Die gibt das fertig als Bausätze, muss man nur alles ein bisschen schick machen und dann zusammensetzen. Bringt viel Spaß.
1: Mein Tipp ist NDR1 Welle Nord hören, eine Kanne Tee in eine Decke kuscheln und dann auch mal einen schönen Milchreis. Wünsche allen schönen Tag.
2: Wir fangen im Herbst, Winter in der dunklen Jahreszeit immer viel an, wieder Brettspiele zu spielen. Oder wir kuscheln uns aufs Sofa und hören einfach irgendwelche Hörbücher, zum Beispiel zum vierten Mal Harry Potter oder Herr der Ringe.
3: Ich bin dabei, alle Schränke auszusortieren. Egal welche Sachen, die man länger nicht mehr in der Hand gehabt hat, die man nicht benötigt, weggeben. Wir haben hier so ein schönes Sozialkaufhaus, da kann man die hinbringen und dann können die vielleicht noch weiterverwendet werden.
4: Bei dem typisch norddeutschen Schiedwetter setze ich mich auf meine Fahrradrolle, schmeiß die App an und wähle als Startpunkt den Gardasee aus und fahre dann mit Blick auf den Gardasee eine Radrunde und denke dabei dann schon an nächstes Jahr, an die Fahrradtouren, die da anstehen. Ja, so funktioniert das.
5: Moin zusammen. Bei mir steht bei so einem schlechten Wetter, gerade in dieser Jahreszeit, immer die Instrumentenpflege auf dem Plan. Ich spiele die Great Highland Bagpipe, die überwiegend aus Naturmaterialien besteht und daher sehr zeitaufwendig in der Pflege und Wartung ist.

Ja, also auf jeden Fall hat man da gleich das Gefühl, irgendwo komplett anders zu sein. Obwohl, also schlechtes Wetter ist ja immer relativ. Ne? Ich sehe gerade, wenn wir jetzt nicht unbedingt an der Westküste wohnen, dann haben wir tatsächlich auch ein paar schöne Lichtblicke. Also ganz so schlecht ist es da nicht. Und wenn doch, dann hilft vielleicht so eine kleine Traumreise. Einfach mal Augen schließen, sich vorstellen, als würde man irgendwo sitzen, wo man angenehme 30 Grad hätte, den warmen Sand unter den Füßen. Und wenn man die Augen aufmacht, türkisblaues Meer. Und dazu, laid back im Ohr, gibt es auch bei uns im Schleswig-Holstein, Sunshine Reggae.

0: In Dithmarschen, da musste die Feuerwehr nach starken Regenfällen mehrfach ausrücken und viele Behörden bei uns im Land sollen alternative Software einsetzen. Das sind zwei der Themen in den Nachrichten um 11. Christian Nagel ist wieder da. Moin.
1: Moin zusammen.
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3: Schleswig-Holstein will unabhängiger von großen Softwarekonzernen werden und stellt seine Landesverwaltung deshalb auf Open-Source-Programme um. Rund 25.000 Arbeitsplätze sind betroffen. Aber wie gut kommt die neue Software bei den Beschäftigten eigentlich an? Das weiß NDR Schleswig-Holstein-Reporter Hauke von Hallern.
4: Nun, komplett begeistert sind nicht alle, aber 49% bewerten den Wechsel positiv, 41% dagegen negativ. Das zeigt eine repräsentative Online-Befragung von rund 2700 Landesbeschäftigten. Immerhin, knapp 3/4 sagen, dass sie sich inzwischen an die neue Arbeitsumgebung gewöhnt haben. Und auch finanziell scheint sich der Wechsel auszuzahlen. Nach Angaben der Landesregierung sind bereits mehr als 15 Millionen Euro an Lizenzkosten eingespart worden. In diesem Jahr investiert das Land allerdings erstmal 9 Millionen Euro in die Umstellung und die Weiterentwicklung der Programme. Schleswig-Holstein ist das erste Bundesland, das die Umstellung vollzieht.
3: Nach starken Regenfällen musste die Feuerwehr im Großraum Heide im Kreis Dithmarschen seit dem frühen Morgen zu mehr als 40 Einsätzen ausrücken. Nach Angaben der Leitstelle waren unter anderem Keller vollgelaufen und Straßen überschwemmt. Die Landesstraße 236 zwischen Odderrade und Nordhaststedt wurde unterspült und musste gesperrt werden. Neben der Raffinerie Heide ist aus einem Speicher ein Öl-Wasser-Gemisch ausgetreten, das nun von der Feuerwehr abgebunden wird. Unfälle oder Verletzte infolge des Starkregens wurden nicht gemeldet. In Mecklenburg-Vorpommern wollen SPD, Linke und Grüne morgen Koalitionsverhandlungen aufnehmen. 2 Wochen haben die Parteien sondiert. Aus Schwerin berichtet Thomas Potapski.
5: Morgen Nachmittag wollen Ministerpräsidentin Schwesig, Linken-Chef Herbst und Grünen-Chefin Müller den Auftakt gemeinsam vorstellen. Danach geht es in 7 Arbeitsgruppen an die Einzelheiten. Von Finanzen über Bildung bis Klimaschutz. Einiges ist schon vereinbart. Die Kita soll beitragsfrei bleiben. Alle Krankenhausstandorte sollen erhalten werden. Über Ministerposten dagegen soll erst ganz am Ende gesprochen werden. Viel Zeit bleibt nicht. Spätestens am 17. November muss der Landtag die Regierungschefin oder den Regierungschef wählen. Schwesig will im Amt bleiben.
3: Bei einem Angriff auf den internationalen Flughafen der saudischen Hauptstadt Riad sind 12 Menschen getötet worden. Mehr als 300 Menschen wurden verletzt. Saudi-Arabien macht die Houthi-Miliz für den Angriff verantwortlich. Tabea Panda berichtet.
6: Ein Sprecher der von Saudi-Arabien angeführten Militärkoalition erklärte, der Angriff auf eines der Passagierterminals sei ein Kriegsverbrechen. Er kündigte eine entschiedene Reaktion an. UN-Generalsekretär Guterres sagte, er sei zutiefst schockiert und forderte Attacken auf Zivilisten und zivile Infrastruktur sofort einzustellen. US-Präsident Trump kündigte auf Nachfrage an, zu prüfen, ob die USA die Militärkoalition im Jemen unterstützen. Seit 2015 führt Saudi-Arabien eine Militärkoalition an, die die international anerkannte Regierung des Jemen im Kampf gegen die Houthi-Miliz unterstützt.
0: Und damit kommen wir zum Schleswig-Holstein-Wetter um 11:03. Und wer Sonne möchte, der sollte in jedem Fall Richtung Norden fahren. Denn je nördlicher es geht, desto mehr Sonnenschein gibt es. Bis 18 Uhr muss sich der äußerste Süden von Schleswig-Holstein nämlich weiterhin mit Regen begnügen. Jetzt aber auch noch an der Westküste, also im Norden und an der Ostküste. Da ist tatsächlich am meisten Sonnenschein heute bei Temperaturen bis 15 Grad. Die anderen müssen sich noch ein bisschen gedulden im Süden. Morgen allerdings am Montag, da haben wir schon wieder ein ganz anderes Bild. Da ist es nämlich weitestgehend sonnig und trocken. Schauer nur noch selten bei Temperaturen bis 15 Grad. Ehe es dann aber am Dienstag wieder ein bisschen schmuddeliger wird.
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0: 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A1 Fehmarn Richtung Lübeck zwischen Scharbeutz und Rathekau. 6 Kilometer stockender Verkehr. Die A1 Lübeck-Hamburg zwischen Kreuz Hamburg-Ost und Dreieck-Norderelbe wegen Bauarbeiten bis morgen früh um 5 in beiden Richtungen gesperrt. Da ist aber auch ausgeschildert, wie Sie weiterkommen. Und in Hamburg, da ist die Fuhlsbüttler Straße stadteinwärts zwischen Alsterdorfer Straße und Rübenkampf wegen eines Wasserrohrbruchs gesperrt. Das wär's. Kommen Sie gut und sicher an Ihr Ziel an diesem Sonntag. Gleich mit Purple Disco Machine. Vorweg noch Tina Turner. What's Love Got to Do With It? Und ich bin Kaya Lass. Moin zusammen.

0: Willie Nelson, für alle, die auch heute am Sonntag auf den Straßen unterwegs sind, on the road again. Es ist 13 nach 11.
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0: Und jetzt kommen wir zu einem weiteren, der ganz großen im Musikgeschäft, nämlich zu Rod Stewart. Einige von Ihnen haben ihn vielleicht gesehen. Letztes Jahr hat er ja in Hamburg gespielt. Ich war nicht mit dabei, ich habe keine Tickets mehr bekommen, aber ich habe mir sagen lassen, ja, war großartig mit Rod Stewart, tolle Show, aber dennoch hat er einiges dann eben auch schon seine Band singen lassen oder das Publikum. Und man muss natürlich auch beachten, dass er gesundheitlich nicht mehr ganz so fit ist. Also 81 ist er mittlerweile, hatte sich einer Herz-OP unterziehen müssen. Mehrere Konzerte hat er deshalb schon abgesagt. Und trotzdem hat Rod Stewart jetzt nochmal eine sehr persönliche Entscheidung getroffen. Denn nächstes Jahr, 27, will er nochmal, aber dann wirklich ein allerletztes Mal auf große Tournee gehen. Nach mehr als 60 Jahren will er sich dann vom Tourleben verabschieden. Also wer Rod Stewart noch mal live sehen möchte, dann ist wahrscheinlich im letzten Jahr die allerletzte Gelegenheit. Und dafür ja, müssen Sie zumindest nach Hannover fahren. Denn am 24. Juli spielt Rod Stewart da in der ZAG Arena. Er hat aber gesagt, ja, vom Tourleben will ich mich verabschieden, von der Musik allerdings noch lange nicht. Und das ist doch eine schöne Nachricht für alle, die diese unverwechselbare Reibeisenstimme lieben. Wir hören ihn jetzt. I don't wanna talk about it. Rod Stewart.

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0: kurz nach 11:30, NDR 1, Welle Nord mit dem Wetter für Schleswig-Holstein. Und je weiter Sie im Norden von Schleswig-Holstein wohnen, desto sonniger wird es. Also in Nordfriesland am ehesten Sonne, aber auch an der Ostküste, da können Sie sich heute ja ganz viel Sonnenstrahlen abholen. Wenn wir allerdings auf die Westküste gucken, da regnet es noch ganz ordentlich. Also auch der Süden macht sich ordentlich nass. Erst im Laufe des Nachmittags, da regnet das da ab. Also erst so gegen 17 Uhr sind die letzten Schauer dann noch rausgezogen nach Niedersachsen. Und das bei 15 Grad heute maximal. Gucken wir mal auf den morgigen Montag. Das wird wahrscheinlich der schönste Tag der neuen Woche, denn da gibt es recht viel Sonnenschein. Es gibt nur wenige Wolken und Schauer, also wirklich nur noch ganz selten. Morgen dann auch noch mal wieder bei bis 15 Grad. Dienstag dagegen im Allgemeinen aber auch schon wieder wechselhafter.
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0: Ja, da sagen wir immer schnell und zuverlässig, damit Sie sicher ankommen. Wir schauen da erstmal auf die A1 Lübeck-Hamburg zwischen Kreuz Hamburg-Ost und Dreieck Norderelbe wegen Bauarbeiten bis morgen früh um 5 in beiden Richtungen gesperrt. Wie Sie da weiterkommen, ist aber auch ausgeschildert. So, 3 Kilometer Stau haben wir noch auf der A7, A39 Hamburg Richtung Lüneburg zwischen Fleestedt und Maschner Kreuz. Und dann hätten wir es auch schon geschafft. Gute Fahrt durch den Sonntag.
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0: Ja, oder auch gutes Schnibbeln, Abschmecken, Kochlöffel schwingen, wenn sie gerade in der Küche steht und Mittag machen für heute am Sonntag. Dann ja, gerne ein bisschen dazu tanzen. Ich finde, das ist einer der tollsten Gute-Laune-Songs, die es überhaupt gibt aus den 80ern. Girls Just Wanna Have Fun, Cyndi Lauper, schön, dass Sie mit dabei sind.

0: Bruce Springsteen, liebevoll von seinen Fans nur der Boss genannt. Aber der eigentliche Boss im Büro, der hat hoffentlich Urlaub oder vielleicht auch schon ein bisschen länger, weil sie ihre wohlverdiente Rente genießen können. NDR 1 Welle Nord läuft dazu am Sonntag.
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0: Ja, und heute haben die meisten Geschäfte zwar dicht, aber so jetzt so unter der Woche, ne, da sieht man schon ganz viel Spekulatius, man sieht Dominosteine, also ja eigentlich schon seit Anfang September. Jetzt ist in vielen Läden auch schon die Weihnachtsdeko dazugekommen. Also das wirkt zum Teil so ein bisschen skurril, nur wenn daneben dann Dekoartikel für Halloween stehen. Also Weihnachtsbaumkugeln und Engelchen und daneben Skelette und Hexen. Also irgendwie passt das überhaupt gar nicht zusammen. Wobei, das könnte man ja auch ändern.
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0: In Dithmarschen, da sind nach starken Regenfällen mehrere Keller vollgelaufen. Auch Straßen werden überschwemmt. Und bei uns in Schleswig-Holstein setzt in den Landesverwaltungen auf alternative Software. Das sind zwei der Themen in den Nachrichten um 12. Christian Nagel ist da. Moin.
1: Moin zusammen.
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3: Schleswig-Holstein will unabhängiger von großen Softwarekonzernen werden und stellt seine Landesverwaltung auf Open-Source-Programme um. Zehntausende Arbeitsplätze sind betroffen. Mit der Umstellung spart das Land nach Angaben der Staatskanzlei viele Millionen Euro. Schleswig-Holstein ist das erste Bundesland, das die Umstellung vollzieht. Hauke von Hallern berichtet.
4: Bei Open-Source-Software ist der Quellcode öffentlich und die Programme können an die eigenen Bedürfnisse angepasst werden. Rund 25.000 Arbeitsplätze werden umgestellt. Eine repräsentative Online-Befragung von rund 2.700 Landesbeschäftigten zeigt, 49% bewerten den Wechsel positiv, 41% negativ. Gleichzeitig sagen knapp drei Viertel, dass sie sich inzwischen an die neue Arbeitsumgebung gewöhnt haben. Und auch finanziell rechnet sich der Umstieg nach Angaben der Landesregierung bereits. Mehr als 15 Millionen Euro an Lizenzkosten seien eingespart worden. In diesem Jahr investiert das Land allerdings gleich wieder 9 Millionen Euro in die Umstellung und Weiterentwicklung der Programme.
3: Nach starken Regenfällen musste die Feuerwehr im Großraum Heide im Kreis Dithmarschen seit dem frühen Morgen zu mehr als 40 Einsätzen ausrücken. Nach Angaben der Leitstelle waren unter anderem Keller vollgelaufen und Straßen überschwemmt. Die Landesstraße 236 zwischen Odderrade und Nordhastedt wurde unterspült und musste gesperrt werden. Unfälle oder Verletzte infolge des Starkregens wurden nicht gemeldet. In Schleswig-Holstein fehlen rund 200 Plätze in Frauenhäusern. Laut Sozialministerium liegt die Auslastung der vorhandenen Plätze bei mehr als 90%. Mehr dazu von Corinne Brettschneider.
5: Landesweit gibt es etwas mehr als 470 Plätze in Frauenhäusern. Der größte Teil wird vom Land finanziert, der Rest von Kreisen und Städten. Der Bedarf ist laut Sozialministerium aber deutlich höher. Um die fehlenden 200 Plätze zu schaffen, will das Land in den kommenden 5 Jahren ordentlich investieren. Laut Sozialministerium sollen 30 Millionen Euro zusätzlich bereitgestellt werden. Aus Sicht der Landesarbeitsgemeinschaft der autonomen Frauenhäuser reicht das allein aber nicht aus. Es fehle darüber hinaus bezahlbarer Wohnraum, damit Frauen und Kinder nach ihrem Aufenthalt in einem Frauenhaus in ein eigenes, gewaltfreies Leben starten können, so ein Sprecher.
3: Das CDU-Präsidium trifft sich heute und morgen zu einer Klausur. Dabei soll unter anderem über den zukünftigen Kurs der Partei gesprochen werden. Aus Berlin berichtet Sabine Henkel.
6: Mehrere Präsidiumsmitglieder haben im Vorfeld der Klausur erklärt, dass sie über die politische Ausrichtung der CDU diskutieren wollen. Dabei sollen die Alltagsprobleme der Bürger und Bürgerinnen im Mittelpunkt stehen, Lebenshaltungskosten, die gestiegen sind, nannte Thüringens Ministerpräsident Mario Vogt. Auch Boris Rhein, CDU-Regierungschef in Hessen, will mit Friedrich Merz und der CDU-Spitze darüber nachdenken, was die Bundesregierung tun kann, damit das Leben der Leute wieder bezahlbar wird. Auf der Klausur, die bis morgen geht, soll auch über grundsätzliche Fragen für die Partei gesprochen werden. Etwa wie die CDU zur AfD steht.
0: Dankeschön für die Nachrichten. Und Christian hat es ja gerade schon erwähnt, wie doll das geplattert hat in Dithmarschen. Man sagt ja immer, Regen ist erst, wenn der Lieferdienst in Schlauchbooten kommt. Und ich glaube, da ist das schon soweit gewesen. Es plattert auch noch weiter in Dithmarschen. Das sehe ich gerade. Also zumindest, ja doch, so im Südteil Nordfriesland kommt ganz gut weg mit den Sonnenstunden. Auch die Ostküste, die hat es mit einem Sonne-Wolken-Mix zu tun. Das heißt, der Regen, der beschränkt sich wirklich eher so auf die südliche Westküste und generell auf den Süden von Schleswig-Holstein. Und das zieht dann auch erst so gegen 16 Uhr, 17 Uhr komplett raus. Also wer Sonne will, sollte weiter in den Norden fahren. Temperaturen heute bis 15 Grad. Morgen, da sieht es aber überall schon wieder schicker aus. Da gibt es mehr Sonnenschein, überall bei bis 15 Grad. Ehe es am Dienstag dann auch schon wieder schmuddeliger wird.
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0: 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Ich habe eine Meldung von der A1 Lübeck-Hamburg zwischen Kreuz Hamburg-Ost und Dreieck Nordelbe. Da ist die Fahrbahn bis morgen früh um 5 in beiden Richtungen gesperrt. Es wird gebaut, aber wie Sie da weiterkommen, das ist auch ausgeschildert. Stau hätte ich noch von der A7, A39 Hamburg Richtung Lüneburg zwischen Fleestedt und Maschner Kreuz. Da sind es 3 Kilometer. Und ansonsten hätten wir es auch schon wieder. Kommen Sie gut und sicher durch den Sonntag.
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0: Ja, und jetzt stellen wir uns mal vor, San Francisco, Sommer 1967 und die Sonne scheint über der Golden Gate Bridge. Junge Menschen tragen Blumen im Haar, überall liegt dieses Gefühl von Freiheit und Aufbruch in der Luft. Zehntausende sind damals nach San Francisco gekommen, haben von Frieden, von Liebe und von einer besseren Welt geträumt. Es ist der legendäre Summer of Love gewesen. Und ein Lied hat dieses Lebensgefühl eingefangen wie ja, wahrscheinlich kaum ein anderes. Geschrieben hat es John Phillips von The Mamas and the Papas. Gesungen hat es aber Scott McKenzie fast 60 Jahre später. Klingt das aber immer noch nach Sehnsucht, Freiheit und im Sommer, der niemals enden sollte. Wir hören gleich Scott McKenzie, San Francisco. Be sure to wear some flowers in your hair. Vorweg noch Down Under, Man at Work.
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Immer wieder schön, oder? San Francisco, Scott McKenzie hier bei NDR 1 Welle Nord. Und von San Francisco geht's direkt nochmal auf die A255, Zweig Hamburg-Vettelstadt einwärts, zwischen Dreieck Norderelbe und Hamburg-Elbinsel, nämlich eine Unfallstelle, die noch nicht abgesichert ist. Ansonsten eine gute und vor allem entspannte, sichere Fahrt durch den Sonntag. Jetzt mit Rick Astley, Take Me to Your Heart. Mahlzeit.

0: Ja, Käffchenzeit ist schon fast wieder rum. Na, Mittagszeit bei uns in Schleswig-Holstein gleich 20 nach 12.
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0: Und Sie wissen hoffentlich, dass Sie uns immer gerne schreiben können, wenn Sie uns erreichen möchten. Und zwar über den Chat der NDR Schleswig-Holstein App. Lutz hatte mir gerade geschrieben, dass er mich ungern verbessert. Aber ich meine, dafür ist der Chat ja auch da. Aber er sagt, in ihm steht, also oben im Kreis Schleswig-Flensburg, da regnet es. Ich habe gerade im Wetter wohl gesagt, im äußersten Norden regnet es nicht. Da war ich tatsächlich ein bisschen ungenau. Denn wenn wir mal hier aufs Wolkenradar gucken, dann zieht da ein Regenband tatsächlich noch mal rüber. An die Ostküste erreicht auch Kiel, Eckernförde, ja, so spätestens gegen 13 Uhr. Und das zieht dann aber runter. So, und dann sollte es aber nach und nach im äußersten Norden auch sonnig bleiben. Und alle anderen Teile, die sind dann später auch noch mal trocken. Also eigentlich ein Wetter, was jetzt nicht unbedingt dazu einlädt, nur zu Hause zu bleiben. Denn wir haben eigentlich noch so ein paar schöne Herbstmärkte. Zum Beispiel den Herbstmarkt Oelixdorf an der Kulturkirche. Geht noch bis 16.30 Uhr heute. Fischmarkt Friedrichskoog. Gut, da kann es tatsächlich noch ein bisschen nasser werden. Aber ich sage immer, wir sind ja nicht aus Zucker. Geht auch noch bis 17 Uhr. Dann haben wir ansonsten noch den Aktionstag Düngen, Schützen, Ernten. Da sind übrigens auch Hunde erlaubt. Also noch, wer mit den Fellnasen unterwegs sein möchte, das geht. Da stellt sich die Frage, also beim Aktionstag in Meldorf, wie viel Dünger ist richtig und wann ist der beste Zeitpunkt? Dieser Aktionstag, der beleuchtet ja so ein bisschen die Entwicklung von Düngertechnik und Pflanzenschutz in der konventionellen und biologischen Landwirtschaft. Und wenn Sie sich das Ganze noch mal ein bisschen genauer angucken möchten, heute noch bis 17 Uhr am Schleswig-Holsteinischen Landwirtschaftsmuseum in Meldorf.
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0: Es ist kurz nach 1:30 Mahlzeit. Unser Schleswig-Holstein-Wetter, das ist weiterhin nass, aber tatsächlich auch nicht überall.
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0: Ja, genießen. Genau. Draußen oder drin. Draußen, wenn Sie ganz im äußersten Norden wohnen, also da ziehen die Regenschauer langsam aber sicher runter gegen Süden. Ja, aber auch der Süden ist noch nicht nass. Also dieses eine Regenband, das zieht gerade runter. Also erstreckt sich von, ich sag mal, St. Peter-Ording runter bis nach Burg. Aber nicht auf Fehmarn, sondern in Dithmarschen. Und das wandert weiter runter. Aber der Norden, der bleibt dann tatsächlich länger ein bisschen sonniger bei Temperaturen heute bis 15 Grad. Stürmisch ist es weiterhin an den Küsten. Und morgen können dann alle, die den Regen nicht mehr sehen oder spüren wollen, aufatmen. Denn morgen wird der wahrscheinlich schönste Tag der neuen Woche mit recht viel Sonnenschein. Es gibt noch ein paar lockere Wolken morgen bei bis 15 Grad.
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0: 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Ich habe hier nur zwei Meldungen. Betrifft einmal die A1 Lübeck-Hamburg zwischen Kreuz Hamburg-Ost und Dreieck Nordelbe. Da wird gebaut und zwar noch bis morgen früh 5:00. Und deshalb ist da die Fahrbahn in beiden Richtungen gesperrt. Wie Sie da weiterkommen, ist aber auch ausgeschildert. Und dann nochmal 3 Kilometer stockender Verkehr auf der A7 Hamburg Richtung Flensburg zwischen Schleswig-Jagel und Tarb. Und dann ist das auch schon erledigt. Kommen Sie gut und sicher durch den Sonntag.
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0: Oh, und ich finde es ja immer so faszinierend, Stimmen im Hintergrund rauszuhören, so wie bei Harpo und Movistar. Harpo selbst ja auch Schwede. Und damals hat er sich für Movistar, also für seinen ganz großen Hit, Annifried von ABBA ins Studio geholt. Ich hab das bis vor ein paar Jahren gar nicht gewusst. Erst durch YouTube, durch so eine Dokumentation bin ich darauf aufmerksam geworden. Und dann habe ich mal ganz genau hingehört und dachte, ja, so ein bisschen hört man sie da raus. Gleich also ganz genau hinhören. Harpo, Movistar mit der Hintergrundstimme, also mit der Chorstimme von Annifried von ABBA. Vorweg gibt es aber noch Fairground Attraction und Perfekt. Einen schönen Sonntag Ihnen allen.
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0: schönen guten Tag und Mahlzeit. Viertel vor eins ist es.
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0: So, und wir schauen jetzt mal auf die Lübecker Marienkirche. Denn in der Lübecker Marienkirche, da geht es zurzeit nicht so richtig besinnlich zu. Die Kirche, die wird saniert. Bis Ende Oktober muss alles raus. Also auch die rund 100 Eichenholzbänke der Kirche. Damit der Boden eben danach rausgerissen und neu gemacht werden kann. Die Bänke, die sollen nach der Sanierung auch gar nicht wieder rein. Dann gibt es...

0: Neuestes Konzept und deshalb gibt es jetzt ein Stückchen Marienkirche to go. Also die Kirche verkauft ihre alten Bänke und unser NDR 1 Welle Nord-Reporter Hauke Bülow, der hat sich den Verkauf für uns mal angeguckt.
1: So, ja, reicht.
2: Sie sind gut 2 Meter lang, haben Ablagen für Gesangsbücher und Haken für Regenschirm oder die Jacke und sie sind mächtig schwer, etwa 80 Kilo. Und hier und da ist ein bisschen was abgeschraubt. Erinnerungen an die letzten 60 Jahre in der Marienkirche. Und diese Erinnerungen holt sich Holger Bock jetzt nach Hause.
3: Juhu, wir haben eine Band.
2: Er ist Lübecker Schausteller und der Marienkirche seit Jahrzehnten verbunden.
4: Ganz ehrlich, brauchen tue ich sie nicht, aber deshalb kaufe ich sie trotzdem. Da finde ich schon eine gute Verwendung für. Die ist bequem. Da kann man auch mal was abstellen hier hinten.
2: 400 Euro zahlt Holger Bock für seine Bank. Geld, das die Kirche für die laufende, gut 28 Millionen Euro teure Sanierung dringend gebrauchen kann. Die Käufer der Kirchenbänke, sie kommen aber nicht nur aus Lübeck. Jana und Sönke sind extra aus Hedlingen im Kreis Pinneberg in die Hansestadt gekommen. Ihre Bank soll am Esstisch stehen.
5: Ich werde mir da noch irgendwie Schaumstoffauflagen für machen lassen, dass man da auch dann bequem drauf sitzen kann. Das ist ein bisschen was Historisches und hat einen Hintergrund und das ist ganz schön.
6: Und man tut was Gutes, beides, ne? Also man hätte ja auch ins Möbelhaus fahren können und sich eine Bank holen und das hat aber trotzdem irgendwie einen anderen Wert irgendwie auch. Also jedenfalls für uns einen anderen ideellen Wert.
2: Marienpastor Robert Pfeiffer freut sich darüber, dass die Aktion so gut ankommt. 2 Drittel der 100 Bänke sind schon verkauft.
7: Das ist ein tolles Gefühl, dass man merkt, so viele Menschen kommen von überall her und auch Lübecker, die sagen, ich möchte mir damit ein Stück Geschichte von Lübeck nach Hause holen, weil ich zum Beispiel selber hier schon eine Hochzeit gefeiert habe bei meiner Trauung. Meine Gäste saßen auf dieser Bank und ich möchte die zu Hause haben. Oder ich war hier Heiligabend mal im Gottesdienst oder ich habe hier eine Taufe gehabt, was auch immer. Die Leute haben ihre eigene Geschichte mit der Kirche.
2: So wie Schausteller Holger Bock. Schließlich wird der Lübecker Weihnachtsmarkt ja traditionell mit einem Gottesdienst in St. Marien eröffnet. Seine Kirchenbank kommt allerdings an einen nicht ganz so christlichen Ort, den Partyraum.
4: Ja, und dann freuen wir uns. Da setzen wir uns hin, essen keinen Obladen, aber einen Rotwein trinken wir trotzdem.
0: Das klingt doch gut. Also, Kirche zum Mitnehmen. Bis Ende Oktober läuft die Aktion noch in der Lübecker Marienkirche.
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0: In Mecklenburg-Vorpommern, da sollen morgen Koalitionsverhandlungen starten. Und ja, was kommt auf unsere Eltern hier bei uns in Schleswig-Holstein zu, wenn die Preise für die Deutschland-Tickets ihrer Kinder wieder steigen? Das sind zwei der Themen in den Nachrichten jetzt um 13 Uhr. Und Uli Drevenstedt ist jetzt da. Moin.
1: Moin.
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3: Das Deutschlandticket für Schülerinnen und Schüler wird im kommenden Jahr in fast ganz Schleswig-Holstein teurer. Der Preis für das reguläre Ticket steigt von 63 auf 66,80 Euro. Per Axel Kröske hat zu dem Thema recherchiert. Müssen die Eltern das voll übernehmen?
4: Das ist unterschiedlich. Die gute Nachricht, in den Kreisen, wo die Klassen 1 bis 10 unter bestimmten Bedingungen schon jetzt kostenfrei fahren, bleibt es wohl dabei. Die Kreise Segeberg, Herzogtum, Lauenburg und Pinneberg haben ein gesondertes System. Dort gibt es einen Zweidrittelzuschuss. Der steigt entsprechend. Eigenanteil dann künftig gut 22 Euro. Die volle Erhöhung trifft alle Schüler in Kiel, Lübeck, Flensburg und Neumünster. Und das betrifft auch die älteren Jugendlichen in vielen Kreisen, wo der landesweite Mindestzuschuss von 20 Euro angesetzt wird. Endpreis dann also 46,80 Euro. Höhere Zuschüsse gewähren Schleswig-Flensburg und Ostholstein, wo der Preis auch steigt. In Dithmarschen bleibt der Eigenanteil mit nur 14 Euro stabil.
3: In Mecklenburg-Vorpommern wollen SPD, Linke und Grüne morgen Koalitionsverhandlungen aufnehmen. Zwei Wochen lang haben die Parteien Vorgespräche geführt. Aus Schwerin berichtet Thomas Potapski.
5: Morgen Nachmittag wollen Ministerpräsidentin Schwesig, Linken-Chef Herbst und Grünen-Chefin Müller den Auftakt gemeinsam vorstellen. Danach geht es in 7 Arbeitsgruppen an die Einzelheiten. Von Finanzen über Bildung bis Klimaschutz. Einiges ist schon vereinbart. Die Kita soll beitragsfrei bleiben. Alle Krankenhausstandorte sollen erhalten werden. Über Ministerposten dagegen soll erst ganz am Ende gesprochen werden. Viel Zeit bleibt nicht. Spätestens am 17. November muss der Landtag die Regierungschefin oder den Regierungschef wählen. Schwesig will im Amt bleiben.
3: Bei einem Angriff auf den internationalen Flughafen der saudischen Hauptstadt Riad sind 12 Menschen getötet worden. Mehr als 300 Menschen wurden verletzt. Saudi-Arabien macht die Houthi-Miliz für den Angriff verantwortlich. Tabea Panda mit ersten Reaktionen.
6: Ein Sprecher der von Saudi-Arabien angeführten Militärkoalition erklärte, der Angriff auf eines der Passagierterminals sei ein Kriegsverbrechen. Er kündigte eine entschiedene Reaktion an. UN-Generalsekretär Guterres sagte, er sei zutiefst schockiert und forderte Attacken auf Zivilisten und zivile Infrastruktur sofort einzustellen. US-Präsident Trump kündigte auf Nachfrage an, zu prüfen, ob die USA die Militärkoalition im Jemen unterstützen. Seit 2015 führt Saudi-Arabien eine Militärkoalition an, die die international anerkannte Regierung des Jemen im Kampf gegen die Houthi-Miliz unterstützt.
3: Bei der schleswig-holsteinischen Landesverwaltung läuft der Umstieg auf unabhängige Open-Source-Programme. Einer repräsentativen Online-Befragung unter etwa 2700 Landesbeschäftigten zufolge ist ein Großteil der Mitarbeitenden zufrieden damit. Demnach bewerten 49% den Wechsel positiv, 41% negativ. Gleichzeitig sagen knapp 3/4, dass sie sich inzwischen an die neue Arbeitsumgebung gewöhnt haben. Durch den Umstieg hat die Landesregierung nach eigenen Angaben bisher mehr als 15 Millionen Euro an Lizenzkosten eingespart.
0: Uli, hast du eigentlich letzte Nacht Nordlichter, Polarlichter gesehen?
7: Ich glaube, es hat total geschüttet. Ich war in Hamburg, da hat es, glaube ich, total geschüttet.
0: Ja, ja, genau.
7: Also nein,
0: ja,
7: habe ich nicht.
0: Ich nämlich auch nicht, aber er hat eben nicht überall geschüttet. Ich hatte in meiner App eben die Anzeige, oh, Polarlichter jetzt zu sehen. Aber ich dachte, ach, es schüttet eh in Kiel, da muss ich ja gar nicht erst gucken. Aber tatsächlich, also im Kreis Stormern oder auch in Ostholstein waren richtig schöne Schauspiel am Himmel wieder zu sehen.
7: Das heißt, man muss jetzt diesen Warner wieder einstellen, ne? Vielleicht kommt das demnächst wieder.
0: Kommt wahrscheinlich demnächst wieder, so in der kommende Nacht, also jetzt nicht so groß die Wahrscheinlichkeit, aber mal gucken. Also es ist heute in jedem Fall schon mal wieder ein bisschen schöner am Himmel im Norden von Schleswig-Holstein. Also wenn Sie auf den Inseln unterwegs sind, ganz wunderbar. Also im Kreis Schleswig-Flensburg jetzt auch, Nordfriesland sowieso. Der Rest wird dann doch noch ein bisschen nasser. Also da sieht es nicht so toll aus am Himmel, eher grau statt leuchtend oder sonnig. Besonders Dithmarschen kriegt immer noch eine ordentliche Ladung Regen ab. Das zieht jetzt so langsam aber sicher nach Süden runter. Also wenn Sie im Süden von Schleswig-Holstein wohnen, da ja am besten auch noch auf die Dusche gefasst machen. Temperaturen heute bis 15 Grad. Morgen allerdings, da beruhigt sich das Wetter. Ich habe vorhin gesagt, es wird wahrscheinlich der schönste Tag der neuen Woche. Dabei bleibe ich auch. Also morgen nur ein Sonne-Wolken-Mix bei Temperaturen bis 15 Grad, ehe es dann am Dienstag auch schon wieder schmuddelig wird.
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0: 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Vorsicht einmal bitte auf der A7 Flensburg Richtung Hamburg zwischen Großen Aspe und Bad Bramstedt. Da haben wir gerade ein Auto, was liegen geblieben ist. Dann nochmal Vorsicht in beiden Richtungen auf der A23 Heide Hamburg zwischen Heide West und Heide Süd. Da besteht nämlich immer noch die Gefahr von Aquaplaning. Und dann ist es aber auch schon alles gewesen mit den Verkehrsmeldungen. Ich dachte, es wäre tatsächlich mehr los, denn Ferienstart, obwohl doch, zwei Meldungen habe ich übersehen, sorry. A7 Hannover Richtung Flensburg zwischen Hausbruch und dem Elbtunnel. 4 Kilometer stockender Verkehr. Da eine 3 Kilometer Stau auf der A7, A39 Hamburg nach Lübeck zwischen Fleestedt und Maschener Kreuz. Und dann tatsächlich doch auch nochmal A255, B75 Abzweig Veddel bis Billhorner Brückenstraße stadteinwärts zwischen Elbinsel und Billstraße. 3 Kilometer stockender Verkehr. Das war's dann aber auch. Gute Fahrt durch den Sonntag.
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0: Ja, ich habe hier gerade noch mal in den Chat geguckt, der NDR Schleswig-Holstein-App. Und da hat Thorsten gefragt, Kaya, welche App gibt es denn da überhaupt, um die Benachrichtigung zu bekommen, dass Polarlichter, also Nordlichter am Himmel zu sehen sind? Da gibt es ja ganz viele. Also ich persönlich nutze die App, ich muss gerade mal gucken, Aurora heißt die. Genau, Aurora. Und die zeigt dann an, ob Polarlichter am Himmel zu sehen sind. Da steht dann immer eine ganz mini geringe Wahrscheinlichkeit, aber das ist für unsere Verhältnisse dann doch schon immer ganz viel. Also einfach mal gucken. Aurora nutze ich zum Beispiel und dann hoffe ich, dass wir auch in den nächsten Nächten wieder Nordlichter zu sehen bekommen, ohne Regen.

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Also besonders in Dithmarschen ist man nicht zimperlich, also schon gar nicht, wenn es regnet, aber da ist schon ordentlich was runtergekommen an Regen und es schüttet ja noch weiter. Wir haben gerade Aquaplaning-Gefahr und zwar auf der A23 Heide-Hamburg zwischen Heide-West und Heide-Süd und dann auch nochmal bitte Vorsicht auf der A7 Flensburg Richtung Hamburg zwischen Großenaspe und Bad Bramstedt. Da stehen wiederum zwei defekte Fahrzeuge. Ansonsten aber gute Fahrt durch den Sonntag. Jetzt mit neuer Musik aus Australien. Tame Impala und Dracula.

der Sonntag. Na, ist auch schon fast Mittag. Und zum Nachtisch gibt es jetzt eine Dame, ein Weltstar, der tatsächlich auch eine Geschichte in Schleswig-Holstein hat. Jennifer Rush nämlich. Die ist 69 nach Flensburg umgezogen, also im Alter von 9 Jahren mit ihrer Familie von New York nach Flensburg, weil ihr Vater nämlich der Operntenor Maurice Stern gewesen ist. Also ein Theaterengagement hat er in Deutschland bekommen, hat sich gesagt, jetzt geht's nach Schleswig-Holstein. Ja, und dann ging sie erst in Flensburg, zeitweilig auch in Rendsburg zur Schule, hat da im Chor gesungen, Geige gespielt, hat da Deutsch gelernt und ganz bestimmt ist das auch der Grund, warum sie dann später ihren Durchbruch gefeiert hat, weil sie eben so viel gelernt hat bei uns. Hier ist Jennifer Rush mit The Power of Love.

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0: Der Sonntag mit der 1-Welle Nord im Ohr und nach langer Länderspielpause ist heute dann auch der FC St. Pauli wieder in der zweiten Fußball-Bundesliga gefordert. 13.30 Uhr ist es und Hanna Böhme ist da, hat die Sportnachrichten für uns. Moin Hanna.
1: Hallo Kaya.
0: Und die Hamburger, die haben den Karlsruher SC zu Gast am Millerntor.
1: Ja, das Spiel startet gerade und wir erinnern uns, St. Pauli ist zäh in die Saison gestartet. Zuletzt lief es dann etwas besser. Aktuell ist es Tabellenplatz 10. Aber inzwischen sind auch 3 Wochen vergangen, in denen die Hamburger an ihren eigenen Schwächen arbeiten konnten. Klar, die Gäste vom Karlsruher SC natürlich auch. Jens Gideon ist unser Reporter im Millerntor-Stadion. Jens, nach 3 Wochen Ligapause, was erwartest du heute für einen St. Pauli? Lässt sich das überhaupt sagen?
2: Nee, lässt sich überhaupt nicht sagen. Und trotzdem erwarte ich irgendwie, dass sie da anknüpfen, wo sie zuletzt aufgehört haben. Mit einem Sieg hier im eigenen Stadion gegen den großen Aufstiegsfavoriten VfL Wolfsburg und einem Unentschieden hinten dran gegen die Cottbusser. Das war auch in Ordnung von der Spielweise her, weil sie sich da zurückgekämpft haben in das Spiel und am Ende noch den Ausgleich erzielt haben. Und der FC St. Pauli möchte jetzt sozusagen einen zweiten Start in diese Saison hinlegen. Und das soll heute gegen den Karlsruher SC, aktueller Tabellen-17., also auf einem Abstiegsplatz gerankt in der aktuellen Tabelle der zweiten Bundesliga. Gegen die soll es klappen. Und das tut der FC St. Pauli in Bestbesetzung. Spricht wenig dagegen, dass hier 3 Punkte geholt werden.
1: Dankeschön, Jens Gideon. Wir sind auch gleich nochmal live im Stadion. Parallel spielt in Liga 2 Tabellenführer Hertha gegen Fürth und Bochum hat Bielefeld zu Gast. Bisher gibt es aber noch keine Tore. Der HSV ist ja gestern mit einem Last-Minute-Siegtreffer gegen die TSG Hoffenheim in der Bundesliga gut wieder aus der Pause gekommen. 3:2 Auswärtssieg. Ja, jetzt allerdings die bittere Klarheit. Kapitän Nicolai Remberg hat sich tatsächlich das vordere Kreuzband am rechten Knie gerissen und er fehlt dem HSV damit für mehrere Monate. Damit geht es einmal zur Ironman-Weltmeisterschaft auf Hawaii. Über die 3,8 Kilometer durchs Wasser, dann 180 Kilometer auf dem Rad und dann den abschließenden Marathon konnte Laura Philipp in der vergangenen Nacht die Silbermedaille feiern. Über das dramatische Rennen berichtet Robin Niehaus.
3: 8 Stunden, 39 Minuten und 34 Sekunden ist das Rennen alt, als Laura Philipps Lächeln kaum noch breiter werden kann. Winkend, jubelnd, Zuschauerinnen und Zuschauer abklatschend, läuft sie bei der Ironman WM als Zweite ins Ziel, hinter der US-Amerikanerin Taylor Nipp. Das heißt Silber und Freude pur.
4: Also ich bin extrem glücklich, es fühlt sich fast wie ein Sieg an.
3: Dabei beginnt das Rennen der 39-Jährigen nicht besonders gut. Beim Schwimmen tut sich Laura Philipp schwer und kommt als 23. aus dem Wasser.
4: Da habe ich schon gedacht, das ist kein guter Start, aber zum Glück wird es dann immer besser.
3: Besser wurde es auf dem Rad, richtig gut dann beim Laufen, als die Heidelbergerin Triathletin nach Triathletin hinter sich lässt. 2024 wurde Laura Philipp in Nizza Weltmeisterin. Auf Hawaii ist die Silbermedaille ihr bestes Ergebnis.
4: Ja, unglaublich glücklich, dass es heute so gut für mich ausgegangen ist. Wir haben ja leider wieder erlebt, wie brutal eben dann doch auch die Bedingungen für viele andere waren.
1: Ja, brutal zum Beispiel für den dreimaligen Weltmeister Patrick Lange aus Bad Wildungen. Er musste sein letztes WM-Rennen vor seinem Karriereende vorzeitig beenden. Gewonnen hat Vincent Louis aus Frankreich. 7 Stunden, 47 Minuten und 27 Sekunden hat er gebraucht. Nach den USA übrigens stellt Deutschland mit gut 270 Starterinnen und Startern die größte Gruppe beim Ironman. Unter anderem dabei Jenny Jendrischek aus Flensburg. Sie wurde 16.
0: Dankeschön, Hanna. Bis später, würde ich sagen. Und wir gucken jetzt erstmal auf unser Schleswig-Holstein-Wetter. Da kann ich nur sagen, halte durch, liebe Dithmarscher, denn diese riesige Regenwolke, die zieht langsam aber sicher jetzt runter Richtung Elbe und dann eben raus nach Niedersachsen. Dann haben wir noch so ein kleines Regenband über Schleswig-Flensburg, aber auch das zieht so langsam aber sicher nach Süden runter und so spätestens ab 17 Uhr ist es dann überall trocken. Morgen können wir uns dann ohnehin freuen, denn morgen wartet der schönste Tag der neuen Woche auf uns mit viel Sonnenschein, mit Temperaturen bis 15 Grad. Dienstag, allerdings dann auch schon wieder Schiedwetter, sage ich mal ganz vorsichtig. Also Dienstag wird es wieder etwas wechselhafter, aber immerhin noch bei bis 15 Grad.
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0: 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Die A1 Lübeck-Hamburg, die ist zwischen Kreuz Hamburg-Ost und Dreieck Norderelbe gesperrt. Da wird gebaut und zwar noch bis morgen früh um 5 in beiden Richtungen. Wie Sie da weiterkommen, ist ausgeschildert. Die A7 habe ich noch auf dem Schirm. Hannover Richtung Flensburg, zwischen Hamburg-Hausbruch und dem Elbtunnel. Da haben sie auch gerade 4 Kilometer Geschiebe. 3 Kilometer Stau dagegen auf der A7, A39 Hamburg Richtung Lüneburg, zwischen Fleestedt und Maschner Kreuz. A 255 B50, B75, Abzweig Veddel bis Billhorner Brückenstraße stadteinwärts. Da zwischen Hamburg-Elbinsel und Billstraße 2 Kilometer stockender Verkehr. Ja, und dann gibt es an der Elbfähre auch noch ein bisschen Wartezeit. An der Elbfähre Glückstadt Wischhafen, also die Wartezeit ab Wischhafen beträgt bis zu 1 Stunde. Und dann gucken wir auch noch mal auf die 2 aktuellen Blitzer. Da habe ich einen reinbekommen von Christina. Ortseingang Tarting wird geblitzt. Da wird offenbar nur Richtung Tönning geblitzt, aber kann ja nie schaden, vom Gast zu gehen. Ne? Und auf der L317 Höhe Sankelmarker See, da wird Richtung Flensburg auch geblitzt. Das hat uns Achim gemeldet. Ich sage schönen Dank, wünschen allen eine gute und vor allem sichere Fahrt. Gleich mit Céline Dions großem Hit aus dem Jahre 98. Sie ist ja wieder in Paris unterwegs und gibt Konzerte und das ist total schön, weil man ja nicht damit hätte rechnen können, dass sie noch mal nach ihrer Krankheit ja so sehr bei Stimme sein würde. Also Céline Dion gleich mit My Heart Will Go On nach den Dire Straits und Fleetwood Mac Everywhere. Hier am Sonntag. Machen Sie es gut.

0: Der Sonntag mit NDR 1 Welle Nord und in der zweiten Bundesliga hat der FC St. Pauli den Tabellenvorletzten aus Karlsruhe zu Gast und er will heute endlich den zweiten Saisonsieg einfahren. Eine Viertelstunde ist gespielt und Jens Gideon, der ist für uns im Stadion. Jens, wer konnte denn die ersten Akzente setzen?
1: Ganz klar, der FC St. Pauli. Drei richtig dicke Möglichkeiten für das heute als Sturmduo aufgestellte Duett des FC St. Pauli in der Sturmspitze. Cissé und Niang heißen die beiden. Und die hatten jetzt gerade vor wenigen Sekunden, als du anmoderiert hast, stockte mir der Atem, als wieder ein Ball quer gespielt wurde und am Ende doch nicht am Torwart vorbei ins Netz gelangte, sondern eben gehalten wurde von Karlsruhes Torhüter Bernat. Das war vorher schon zweimal der Fall, dass da irgendwie ein Karlsruher Bein noch dazwischen kam, als die beiden in aussichtsreicher Position vorne waren. Sie treffen aktuell noch die falschen Entscheidungen. Vielleicht mal selbst machen, am Ende selbst den Abschluss suchen, ohne noch querzulegen. Das wäre in allen drei Situationen, die es in den ersten jetzt 13,5 Minuten gegeben hat, die möglicherweise bessere Wahl für den FC St. Pauli gewesen, um in Führung zu gehen. So aber hat der Spielstand von 0:0 weiter Bestand. Karlsruhe, naja, findet bisher noch wenig statt. Eine Möglichkeit gab es durch den Japaner Fukuda. Ball ging am Ende aber 3-4 Meter am Kasten vorbei. Also 0:0 mit klaren Feldvorteilen für den FC St. Pauli.
0: Jens, ich sag schön Dank und wir bleiben natürlich weiterhin am Ball. Ab 14 Uhr ist dann meine liebe Freundin und Kollegin Miri Pede für Sie hier am Mikrofon. Ich wünsche Ihnen einen ganz wundervollen Nachmittag mit Miri und ja, wünsche auch noch einen schönen Sonntag.
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0: Das ist ein großer Tag heute für angehende Polizistinnen und Polizisten im Land. Ein Thema bei uns in den Nachrichten. Und das Deutschland-Ticket für Schüler wird im kommenden Jahr fast in ganz Schleswig-Holstein teurer. Auch dazu jetzt mehr von Ulrike Drevenstedt in den Nachrichten um 14 Uhr.
1: Moin.
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1: Eltern in Schleswig-Holstein müssen sich auf steigende Preise beim Deutschlandticket ihrer Kinder einstellen. Grund ist der bundesweite Preissprung auf 66,80 Euro für das reguläre Ticket. Allerdings, dort wo Schülerinnen und Schüler der Klassen 1 bis 10 bisher kostenlos fahren, bleibt es weitgehend dabei. Per Axel Krüske hat die Einzelheiten.
3: Beim Deutschlandticket zuzahlen, das müssen bisher die Eltern von Kindern in den kreisfreien Städten und die von Jugendlichen in der Oberstufe oder Berufsschule. Wer nur den Mindestzuschuss von 20 Euro bekommt, bei dem schlägt die Verteuerung von 3,80 Euro voll zu Buche. Eine gemeinsame Regelung haben die Kreise Pinneberg, Segeberg und Herzogtum Lauenburg. Dort gilt für alle, egal welcher Klasse, ein Zweidrittelzuschuss. Neuer Eigenanteil dann gut 22 Euro. Auch der Kreis Stormarn schließt sich dieser Regelung voraussichtlich an. All das ist der aktuelle Stand. Änderungen sind noch möglich.
1: In Neumünster hat Innenministerin Finke heute Mittag etwa 350 angehende Polizistinnen und Polizisten vereidigt. Sie haben gerade ganz frisch ihre Ausbildung oder ihr Studium bei der Landespolizei begonnen. Moritz Meyer war in Neumünster dabei.
4: Es ist ein ganz besonderer Tag für die 114 Frauen und 235 Männer. Sie alle wollen Polizistin oder Polizist werden. Gemeinsam sprechen sie den Eid. Danach gibt es strahlende Gesichter und tosenden Applaus. Mehr als 1000 Familienangehörige und Freunde sind in den Holstenhallen in Neumünster bei der Vereidigung dabei. Die angehenden Beamtinnen und Beamten müssen jetzt Mut, Haltung und Menschlichkeit zeigen, sagt Innenministerin Finke. Sie tragen jetzt Verantwortung und sollen auch die Demokratie hüten. Denn die sei verletzlich, so die CDU-Politikerin. Das würden die Wahlergebnisse aus anderen Bundesländern zeigen.
1: Die CDU sucht nach 3 verlorenen Landtagswahlen heute und morgen bei einer Klausurtagung nach Wegen aus ihrer Krise. Mit dem Treffen des 25-köpfigen Parteipräsidiums reagiert die Partei darauf, dass sie Ende September nicht mehr in den Landtag von Mecklenburg-Vorpommern gewählt wurde. Ulrike Ufer dazu.
5: In der Aussprache soll es darum gehen, wie die Partei mit konkreten Maßnahmen auf die Unzufriedenheit der Bürger mit der Arbeit der schwarz-roten Bundesregierung reagieren kann. Beobachter gehen davon aus, dass die Lage in Berlin und in Sachsen-Anhalt nach den Wahlen auch eine Rolle spielen dürfte, genauso wie die möglichen Auswirkungen auf die Koalition. Der Hintergrund: Die SPD verdächtigt CDU-Abgeordnete in Sachsen-Anhalt, den AfD-Landtagspräsidenten mitgewählt und damit ein Tabu gebrochen zu haben. Die Union warnt ihrerseits die SPD vor einer Zusammenarbeit mit der von ihr als extremistisch angesehenen Linken in Berlin.
1: Zum Weltmädchentag heute will die Kinderschutzorganisation Plan International auch in Schleswig-Holstein auf die Rechte von Mädchen aufmerksam machen. Dazu leuchten heute Abend unter anderem das Holstentor in Lübeck, die Musik- und Kongresshalle und der Großsegler Passat in Travemünde pink. Die Nichtregierungsorganisation Plan International will mit der Aktion nach eigenen Angaben daran erinnern, wie wichtig es ist, dass Mädchen weltweit Zugang zu Bildung, Schutz und medizinischer Versorgung erhalten. In der zweiten Fußball-Bundesliga will der FC St. Pauli gegen den Karlsruher SC heute den zweiten Saisonsieg holen. Die Hamburger sind seit 3 Spielen ungeschlagen. Karlsruhe als Tabellenvorletzter hat seit dem ersten Spieltag nicht mehr gewonnen. Eine gute halbe Stunde ist gespielt und gerade ist ein Tor gefallen. Jens Gideon live für uns am Millantor.
6: Song 2 von Blur, die letzten Akzente laufen noch und das ist ein untrügliches Zeichen dafür, dass ein Tor gefallen ist am Millantor und zwar für den FC St. Pauli. Das 1:0, überfällig möchte man meinen, für die Hamburger. Cissé, der Torschütze, nach einem schönen Lauf über die rechte Seite, wird dann noch attackiert im 16-Meter-Raum vom Innenverteidiger Kobalt vom Karlsruher SC, aber der kann ihn nicht mehr daran hindern, den Ball durch die Beine von Torhüter Bernhard ins Tor zu schieben. 1:0, die verdiente Führung für den FC St. Pauli nach nun 32,5 gespielten Minuten.
0: Danke dir, Jens. 14:04, hier ist NDR 1 Welle Nord mit dem Wetter für uns in Schleswig-Holstein. Und da ist es ja wirklich jetzt richtig schön, wenn Sie zum Beispiel in St. Peter-Ording bei 12 Grad vor die Tür gehen oder in Husum oder in Rendsburg oder auch in Heide. Da ist der Regen nämlich durch. Entlang der Elbe schüttet es im Moment noch ordentlich. Auch wenn Sie Richtung Schleswig gucken, da kommt gleich richtig was runter bei 11 Grad und auch in Kiel. Es es ist gleich nass, auch wenn es gerade noch nicht so aussieht. Aber doch, da kommt noch ein fetter Schauer, der einmal gleich über den Kanal rüberziehen wird. Ja, Richtung Lübeck einfach nur viele Wolken bei 11 Grad. Der Wind heute nicht so ein Thema und morgen ist die Sonne ein Thema. Heute Nacht geht es runter so auf 1, 2 Grad und morgen haben wir viel, viel Sonnenschein bis zu 9 Stunden. Das Ganze bei so 14, 15 Grad. Dienstag vergessen wir, Mittwoch wieder so wie morgen.
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0: 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Auf der A1 Richtung Hamburg von Bremen aus zwischen Harburg und Stillhorn ein liegen gebliebenes Fahrzeug. Die A1 Lübeck-Hamburg ist an diesem Wochenende gesperrt zwischen dem Kreuz Hamburg-Ost und dem Dreieck Norderelbe wegen Bauarbeiten. Dauert noch bis morgen früh 5 Uhr. A7 Richtung Norden. Sie stehen ab Hausbruch vor dem Elbtunnel auf 4 Kilometern. Bedeutet 20 Minuten länger einplanen. Die A20 ist aktuell gesperrt Richtung Lübeck und zwar zwischen dem Übergang von der B206 und Geschendorf. Da wird eine Ölspur aktuell beseitigt. A255, B75, Abzweig Veddel bis Billhorner Brückenstraße stadteinwärts zwischen Hamburg-Elbinsel und Billstraße 2 Kilometer stockend. In Hamburg ist die Fuhlsbüttler Straße stadteinwärts zwischen Alsterdorfer Straße und Rübenkamp gesperrt. Da ist ein Wasserrohrbruch. Dann die Amsigstraße in Hamburg stadteinwärts zwischen B75, Billhorner Brückenstraße und Klostertor auch wegen des Wasserrohrbruchs mit dicht. Und an der Elbfähre Glückstadt-Wischhafen beträgt die Wartezeit ab Wischhafen bis zu einer Stunde. Aktuelle Blitzer noch auf der B200 Husum Richtung Flensburg, bei Kragstedt ist einer. Auf der B206 Bad Segeberg, Itzehoe in Fuhlenrühe. Beidseitig, Anni, danke schön fürs Bescheid sagen. Und am Ortsangang Tarting blitzt es in Richtung Tönning. Auch dir, Christina, vielen Dank fürs Bescheid sagen. Haben die beiden gemacht in der NDR Schleswig-Holstein-App. Machen Sie es gern genauso, wenn Sie was entdecken. Mein Name ist Miriam Pede. Hier sind die größten Hits für Schleswig-Holstein auf NDR 1 Welle Nord. Und gleich sind wir wieder live am Millantor.

0: NDR 1, Welle Nord mit den größten Hits für Schleswig-Holstein und natürlich mit Sport am Sonntagnachmittag. Fangen wir mal in der Regionalliga Nord an. Weiche Flensburg führt gerade in Todesfelde mit 1:0. Und weiter oben gesehen in der zweiten Fußball-Bundesliga, da führt St. Pauli am Millerntor mit 1:0 gegen den Karlsruher SC. Lief er erst nicht so gut für St. Pauli, aber jetzt seit 3 Spielen ungeschlagen. Ist es denn auch ein schönes Spiel? Jens Gideon ist für uns im Stadion am Millerntor.
1: Freistoß erstmal für den Karlsruher SC. Ball segelt in den Strafraum der Gastgeber hinein. Aber sie blocken mit allem Mann, könnte man sagen, diese Standardsituation des Karlsruher SC ab und führen ja mit 1:0 seit der 32. Spielminute, als Stürmer Cisse getroffen hat. Endlich, möchte man sagen, denn der FC St. Pauli war hier deutlich feldüberlegen in diesen ersten, jetzt fast abgelaufenen 45 Minuten und hat sich dieses Tor redlich verdient. Dreimal sogar ist das Sturmduo noch gescheitert, weil man jeweils den Partner suchte zum Abschluss, ihn nicht fand und so die Chance vergab. Aber dann war Cisse im Alleingang quasi, der den Ball zur 1:0, zur hochverdienten 1:0-Führung für den FC St. Pauli in der 32. Minute ins Netz legt. Und jetzt Metcalf mit dem Schussversuch. 16 Meter abgeblockt, drüber.
0: Danke
1: Bleibt
0: dir.
1: Beim 1:0.
0: Ja, habe ich verstanden. Danke dir. Und wir sind spätestens gleich zur zweiten Halbzeit wieder live mit im Stadion am Millerntor. Aber natürlich hören Sie alles, was dazwischen passiert, bevor abgepfiffen wird, auch hier bei uns.

Welle Nord hier am Sonntagnachmittag. Sehr geehrtes Sendeteam, aus aktuellem Anlass möchte ich mich gerne bei Ihnen über das arbeitnehmerfeindliche, schlechte Wetter beschweren, weil viele tüchtige Menschen von Montag bis Freitag fleißig ihre Arbeit erledigen und so gerne am Sonntag mal einen Ausflug machen möchten. Dieser Personenkreis sitzt jetzt sauer in der Wohnung herum und kann aufgrund extrem starker Regenfälle nicht draußen spazieren gehen. Daher möchte ich in höflicher Form Sie darum bitten, eine Petition an Wolke 7 zu Petrus weiterzuleiten. Vor einer Stunde hat mir Norbert viele Grüße aus Heidegen diesen Text gesendet. Habe ich mich drum gekümmert, gehen Sie in Heide jetzt mal vor die Tür. Die Sonne scheint bei Ihnen und da kommt jetzt auch nichts mehr hinterher. Ich schätze, die nächsten Hilferufe erreichen mich gleich aus Itzehoe und Elmshorn. Bei Ihnen ja noch richtig platternass, aber ich arbeite dran. Hier ist NDR 1 Welle Nord mit Miriam Pede, mit Laidback, mit den größten Hits für Schleswig-Holstein. Avicii noch am Start und auch Tina Turner. Haben Sie einen schönen Sonntag in Schleswig-Holstein.

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0: 14.30 Uhr ist es und für den FC St. Pauli läuft das erste Spiel in Liga 2 nach dieser langen Länderspielpause. Sprechen wir jetzt drüber mit Hanna Böhme aus unserer Sportredaktion. Moin Hanna.
1: Hallo Miri.
0: Also der Karlsruher SC ist zu Gast am Millerntor St. Pauli. Bisher die Mannschaft, die deutlich besser im Spiel ist.
1: Ja, allerdings so lange drauf verzichtet hat, dann auch das in Toren zu zeigen, bis zur 31. Minute genau zu sein. Da trafen die Hamburger dann zur 1:0 Führung, mit der es vorhin auch in die Pause ging. Jens Gideon.
2: Die Gastgeber hoch überlegen im ausverkauften Millerntor und mit einem Tor in der 32. Minute. Schön vorbereitet von Connor Metcalf, dem Australier auf der rechten Seite. Steckpass in den Lauf von Abdoulaye Sass-Cissé. Und der trifft dann aus 14 Metern Torentfernung mit einem Rechtsschuss zwischen die Beine, durch die Beine von Torhüter Bernat im Karlsruher Kasten zum 1:0. Zur verdienten Führung für den FC St. Pauli. Denn vor diesem Treffer gab es schon etliche Möglichkeiten für das gut aufgelegte Sturmduo der Gastgeber. Die Chancen alle vertan, aber in der 32. Minute dann Cissé zur Stelle und trifft zur verdienten Führung für die Hamburger.
1: Ja, allerdings lange drauf verzichtet, wie gesagt. Insgesamt aber kein besonders torreicher Zweitliganachmittag bisher. Hertha BSC hat Greuther Fürth zu Gast. Hier ging es mit 0:0 in die Pause. Bielefeld spielt in Bochum. Auch hier noch keine Tore. Damit geht es in die Regionalliga Nord, wo Phoenix Lübeck an den oberen Tabellenplätzen dranbleiben will. Seit einer halben Stunde läuft die Partie gegen Eintracht Norderstedt. Aktueller Spielstand da 1:0 für Phoenix. Und den oberen bzw. den obersten Tabellenplatz weiter verteidigen will Weiche Flensburg. Der Tabellenführer ist seit einer halben Stunde beim SV Todesfelde gefordert. Todesfelde konnte am vergangenen Wochenende ja endlich die eigene Niederlagenserie durchbrechen und hat 2:1 gegen Emden gewonnen. Hält dieses Hoch auch gegen den Tabellenführer, ist die Frage. Unser Reporter ist Samir Schauki. Samir, wie sieht's aus? Kann Todesfelde vor allem der starken Flensburger Offensive standhalten?
3: Nee, jetzt gerade nicht, denn justamente ist das 0:2 gefallen, wenn der Schiedsrichter das durchlässt. Ja, aber es sieht so aus, als würde er es durchlassen. Da verliert Todesfelde den Ball im Aufbauspiel und Marcel Cornels, der schaltet richtig schnell, treibt den Ball nach vorne, passt dann zu Krasnicki, dessen Ball wird noch geblockt und dann ist es ein Schuss aus dem Rückraum und ich glaube, er war von Benjamin Lamtsche, wenn ich richtig sehe, und der schlägt dann zum 2:0 an. Die 1:0 Führung gab es schon nach 9 Minuten, da hat keiner Bermann auf dem rechten Flügel angegriffen, er konnte sehr lange laufen, schoss dann und traf den Ball ins linke, lange, untere Eck und das ist ja fast ein bisschen schmeichelhaft, weil Todesfelde eigentlich nicht schlecht mit, aber diese Fehler im Aufbauspiel, die sind halt gegen eine Spitzenmannschaft wie Weiche einfach tödlich und deshalb steht es 0:2 nach 31 Minuten.
1: Danke Samir, auch das haben wir natürlich weiter im Blick. Und damit geht es einmal in die Handball-Bundesliga, wo der THW Kiel ab in einer halben Stunde circa den HC Hamburg zu Gast hat. Der THW mit einem Unentschieden und einer Niederlage aktuell Platz 3, gehört also zur Spitzengruppe. Ja, Dritter von unten gesehen, dagegen der Handballclub Hamburg, der bisher erst einmal gewonnen hat. Trotzdem aber nicht zu unterschätzen ist, sagt THW-Torwart Andi Wolf.
4: Ja, eine, die natürlich ein Stück weit vielleicht verunsichert ist aufgrund des nicht ganz optimalen Saisonstarts, aber sie haben mit Toto Jansen einen fantastischen Trainer und das ist eine Mannschaft, die darfst du nicht unterschätzen. Wenn du hier reingehst mit der Einstellung, ja, das Spiel wirst du gewinnen, dann kommst du unter die Räder, weil Hamburg auch genau wie alle anderen Mannschaften der Liga ein Gegner ist, den es zu 100% zu respektieren gilt.
1: Ja, Anwurf ist gleich um 15 Uhr und wir sind auch immer wieder live in der Ostseehalle dabei. Noch ein Ergebnis von gestern Abend. In der zweiten Handball-Bundesliga warten die Handballerinnen vom SV Todesfelde weiter auf den ersten Saisonsieg. Die Aufsteigerinnen haben gestern Abend im Heimspiel gegen den HSV Solingen-Gräfrath mit 26:32 verloren. Nach 5 Spielen steht Todesfelde damit auf Platz 14 und damit auf einem Abstiegsplatz. Bemerkenswert, Todesfelde erzielt relativ viele Tore immer. Bisher sind es 152, das sind 14 weniger als Tabellenführer Mainz. Und mit Franziska Haupt führt auch eine Todesfelderin die Torschützenliste an. 49 Treffer hat sie bisher erzielt, aber für einen Sieg haben ihre Tore bisher eben noch nicht gereicht. Vielleicht am kommenden Wochenende, da geht's auswärts dann gegen Regensburg.
0: Da drücken wir die Daumen beim THW Kiel auch. Weiß Freunde von mir, Jan, Tilda, sind gerade auf dem Weg. Viel Spaß euch in der Halle. So, 14:34 Uhr, hier ist NDR 1. Welle Nord mit dem Wetter für uns in Schleswig-Holstein. Und jawohl, es regnet. Entlang der Elbe zum Beispiel kommt gerade noch ein bisschen was runter. Aber das meiste eigentlich rund um Schleswig. Und dieser fette Regenschauer, der zieht weiter Richtung Kiel, weiter zum Kanal runter. Und dann trefft er nachher auch Neumünster und so weiter. Einfach weiter runter, weiter gen Süden das Ganze. Dazwischen aber immer Platz für Sonnenschein heute bei 12 Grad gerade in Husum, 11 Grad in Itzehoe, 12 auch in St. Peter-Ording und 11 in Lübeck. Hier sind die Wolken dichter. Morgen viel Sonnenschein, auch bei 11, 12 Grad. Heute Nacht wird es kalt, geht runter bis auf nicht minus, geht runter bis auf plus 1 Grad, so ist richtig.
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0: 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Die A1 Lübeck-Hamburg ist gesperrt an diesem Wochenende wegen Bauarbeiten zwischen dem Kreuz Hamburg-Ost und dem Dreieck Norderelbe. Eine Umleitung ist eingerichtet, dauert bis morgen früh 5 Uhr, deswegen staut es sich auf anderen Strecken auch. Zum Beispiel hier Hannover Richtung Flensburg zwischen Hausbruch und dem Elbtunnel 4 Kilometer stocken. Sie brauchen eine halbe Stunde länger. Dann in Hamburg Fuhlsbüttler Straße stadteinwärts zwischen Alsterdorfer Straße und Rübenkamp ein Wasserrohrbruch. Deswegen ist die Fuhlsbüttler Straße gesperrt. Und an der Elbfähre Glückstadt-Wischhafen beträgt die Wartezeit ab Wischhafen bis zu einer Stunde. Aktuelle Blitzer auf der B200. Husum Richtung Flensburg. Bei Kragstedt ist einer. Am Ortseingang von Tarting auch einer. Er blitzt Richtung Tönning. Und an der L317 Höhe Sankelmarker See Richtung Flensburg steht auch noch ein Blitzer. Wenn Sie einen haben, immer gerne her damit. Geht ganz einfach in der NDR Schleswig-Holstein-App. So, Spieler sind wieder da. Also St. Pauli, da ist gerade Anstoß. Ich habe die größten Hits für Schleswig-Holstein. Und wenn was passiert ist, sind wir gleich live im Stadion. Phil Collins legt los auf NDR 1 Welle Nord.

0: Michael Schulte auf NDR 1, Welle Nord am Sonntagnachmittag. Wir schalten live zum Millerntor. St. Pauli hat die meisten Unentschieden der Liga. 4 Unentschieden aus 6 Spielen. Heute soll es anders aussehen und dafür läuft es ganz gut. Jens Gideon ist für uns im Stadion.
1: 2:0 für den FC St. Pauli, aber jetzt Ecke gegen die Braun-Weißen. Der Karlsruher SC mit der Möglichkeit, vor wenigen Sekunden hier den Anschlusstreffer zu erzielen. Daraus wurde eine Ecke, die kam jetzt rein und der Ball macht sich gefährlich auf Richtung Maschen des FC St. Pauli. Jetzt aber abgeblockt. Konter läuft über Connor Metcalf, den Australier, im Trikot des FC St. Pauli, aber wird dann abgelaufen. Verliert die Kugel gegen einen Karlsruher Abwehrspieler. Luft raus aus dieser Szene, aber was war das für eine Parade gerade von Ben Voll, dem Keeper des FC St. Pauli. Fukuda, der japanische Stürmer des Karlsruher SC, wunderbar bedient, war durch, hat nur noch den Keeper des FC St. Pauli vor sich gehabt, schiebt mit dem linken Fuß Richtung Tor und Voll nimmt die linke Pranke raus und hält den Ball vor dem Einschlag ab, klärt zur Ecke. Riesenparade, das hätte nochmal alles auf scharf gestellt, aber das Tor von Ritzka in der 52. Spielminute nach Freistoß von Smith ist eine Art Vorentscheidung. 2:0 St. Pauli.
0: Danke dir, Jens. Jetzt gucken wir noch mal kurz in die Regionalliga Nord. Eintracht Norderstedt hat gerade das 1:1 bei Phoenix Lübeck geschossen, aber Phoenix Lübeck führt jetzt wieder 2:1 und Weiche Flensburg führt in Todesfelde 2:0. 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

0: 2 ist zum Greifen nah für St. Pauli. Wir schalten gleich live zum Millerntor. Und was kommt auf Eltern in Schleswig-Holstein zu, wenn die Preise für die Deutschland-Tickets ihrer Kinder steigen? Auch dazu jetzt mehr um 15 Uhr von Uli Drevenstedt.
1: Moin.
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3: Das Deutschlandticket für Schülerinnen und Schüler wird im kommenden Jahr in fast ganz Schleswig-Holstein teurer. Der Preis für das reguläre Ticket steigt von 63 auf 66,80 Euro. Per Axel Krüske hat zu dem Thema recherchiert. Müssen die Eltern den Preissprung voll übernehmen?
4: Das ist unterschiedlich. Die gute Nachricht, in den Kreisen, wo die Klassen 1 bis 10 unter bestimmten Bedingungen schon jetzt kostenfrei fahren, bleibt es wohl dabei. Die Kreise Segeberg, Herzogtum, Lauenburg und Pinneberg haben ein gesondertes System. Dort gibt es einen Zweidrittelzuschuss. Der steigt entsprechend. Eigenanteil dann künftig gut 22 Euro. Die volle Erhöhung trifft alle Schüler in Kiel, Lübeck, Flensburg und Neumünster. Und das betrifft auch die älteren Jugendlichen in vielen Kreisen, wo der landesweite Mindestzuschuss von 20 Euro angesetzt wird. Endpreis dann also 46,80 Euro. Höhere Zuschüsse gewähren Schleswig-Flensburg und Ostholstein, wo der Preis auch steigt. In Dithmarschen bleibt der Eigenanteil mit nur 14 Euro stabil.
3: Einen besonderen Tag erleben heute etwa 350 angehende Polizistinnen und Polizisten in Schleswig-Holstein. Sie sind heute Mittag von Innenministerin Finke vereidigt worden. Gerade nach den Wahlergebnissen in anderen Bundesländern sei es wichtig, als Polizistin oder Polizist Haltung zu zeigen für Freiheit und Demokratie, so die CDU-Politikerin Magdalena Finke.
5: Unsere Polizistinnen und Polizisten haben heute den Eid gesprochen. Das bedeutet, dass sie die Demokratie schützen wollen und auch sollen. Und deswegen ist es wichtig, sich gegen jegliche extremistische Strömung zu stellen. Und ich habe wirklich das sehr gute Gefühl, dass wir heute tolle Polizistinnen und Polizisten gewonnen haben, die unsere Demokratie schützen werden und die sich für unsere Demokratie einsetzen werden.
3: Auch die Landespolizeidirektorin Freier betonte, Polizistinnen und Polizisten seien nicht neutral. Sie sollten sich fest zu demokratischen Werten bekennen. Die Landesstraße 236 zwischen Odderade und Nordhaschstedt im Kreis Dithmarschen bleibt wegen der heftigen Regenfälle aus der vergangenen Nacht weiter gesperrt. Der Regen hatte die Straße laut Feuerwehr so stark unterspült, dass Teile der Fahrbahn absackten. Bis wann die L236 repariert und wieder befahrbar sein wird, ist aktuell noch unklar. Außerdem liefen Keller voll und Straßen wurden überschwemmt. Unfälle oder Verletzte infolge des starken Regens wurden nicht gemeldet. Papst Leo XIV. Muss operiert werden. Der 71-Jährige gab bei seinem Sonntagsgebet heute bekannt, dass bei ihm ein Knoten in der Lunge entdeckt worden sei. Dieser Knoten sei in einem sehr frühen Stadium, solle auf Anraten der Ärztinnen und Ärzte aber entfernt werden, teilte das Oberhaupt der katholischen Kirche mit. Die OP soll in den kommenden Tagen stattfinden. Der FC St. Pauli ist in der zweiten Fußball-Bundesliga auf dem Weg zu Saisonsieg Nummer 2. Gegen den tabellenvorletzten Karlsruher SC steht es eine gute Viertelstunde, 20 Minuten vor Schluss, 2:0 für die Hamburger. Jens Gideon ist live für uns am Millerntor. Lässt St. Pauli da noch was anbrennen?
6: Ich hoffe nicht. Es wäre verdient, dieser Sieg. Das muss man ganz klar sagen. 2:0 die ja noch komfortable Führung. Aber der Karlsruher SC hatte nur wenige Sekunden nach dem 2:0 für St. Pauli die riesen Möglichkeit durch Fukuda, den japanischen Stürmer, zum 1:2 zu verkürzen. Aber da war Ben voll dagegen und der ist Torhüter beim FC St. Pauli und hat in letzter Sekunde die rechte Pranke ausgefahren und einen Schuss aus Nahdistanz mit einem Weltklasse-Reflex verhindert. Also den Einschlag verhindert. Deshalb steht es hier 2:0 für den FC St. Pauli. Inzwischen jetzt nur noch eine knappe Viertelstunde regulär zu spielen. Und deshalb ist das Millerntor frohen Mutes, dass das hier was wird mit 3 Punkten.
3: Und auch in der Handball-Bundesliga wird jetzt gespielt. Es läuft die 4. Minute der Partie THW Kiel gegen den HC Hamburg. Die Kieler gehen als Tabellendritte, als klarer Favorit in die Partie gegen Hamburg auf Rang 15 und erst einem Saisonsieg. Fabian Wittke ist live für uns dabei.
7: Aber nicht zu hören.
3: Aber leider nicht zu hören.
7: Aber ich kann den Zwischenstand sagen, der THW führt 2:1 im Moment.
3: Und wir schalten auf jeden Fall nochmal hin.
7: Das machen wir gleich. Erstmal gucken wir uns an das Wetter für Schleswig-Holstein hier auf NDR 1 Welle Nord. Verkaufsoffener Sonntag hier heute in Wedel, Bad Segeberg, in Brunsbüttel und Hohenlockstedt. Kommen Sie jetzt trockenen Fußes überall hin. Der dickste Regen ist durch. Okay, ein dicker Schauer ist schon noch unterwegs. Der ist aber weiter nördlich zwischen Schleswig und Kiel gerade zu finden. In Rendsburg werden Sie auch gleich nass, das Ganze bei 11 Grad. Neumünster kurz Sonnenschein bei 10 Grad, bevor es dann so viertel Viertel nach vier bei ihm mit Regen losgeht. Und weiter nördlich noch entweder Sonne oder ein paar Wolken. Auf Fehmarn übrigens auch gerade richtig nass. Das Ganze bei 12, 13 Grad heute, der Wind eigentlich kaum Thema. Und morgen ist die Sonne bei uns richtig am Start. Bis zu 9 Stunden, das Ganze wieder bei 12, 13 Grad. Und hier und da sogar mal 14, 15 Grad zu finden. Müssen wir aber auch ein bisschen suchen morgen.
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7: 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Die A1 Lübeck-Hamburg ist zwischen dem Kreuz Hamburg-Ost und dem Dreieck Norderelbe wegen Bauarbeiten gesperrt. Dauert doch bis morgen früh 5 Uhr. Eine Umleitung ist eingerichtet. A7 Richtung Norden, ab Hausbruch stehen Sie vor dem Elbtunnel. 4 Kilometer brauchen eine knappe halbe Stunde länger. Rüber zur A255 B75 Abzweig Veddel bis Billhorner Brückenstraße stadteinwärts. Zwischen Hamburg-Elbinsel und Billstraße 2 Kilometer. Dann die Fußbüttler Straße gesperrt stadteinwärts. Da ist ein Wasserrohrbruch zwischen Alsterdorfer Straße und Rübenkamp. Und wenn Sie noch was haben, immer gerne her. Damit geht ganz einfach in der NDR Schleswig-Holstein App. Geht zum Beispiel auch mit den aktuellen Blitzern. Da kann ich Ihnen welche nennen. Auf der B200 Husum Richtung Flensburg. Bei Krakstedt ist einer. Am Ortseingang Tarting ist einer. Blitz Richtung Tönning. Und an der L317 Höhe Sankelmarkersee Richtung Flensburg steht auch noch einer. Wenn Sie noch was entdeckt haben, gern her damit. Geht ganz einfach in der NDR Schleswig-Holstein App.
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7: Und gleich sind wir in der Halle und auch im Stadion. Also sowohl beim THW als auch bei St. Pauli am Start. Vorher gibt es die größten Hits für Schleswig-Holstein. Das hier ist ein Welthit von London Beat. I've been thinking about you. Mit gleich 2 interessanten Fakten. Zum einen das Alter des Frontmans. Jimmy Helms, der war 1990 schon knapp 50 Jahre alt, hat schon seit 1963 Musik gemacht und hat dann überlegt, ah ja, in Musicals mitgespielt. Ich gründe eine Band, London Beat. London, das klingt irgendwie, also London nach Qualität. Damit sind wir auch in den USA ganz weit vorne. Und das stimmt, dieser Song war tatsächlich in 10 Ländern auf Platz 1, zum Beispiel auch in den USA. London Beat auf NDR 1, Welle Nord. Hier hören Sie halt die größten Hits für Schleswig-Holstein.

0: NDR 1, Welle Nord am sportlichen Sonntag hier. Wir sind natürlich live im Stadion am Millerntor, auch live gleich in der Halle hier in Kiel beim THW Kiel. Vorher gucken wir aber erstmal zum Millerntor. Das Tor, das dann doch keins ist, aber sehr schön anzusehen war. Leider aber nicht für St. Pauli, aber die führen ja haushoch. Jens, erzähl du.
1: Naja, haushoch, das ist ein bisschen übertrieben, ehrlich gesagt. Recht. Aber ja, doch, 2-0 ist eigentlich sattelfest, aber es wird hier geprüft. Ball ruht gerade und zwar wird geprüft, ob es tatsächlich eine Abseitsposition war vom Torschützen von Lilian Egloff. Und der trägt das weiße Trikot des Karlsruhe SC. Und alle Spieler oder die, die es dürfen, umringen den Schiedsrichter, umringen Lukas Behnen, der nämlich auf dem Ohr hat, ob es nun gleich eine Abseitssituation war, in der sich Egloff befand oder nicht. Schöner Treffer, gutes Anspiel in den Strafraum hinein durch die Karlsruher. Und dann ist eben Egloff ungefähr auf Höhe des Elfmeterpunktes da, schießt aus der Drehung ins lange Eck, unhaltbar für voll. Also Ball im Netz, aber dann kam sofort das Signal des Schiedsrichters und auch des Linesman drüben auf der rechten Seite. Fahne war oben, also eigentlich abseits, zumindest das die Entscheidung der Herren auf dem Platz. Und es läuft immer noch die Überprüfung. Und dass es so lange dauert, lässt darauf schließen, dass es nicht so eindeutig war. Jetzt aber nimmt Behnen den Arm in die Luft und das bedeutet, es gibt Freistoß für den FC St. Pauli aus dem eigenen Strafraum, wegen eben einer Abseitsposition. Bleibt also 5 Minuten vor dem Ende beim 2-0 für St. Pauli.
0: Und du hast völlig recht, Jens. Wir haben ja gestern bei Mainz-Leverkusen gesehen, dass 2-0 auch schnell 2-2 werden können. Ich danke dir und wir schalten natürlich jetzt live rüber zur Halle. Und da habe ich gerade gedacht, das gibt's ja wohl nicht. Und Fabian Wittke ist für uns in der Halle beim THW Kiel mit dabei gegen den HC Hamburg. Und doch eigentlich der THW Kiel haushoch überlegen. Und trotzdem lagen sie gerade hinten, dann gerade der Ausgleich und jetzt liegen sie wieder hinten, oder nicht?
2: Ja, man höre und staune. Statistik wirft dann doch keine Tore. Seit dem Aufstieg der Hamburger 2021 haben sie noch nicht ein Pflichtspiel gegen die Kieler gewinnen können. Führen aber jetzt nach 15 und 20 Sekunden mit 7-6. Warum? Natürlich die große Frage, weil einfach vorne beim THW Kiel der Colt klemmt, sag ich jetzt mal, weil sie fahrlässig mit ihren Chancen vor dem Tor umgehen. So gerade eben zum Beispiel auch Pekeler, Kreisläufer mit einem Drehwurf, versuchte da. Aber der ausgebuffte Torhüter der Hamburger hatte diese Abwehraktion geahnt. Jetzt wieder die Hamburger im Ballbesitz. Bauen die tatsächlich ihre Führung hier aus mit Nikolai Jorgensen, der weiß, wie der THW Kiel riecht und schmeckt, hat hier zuletzt 9-mal getroffen, gegen die SG schon 11-mal, also der Markt Schleswig-Holstein. Spiel nochmal unterbrochen, die Gäste führen allerdings ja auch erst nach knapp 16 gespielten Minuten mit 7-6.
0: Fabi, aber ich dachte, die haben Rückraumprobleme, die Kieler, und nicht vorne ein Problem.
2: Anscheinend beides jetzt, aber ich glaube, das kriegen wir noch irgendwie gedeiht. Keine Angst.
0: Wir sind auf jeden Fall gleich spätestens um 20:30 wieder live dabei. Vorher bei der Schlussphase bei St. Pauli gegen den Karlsruher SC auch im Stadion am Start hier auf NDR 1 Welle 9.

0: 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In der zweiten Fußball-Bundesliga hat Hertha BSC gerade gegen Greuther Fürth mit 2:1 gewonnen. Und 8 Minuten Nachspielzeit gibt es bei St. Pauli gegen den Karlsruher SC. Komfortable Führung, 2:0 führt St. Pauli. Ich habe jetzt knapp 7 Minuten, habe ich gedacht, spielen wir nochmal die größten Hits für Schleswig-Holstein. Die letzte Minute der Nachspielzeit, da hören wir gerne rein bei unserem Reporter, bei Jens Gideon.
1: Das Publikum steht, Sie hören es im Hintergrund, und feiert mit 29.000 Kehlen den möglichen Sieg des FC St. Pauli. Aber halt, wir müssen 2.807 mitgereiste KSC-Fans abziehen. Das sind also immer noch über 26.500 Menschen, die hier gerade den möglichen Sieg des FC St. Pauli feiern. Noch einmal Einwurf für Karlsruhe. Offli auf der linken Seite mit dem Einwurf. Versuch in den Strafraum hinein. Kommt nicht an, weil der FC St. Pauli in Person von Sam Klein aufgepasst hat. Der geht da dazwischen. Klärt zugunsten eines Einwurfs. Allerdings hat ein Karlsruher Spieler offensichtlich die Kugel noch berührt. Deshalb gibt es Einwurf für den FC St. Pauli in der eigenen Hälfte. Und jetzt sehen wir was wir noch nicht so häufig gesehen haben. Jetzt in der zweiten Fußball-Bundesliga ein Anzählen des Schiedsrichters gegenüber dem ausführenden Einwurfschützen. Aber bevor die 5 Sekunden, die Schiedsrichter Behnen anzeigte, abgelaufen waren, hat sich der St. Pauli-Spieler Irgota dazu entschlossen, den Ball dann doch ins Spiel zu befördern. Das war also nur ein knapper Zeitgewinn. Wir schreiben die letzte Minute der angezeigten Nachspielzeit. Noch einmal die Vorwärtsbewegung für den Karlsruher SC. Sebastian Jung da mit dem Pass in den Strafraum bzw. an die Strafraumkante zu seinem Mitspieler. Kommt nicht an. Egloff kann den Ball nicht verwerten. Kann ihn nicht hineinchippen oder sonstiges in die Gefahrenzone. Und deshalb hat Ben Voll, der Keeper des FC St. Pauli, jetzt die Kugel sich zu einem Abstoß vorne der 5-Meter-Raumlinie zurechtgelegt. Lässt sich natürlich Zeit. Auch da könnte man übrigens anzählen aus Sicht von Schiedsrichter Behnen. Denn wenn die Abstöße nicht schnell genug ausgeführt werden, dann gibt es Ecke für den Gegner. Aber jetzt hat er die Pfeife in den Mund genommen, während der Ball in der Luft war bei diesem Abstoß. Und abgepfiffen. Schiedsrichter Behnen beendet. Ein 2:0 des FC St. Pauli gegen den Karlsruher SC.
0: Dankeschön, Jens Gideon, für uns am Millerntor. Hier ist NDR 1 Welle Nord mit, was habe ich denn noch? Johnny Walkerlin habe ich für Sie. Und natürlich noch das Ergebnis von Bochum. Verliert zu Hause gegen Arminia Bielefeld mit 0:1. Hier ist NDR 1 Welle Nord. Gleich im Sport ordnen wir alles ein. Vorher die größten Hits für Schleswig-Holstein.

0: 15.30 Uhr ist es. Hanna Böhm ist da mit dem Sport und mit dem guten zweiten Liganachmittag für St. Pauli. Hallo Hanna.
1: Moin Miri.
0: St. Pauli gewinnt das zweite Heimspiel in Folge für alle Fans. Gegen den Karlsruher SC gab es ein 2:0.
1: Ja, die Hamburger wirklich sehr überlegen in diesem Spiel, gehen als völlig verdienter Sieger vom Platz. Jens Gideon war unser Reporter bei dem Spiel. Jens, St. Pauli ja schon vor der ewig langen Länderspielpause mit leichtem Aufwärtstrend und hat jetzt nochmal nachgelegt. Glaubst du, dass nach dem schwerfälligen Saisonstart heute endgültig der Knoten geplatzt sein könnte?
2: Trend bestätigt, Neustart in die Saison nach dieser wahnsinnig langen Pause und das geglückt. Wirklich ein überzeugender Sieg, 2-0. Cissé in der ersten Halbzeit in der 32. Minute bedient von Metcalf mit dem 1:0 und in der 52. Minute hat dann Lars Ritzka nach einem Freistoß von Smith alles klar gemacht mit seinem Ball ins lange Eck, unhaltbar für Bernat im Karlsruher Tor. Ja, Karlsruhe hatte auch Chancen, aber letztlich war der FC St. Pauli die stärkere Mannschaft und hat völlig verdient gewonnen.
1: Vielen Dank, Jens Gideon. Die anderen Partien des Nachmittags. Hertha hatte Fürth zu Gast und holt mit dem 2:1 den 7. Sieg in Folge. Und Bielefeld hat in Bochum gespielt und 1:0 gewonnen. Damit geht es in die Kieler Ostseehalle. Da hat Kiel bzw. der THW kämpft da gerade um die Führung. Der THW Kiel hat den Handballclub Hamburg zu Gast. Der Tabellendritte aus Kiel eigentlich mit der klaren Favoritenrolle heute. Der HC Hamburg hat bisher erst ein Spiel gewonnen in dieser Saison. Fabian Wittke ist für uns in der Ostseehalle dabei. Bei Fabian, Spiel läuft seit 15 Uhr. Woran liegt es denn, dass der THW die Partie noch nicht so ganz im Griff hat?
3: Ja, es steht 9:9, ein bisschen Augenreiben. Also mein Sportlehrer hätte früher zu mir gesagt, hast du heute Morgen zu wenig Zielwasser getrunken? Und das könnte man wirklich meinen. Sie erwischen zum Teil das leere Tor nicht, auch wenn es frei ist. Oder es sind schwache Abschlüsse. Sie haben natürlich Rückraumprobleme mit unter anderem Matzen, der fehlt, oder Johansson, der fehlt, aber auch Pekela nicht konsequent genug. Und der sonst immer zuletzt getroffen hat, Domen Markuč, der Slowene. Auch er trifft das Hamburger Tor nur selten. Und die Gäste halt immer frech. Glauben an sich, müssen über das Wir kommen, haben natürlich auch Verletzungsprobleme mit Moritz Sauter, Co-Kapitän und Vize, der da eben vor allen Dingen immer im Spielaufbau derjenige ist, der die Fäden zieht. Auch nicht mit dabei. Sie machen es gut, die Gäste, und der THW Kiel trifft das Tor nicht und deswegen steht es nach 25 Minuten 9:9.
1: Dankeschön, Fabian. Bleiben wir natürlich dran, ob das mit dem Zielwasser noch was wird. Ja, wer Zielwasser getrunken hat, das kann ich schon mal sagen, das ist Weiche Flensburg in der Regionalliga Nord beim Fußball. Der SV Todesfelde hat den Tabellenführer Flensburg zu Gast heute. Die zweite Halbzeit läuft und Todesfelde liegt inzwischen mit 0:4 zurück. Samir Schauke ist unser Reporter bei der Partie. Samir, was überwiegt denn da genau? Die Flensburger Stärke oder dann doch die Mängel auf Todesfelder Seite?
4: Ich würde sagen, das eine resultiert aus dem anderen, denn die Flensburger, die sind hier wirklich richtig eiskalt vorm Tor. Also auf meinem Zettel habe ich satte 6 Torchancen, daraus sind 4 Tore gefallen und es gab noch einen Pfostenschuss. Also Weiche wirklich, wenn die vorm Tor mal den Ball haben, dann sind die da wirklich kalt wie eine Hundeschnauze. Anders der SV Todesfelde. 3 Abschlüsse, keiner ging richtig aufs Tor, da wurde richtig gefährlich. Aber jetzt gerade ein Freistoß von Marco Drafs, der geht fast ins Dreiangel. Das wäre nochmal was gewesen, das wäre der Anschluss gewesen. Drafs lange verletzt, heute zurück. Aber Ronny Seib weiß, wo er hinspringen muss, springt hin und fischt den Ball aus dem Winkel. Gleich die Ecke danach, schnell ausgeführt, aber wird wieder geblockt, bleibt bei der nächsten Ecke. 0:4 steht es hier nach 75 Minuten.
1: Die Unterstützung, daran mangelt es auf jeden Fall nicht. Danke, Samir Schauki. Parallel läuft auch das Spiel zwischen Phoenix Lübeck und Eintracht Norderstedt. Da führen die Lübecker aktuell mit 3:1.
0: Ich danke dir, Hanna. Hier ist NDR 1 Welle Nord mit dem Wetter für uns in Schleswig-Holstein. Fetter Schauer über dem Kanal. Gerade da war es ja gestern irgendwie den ganzen Nachmittag nass Richtung Rendsburg bei 12 Grad. In Kiel kommt gleich auch ein bisschen was runter bei 11 Grad. Ansonsten noch Fehmarnass und ganz lüde Schauer so Richtung Stormann. Und Sonne haben wir auch. Richtung St. Peter-Ording, Richtung Itzehoe und auch Richtung Ostholstein in Eutin. Auch so ein bisschen, ja, Wolken, aber auch gleich ein bisschen Sonne, genau wie in Nordfriesland. Das Ganze heute bei 10 bis 13 Grad. Morgen könnte es sogar ein bisschen wärmer werden, 14, 15 Grad. Und morgen haben wir deutlich mehr Sonnenschein. Es ist deutlich schöner morgen. Und Mittwoch auch. Dienstag lasse ich absichtlich aus.
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0: 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Die A1 gesperrt zwischen dem Kreuz Ost und dem Dreieck Nordelbe in beiden Richtungen. Wegen Bauarbeiten noch bis morgen früh 5 Uhr. Dadurch stehen sie auch natürlich vor dem Elbtunnelmeer an. Ab Hausbruch Richtung Norden auf 4 Kilometern brauchen 20 Minuten länger. Dann die Fußbüttler Straße stadteinwärts ist zwischen Alsterdorfer Straße und Rübenkamp wegen eines Wasserrohrbruchs gesperrt. Und ein aktueller Blitzer ist zum Beispiel auf der B206 Bad Segeberg-Itzehoe in Fuhlenrühe beidseitig. Anne, danke fürs Bescheidsagen. Das Ganze über Tempo 50. Dann B200 Husum Richtung Flensburg bei Krak steht. Und Höhe Sankelmarker See Richtung Flensburg steht auch noch einer. Und wenn Sie noch jemanden haben, also einen Blitzer entdeckt haben oder einen Stau, gerne melden hier bei uns in der NDR Schleswig-Holstein-App. Mein Name ist Miriam Pede. Es wird Zeit mal für die größten Hits für Schleswig-Holstein. Midnight Oil am Start. Sabrina Carpenter und die hier, die Kommunards sind auch dabei. Die hier heute nämlich bei uns.
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0: Egal aus welchem Jahrzehnt. Das Jahr die 80er, Sabrina Carpenter natürlich das Jahr 2024. Midnight Oil aus den 80ern, aber ich habe auch die 90er mit Rod Stewart noch dabei.

0: 8:15, der erste Tatort aus Kiel ohne Axel Mehlberg. Jawohl, das war im März 2025, vor 1,5 Jahren, da lief der letzte Tatort aus Kiel im ersten, damals noch mit ihm. Und jetzt fragen sich natürlich alle, was wird anders? Ist es weiterhin gut? Wir müssen gucken. Oder wir hören einfach vorher schon rein, denn Jens Zacharias, unser NDR1 Wille Nord Reporter, der hat sich das Ganze schon mal angeguckt. Es ist ein Zweiteiler, also heute läuft der erste Teil im ersten unter Freunden der Tatort und in einer Woche dann Teil 2 unter Feinden. Ich finde das schon mal ganz gut. Weil Jens, was sagst du?
1: Carpool-Karaoke mit Mila Sahin und ihrer neuen Kollegin aus Berlin, Anna Novak. Almila Bakriacik und Kinostar Lilit Stangenberg lassen es krachen. Dieser Tatort macht einfach Spaß.
2: Diese Haare!
3: Ich bin so froh, aus Berlin weg zu sein, das kannst du dir gar nicht vorstellen. Ich brauche Berlin so wie ein Loch im Kopf.
1: Ein erfrischender Start in den neuen Kieler Frauenpower-Tatort. Herrlichste Einstellung einer wunderschön anmutenden Stadt. Bilder vom Wasser, vom Strand und die Hafenanlagen geben diesem Tatort endlich ein Zuhausegefühl.
4: Ich hätte sie gleich suchen gehen müssen.
1: Hätte er, der Freund von Francesca Polidoro. Gleich gegenüber der Hafenspitze der Hörn hat das Kieler Hightech-Unternehmen Prometheus seinen Sitz. Viele menschenleere Büros, aber vollgefüllte Kassen. Francesca Polidoro aus der Buchhaltung kommt das komisch vor. Sie kopiert Daten und danach wird sie am Ufer des ehemaligen Marinefliegergeschwader 5-Geländes tot angeschwemmt.
5: Ausgerechnet Prometheus, Lieblingskind der Landesregierung.
1: Letzter Tatort-Kiel-Auftritt von Thomas Kügel als Dienststellenleiter Roland Schladitz.
6: Keine Ahnung.
1: Die beiden Ermittlerinnen durchkämmen nach einer Razzia bei Prometheus die beschlagnahmten Ordner.
6: Was ist der Unterschied zwischen Cashflow aus Investitionstätigkeiten und Cashflow aus Finanzierungstätigkeiten?
1: Jan Kupper, ein junger, zwielichtiger Kollege aus der Abteilung Wirtschaftskriminalität, bietet seine Hilfe an. Und schon knistert es zwischen ihm und der neuen Kommissarin aus Berlin.
7: Du musst uns das übersetzen, wir sind zu doof dazu. Also.
1: Polizeipsychologin Ellie Krieger, gespielt von Caroline Schuch.
8: Ich komme aus Brandenburg, nicht aus Rostock.
1: Bleibt im neuen, spannenden und unterhaltsamen Tatort, jedenfalls im ersten Teil, verhältnismäßig blass und tritt noch nicht ins Rampenlicht. Aber das wird sich im zweiten Teil des Kieler Tatortes, Titel unter Feinden, hoffentlich noch ändern. Und der kommt ja nächsten Sonntag.
0: Genau, der erste Teil heute, 20.15 Uhr natürlich unter Freunden, nächste Woche unter Feinden. Das ist der 18.10. läuft natürlich auch im Allgemeinen. Wo denn sonst? Hier ist NDR 1 Wille Nord mit den größten Hits für Schleswig-Holstein. 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

0: Der THW Kiel hat in der Handball-Bundesliga gerade den HC Hamburg zu Gast. Die Kiste ist enger als gedacht, muss man sagen. Wir schalten live zum Spiel bei uns in den Nachrichten. Und heute ist ein großer Tag für angehende Polizistinnen und Polizisten im Land. Auch dazu jetzt mehr um 16 Uhr von Ulrike Drevenstedt.
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3: Sie sind der Nachwuchs für die Landespolizei in Schleswig-Holstein. In Neumünster hat Innenministerin Finke heute Mittag etwa 350 angehende Polizistinnen und Polizisten vereidigt. Sie haben im August ihre Ausbildung oder ihr Studium bei der Landespolizei begonnen. Moritz Meyer hat die Vereidigung in den Holstenhallen in Neumünster verfolgt. Warum ist das so ein besonderer Tag für die überwiegend jungen Menschen?
4: Ja, weil die Frauen und Männer ab heute so richtig Verantwortung tragen. Sie haben geschworen, für Recht und Verfassung einzustehen. Und das vor Innenministerin Finke, weiteren Politikern und der Chefetage der Polizei. Und dann gab es natürlich auch viel Tamtam. Am Anfang sind die angehenden Polizistinnen und Polizisten in die Holstenhalle eingelaufen, in blauer Uniform und vor den Augen von über 1000 Menschen. Eltern, Omas, Opas, Geschwister und auch die Freundin oder der Freund waren dabei. Ein Orchester hat gespielt. Und in den vielen Reden wurde auch gesagt, sie können stolz auf sich und ihre Berufswahl sein und werden den Tag wohl nie vergessen.
3: Eltern in Schleswig-Holstein müssen sich auf steigende Preise beim Deutschlandticket ihrer Kinder einstellen. Grund ist der bundesweite Preissprung auf 66,80 Euro für das reguläre Ticket. Allerdings, dort, wo Schülerinnen und Schüler der Klassen 1 bis 10 bisher kostenlos fahren, bleibt es weitgehend dabei. Perxel Kröske hat die Einzelheiten.
5: Beim Deutschlandticket zuzahlen, das müssen bisher die Eltern von Kindern in den kreisfreien Städten und die von Jugendlichen in der Oberstufe oder Berufsschule. Wer nur den Mindestzuschuss von 20 Euro bekommt, bei dem schlägt die Verteuerung von 3,80 Euro voll zu Buche. Eine gemeinsame Regelung haben die Kreise Pinneberg, Segeberg und Herzogtum Lauenburg. Dort gilt für alle, egal welcher Klasse, ein Zweidrittelzuschuss. Neuer Eigenanteil dann gut 22 Euro. Auch der Kreis Stormarn schließt sich dieser Regelung voraussichtlich an. All das ist der aktuelle Stand. Änderungen sind noch möglich.
3: Nach dem schlechten Abschneiden bei den jüngsten Landtagswahlen und weiter sinkenden Umfragewerten berät die CDU gerade über Wege aus der Krise. Heute und morgen trifft sich dafür das Parteipräsidium. Es bestehe Handlungsbedarf, sagte Generalsekretärin Hoppermann heute Mittag zu Beginn der zweitägigen Klausur in Berlin. Hintergrund ist unter anderem, dass die CDU in Mecklenburg-Vorpommern zum ersten Mal in der Geschichte nicht mehr im Landtag vertreten ist. In der zweiten Fußball-Bundesliga hat der FC St. Pauli einen Heimsieg geholt. Gegen den tabellenvorletzten Karlsruher SC stand es am Ende 2:0. Es ist der zweite Sieg aus 7 Saisonspielen für die Hamburger, die damit auf Rang 7 klettern. In der Fußballregionalliga Nord musste Spitzenreiter Weiche Flensburg heute bei Aufsteiger SV Todesfelde im Kreis Segeberg ran. Der Tabellenführer gab sich keine Blöße und gewann mit 4:0. Samir Schauki war für uns im Stadion.
6: Frustrierte Hausherren und effiziente Flensburger. Zwei Schüsse, zwei Tore, das war die Bilanz des Tabellenführers in der ersten Halbzeit beim durchaus mitspielenden Aufsteiger. Erst traf Bermann nach 9 Minuten und dann Lamtsche nach einer knappen halben Stunde. Beide Male wirkte die Heimabwehr nicht wirklich souverän. Nach der Pause waren die Hausherren im Angriff, verloren aber den Ball und fingen sich direkt das 0:3 nach einem Konter durch Cornils. Den vierten Treffer erzielte der kurz zuvor eingewechselte Tütarenko für Weiche, die durch den 6. Auswärtssieg der Saison weiter Spitzenreiter bleiben.
3: Außerdem hat Phoenix Lübeck in der Regionalliga heute mit 4:1 gegen Eintracht Norderstedt gewonnen. Und wir kommen noch zur Handball-Bundesliga. Da hat der Tabellendritte THW Kiel heute den HC Hamburg zu Gast. Die Kieler sind als Favorit ins Heimspiel gegangen. Zur Halbzeit stand es allerdings 11:11. Langsam wird der Vorsprung für die Kieler aber etwas größer. Fabian Wittke ist live für uns beim Spiel dabei. Machen sich da personelle Ausfälle beim THW bemerkbar?
7: Ja, also im ersten Durchgang definitiv, dazu Abschlussschwäche. Im zweiten Durchgang sieht es deutlich besser aus, dank des besten Werfers Julian Köster. Der hat jetzt insgesamt schon 5-mal getroffen und die Paraden sind da. Fehlt natürlich noch ein Zwischenstand. Achtung, jetzt präsentiere ich einen neuen, denn jetzt fällt der Treffer zum 17:13 für den THW Kiel in dieser 38. Spielminute. Und jetzt legt natürlich auch der Gästetrainer Thorsten Jansen mal wieder die Auszeit ein. Der THW Kiel ist in Spur angekommen, in die Spur gekommen und dominiert jetzt hier das Geschehen im zweiten Durchgang, führt mit 17:13.
0: 16 Uhr und 5 Minuten, danke Fabi. Hier ist NDR 1 Welle Nord mit dem Wetter für uns in Schleswig-Holstein. 12 Grad in St. Peter-Ording, bei Ihnen ja Sonne, Schleswig 11 Grad, total bedeckt. Rendsburg gerade noch richtig nass, jetzt allerdings auch schon wieder trocken mit ein bisschen Sonne bei 11 Grad. Ja, so ein dicker Regenschauer zieht noch über uns hinweg, trifft auch sie in Neumünster, aber da kommt nicht mehr so viel runter und auch Richtung Itzehoe ist noch ein bisschen was unterwegs. Auch Richtung Lübecker Bucht. Ja, ich weiß, aber das ist alles. Ansonsten kommt kaum was runter. Und morgen haben wir es richtig nett. Heute Nacht kalt, zum Teil nur um die 1 Grad. Morgen bis zu 14, 15 Grad. Bei vielen aber auch nur 12, 13. Dazu aber Sonnenschein ohne Ende bis zu 9 Stunden.
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0: 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Die A1 Lübeck-Hamburg ist zwischen dem Kreuz Hamburg-Ost und Dreieck Norderelbe wegen Bauarbeiten dicht. Dauert noch bis morgen früh 5 Uhr. A7 Richtung Norden. Sie stehen auf 4 Kilometern vor dem Elbtunnel ab Haus Bruch, brauchen eine halbe Stunde länger. Die Fuhlsbüttler Straße stadteinwärts in Hamburg ist zwischen Alsterdorfer Straße und Rübenkamp wegen eines Wasserrohrbruchs gesperrt. Und aktuelle Blitze habe ich auch, zum Beispiel auf der B200 Husum Richtung Flensburg. Bei Krag steht es einer. 70 dürfen Sie da. B206 Bad Segeberg-Itzehoe in Fuhlenrühe beidseitig. Anni, danke fürs Bescheid sagen. Da ist 50. Und am Ortseingang Tating blitzt es nur Richtung Tönning, sagt Christina. Wenn Sie noch was entdeckt haben, gern her damit. Geht ganz einfach in der NDR Schleswig-Holstein-App.
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0: Und mit den größten Hits für Schleswig-Holstein, zum Beispiel mit den Bee Gees und mit dem Eckpfeiler, sage ich jetzt mal, vom Saturday Night Fever Soundtracks. Das war der Film mit John Travolta, Sie erinnern sich. How Deep Is Your Love, die Bee Gees jetzt bei uns. Klar, Take That haben das auch nochmal gecovert, auch die natürlich ein Riesenerfolg damit. Und vorher kommt noch ein Riesenhit, wir haben ja nur Welthits hier, die größten Hits für Schleswig-Holstein, Irene Cara. Flashdance auch hier für einen Oscar für How Deep Is Your Love und Grammy. Ich sag's ja, die hier sind bei uns, die größten Hits für Schleswig-Holstein.

0: Sonntagnachmittag. Ich hoffe, Sie haben es gemütlich. Hier ist NDR 1 Welle Nord. Wir schalten jetzt live zum THW. Habe ich mein Mikrofon ausgemacht. Aufgeregt ein bisschen, weil es doch ein bisschen knapper war als gedacht. Denn eigentlich läuft es in dieser Saison ja für die norddeutschen Clubs. SG Flensburg-Handewitt wird Platz 1 der Tabelle, dann Magdeburg und dann schon der THW Kiel. Die haben gerade zu Hause den Hartball-Club Hamburg zu Gast. Und ich dachte eigentlich, es ist eine klare Kiste. War es aber eine Zeit lang gar nicht. Jetzt langsam so habe ich das Gefühl, der THW Kiel hat das Spiel im Griff. Aber ich weiß es nicht, Fabian Wittgequeist aus. Der guckt das Spiel, Fabian.
1: Es läuft die 47. Spielminute, die Möglichkeit, die Abschlussgelegenheit für den THW Kiel. 6-Treffer-Führung durch Laube, der jetzt auch aufgewacht ist, auch weil es ja zur Pause noch 11:11 stand. Und nicht, weil die Gäste bei allem Respekt vor den Augen von Horst Rubesch hier in der Halle so stark waren, sondern weil der THW Kiel vergessen hat, wie hat es Immanuel Kant mal so schön gesagt, habe Mut, dich deines eigenen Verstandes zu bedienen, sich der eigenen Qualität nicht bedient hat. Das haben sie im zweiten Durchgang nachgeholt mit Julian Köster, der inzwischen schon 6-mal getroffen hat, oder Domen Markuč, der Slowene, der ja bislang auch so viel getroffen hat in dieser Bundesliga-Spielzeit. Jetzt kommen sie so langsam ins Rollen und jetzt führen sie nach knapp 48 Minuten mit 22:16 gegen die Gäste des HC Hamburg.
0: War es dadurch auch ein besseres Spiel? Hätte ja auch öde sein können.
1: Wunderbar. Also ich fühle mich bestens unterhalten. Aber darum geht es ja gar nicht immer bei Journalisten.
0: Nicht immer, aber für alle Zuschauer das schon. Jetzt können die Fans sich so ein bisschen entspannter zurücklehnen. Hier ist NDR 1 für den Nord mit den größten Hits für Schleswig-Holstein. Gleich Rockset, das ist Alex Warren. 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

0: In der Handball-Bundesliga hat der THW Kiel den HC Hamburg zu Gast. Es ist 16.30 Uhr. Hier ist NDR 1, Welle Nord und Hanna Böhm aus unserer Sportredaktion ist da. Moin, Hanna.
1: Moin, Miri.
0: Halbzeit 1, da lief es aus THW-Sicht ja noch nicht so richtig rund, sag ich jetzt mal, Hanna.
1: Nee, kann man so sagen. Der THW Kiel deutlicher Favorit in dem Spiel, aber für den Tabellendritten der Handball-Bundesliga ging es mit einem 11:11 Unentschieden gegen den HC Hamburg in die Pause. Der HCH nach bisher nur einem Sieg in der laufenden Saison im Tabellenkeller zu finden. Inzwischen läuft Durchgang 2. Fabian Wittke ist unser Reporter in der Ostseehalle. Fabian, du hast vorhin gesagt, den Kielern fehlt es an Zielwasser. Das scheinen sie in der Kabine vor der zweiten Halbzeit aber gefunden zu haben, oder?
2: Definitiv. Und ich sage auch, den Mutigen gehört die Welt. Das waren die Gäste, die waren mutig, aber am Ende hat sich die Qualität durchgesetzt. Jetzt wieder der nächste Treffer von Domen Mukic. Hören wir noch im Hintergrund zum 25:19. Wir haben noch 40 Sekunden auf der Hallenuhr und der THW Kiel läuft wieder an und wir erleben den nächsten Treffer, der, hören wir im Hintergrund, jetzt markiert wird von Dumagai Dumjak. Also, wenn es dieses Bild des Deckels gibt, der drauf ist, dann haben wir genau das. Also 26:19.
1: Dankeschön, Fabian. Und den Endstand gibt es dann natürlich auch hier gleich. Das Zielwasser beim FC St. Pauli in der zweiten Fußball-Bundesliga hat heute für genau 2 Tore gereicht. Die Hamburger setzten sich mit 2:0 verdient gegen den Karlsruher SC durch. Cezay traf zum 1:0, das zweite Tor schoss dann Lars Ritzka und zwar nach einem Standard. Gut fürs Team in zweierlei Hinsicht, wie er nach dem Spiel erklärte.
3: Wir sind froh, dass wir auch endlich mal ein Standardtor erzielen und nicht wieder bezahlen müssen, weil wir eins kassiert haben. Da gibt es eine kleine Wette intern. Wir wissen, dass Standards ein wichtiger Faktor für Spiele sind und wenn wir eben ein Gegentor kassieren, müssen wir eben ein bisschen was zahlen und wenn wir ein Tor machen, zahlt dann das Trainerteam.
1: Aha. Ja, so kann man es machen. Da klingelt also die Mannschaftskasse. Erfolgreich war heute auch Hertha BSC. 2:1 Sieg für die Berliner gegen Greuther Fürth und Bochum mit einer Heimniederlage 0:1 endete das Spiel gegen Bielefeld. Wir gucken einmal auf die Zweitligatabelle. Die Hertha bleibt ohne Punktverlust nach 7 Spielen an der Tabellenspitze mit 21 Punkten. Dahinter Nürnberg nach dem verrückten 4:4 Unentschieden gestern Abend gegen Wolfsburg auf Platz 2. 4 Punkte Rückstand auf die Hertha schon. Auf Rang 3 folgt dann Heidenheim mit 14 Punkten aktuell. St. Pauli steht mit jetzt 10 Punkten auf Tabellenplatz 7. Besonders finster sieht es für Holstein Kiel aus. Der Bundesliga-Absteiger steht weiter ohne Punkte da. Ohne Sieg da. So muss man sagen, ohne Sieg da. Und ist jetzt hinter Dresden und Karlsruhe Tabellenletzter mit 4 Punkten. Damit geht es zum Tabellenersten in der Regionalliga Nord. Weiche Flensburg hat sich heute Nachmittag mit 4:0 beim SV Todesfelde durchgesetzt. Unser Reporter Samir Schauki hat nach dem Spiel mit dem Torschützen zum 2:0 Benjamin Lamsche gesprochen.
4: Souveräner Auftritt 4:0 und ich glaube, sehr, sehr effiziente Flensburger haben wir heute gesehen.
5: Ja, das hast du gut gesagt. Das haben wir uns auch vorgenommen, effizient zu sein und unsere Stärken auf den Platz zu bringen. Das haben wir wirklich phasenweise richtig gut gemeistert und schön, dass wir den Sieg eingefahren haben.
4: Wieder ein Sieg, weiter Spitzenreiter. Wo geht's hin in dieser Saison für Weiche?
5: Das ist eine gute Frage. Ich hoffe, so weit oben wie möglich. Ja, es tut einfach gut, die Spiele zu gewinnen und wir versuchen, so viel wie möglich rauszuholen und unsere Schritte zu machen und so müssen wir weitermachen.
4: Und heute ja auch mit einem Tor.
5: Ja, das freut mich auch persönlich, wenn ich der Mannschaft damit helfen konnte. Klar tut das auch für mich extrem gut, aber im Vordergrund steht der Sieg und das ist umso wichtiger.
1: Ja, über den Sieg konnte sich heute auch Phoenix Lübeck in der Regionalliga Nord freuen. Die hatten Eintracht Norderstedt zu Gast und die Lübecker setzten sich mit 4:1 durch. Gucken wir auch da auf die Tabelle. Weiche vorne in der Regionalliga Nord mit jetzt 31 Punkten, 3 Punkte mehr als Verfolger Drochtersen-Assel. Phoenix Lübeck ist Vierter mit 26 Punkten. Eintracht Norderstedt rutscht auf Rang 11. Der VfB Lübeck und der SV Todesfelde stehen in der Abstiegsgefahrenzone Platz 14 und 15. Und zum Schluss noch ein Blick zum THW-Spiel. Der THW hat gerade gewonnen mit 26:19 in der Handball-Bundesliga gegen den HC Hamburg.
0: Dann doch deutlich. 16.35 Uhr hier ist NDR 1 Welle Nord mit dem Wetter für uns in Schleswig-Holstein. Das wird morgen deutlich schöner als heute. Heute haben wir jetzt auch noch mal ein bisschen Sonnenschein, aber auch noch echt dichte Schauer. Also Richtung Oldenburg in Holstein, da richtig nass, aber auch zwischen Itzehoe und Neumünster kommt noch ein bisschen was runter, aber eben auch Sonne mit am Start heute. Morgen bis zu 9 Stunden Sonne, heute Nacht kalt, 1 bis 3 Grad für die meisten. Morgen so 13, 14 Grad für die meisten und Mittwoch wird's auch wieder schön. Dienstag lasse ich absichtlich aus.
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0: 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Auf der A1 Lübeck-Hamburg geht nichts zwischen dem Kreuz Hamburg-Ost und dem Dreieck Norderelbe an diesem Wochenende wegen Bauarbeiten gesperrt. Dauert noch bis morgen früh 5 Uhr. Richtung Norden auf der A7 stehen Sie vor dem Elbtunnel ab Hausbruch. Auf 4 Kilometern 20 Minuten brauchen Sie länger. Und die Fußbüttler Straße stadteinwärts in Hamburg ist zwischen Alsterdorfer Straße und Rübenkamp wegen eines Wasserrohrbruchs gesperrt. Aktuelle Blitzer. B200 ist einer Husum Richtung Flensburg. Und zwar bei Krag steht 70, dürfen Sie da. Und auf der B206 bei Zegeberg Itzehoe in Fuhlenrühe beidseitig bei Tempo 50 auch einer. Mein Name ist Miriam Peder. Haben Sie einen schönen Sonntagnachmittag mit den größten Hits für Schleswig-Holstein hier auf NDR 1 Welle Nord.

NDR1, Welle Nord auf der A215er Münster Richtung Kiel. Zwischen dem Kreuz Kiel West und Kiel Mitte hat es einen Unfall gegeben und die Unfallstelle ist noch nicht abgesichert. Hier ist NDR1, Welle Nord am ersten Ferienwochenende in Schleswig-Holstein. Und alle, die hier geblieben sind oder hergekommen sind, müssen ja die Lütten irgendwie beschäftigen. Ich war gestern nach der Arbeit hier noch kurz im Citypark. Es war proppevoll. Ich habe kaum Parkplatz bekommen und da gibt es wirklich viele Parkplätze. Und da war auch, glaube ich, so ein Pokémon-Event. Ich glaube, das hat sie dahin gezogen. Aber was machen sie heute? Da habe ich geguckt, vielleicht für sie. Es gibt beleuchtete Seebrücken, Kurparks und Lichtkunstinstallationen in den Innenstädten. Und das ist ja so in den Innenstädten. Und das ist ja so schön. So ganz herrlich quasi, gerade auch heute in Burg auf Fehmarn. Ich weiß, es hat den ganzen Tag bei ihnen richtig gegossen. Aber jetzt wird es schöner, pünktlich dazu. Ab 18 Uhr bis 21 Uhr erleuchtet die Natur im Senator Thomsen Park in Burg auf Fehmarn. Heute Abend um 20:30 Uhr gibt es auch eine Lasershow bei ihnen und an allen Tagen, also es gab gestern und vorgestern und heute auch Live-Musik. Auch im Hansapark wird ordentlich geleuchtet. 2000 Leuchtfiguren sind da im Park und dazu Herbst-Zauber-Food-Festivals mit speziellen Gastronomieangeboten und nächstes Wochenende, da ist auch nochmal Richtung Lübecker Bucht was in Kelnhusen, nämlich an beiden Tagen von 19 bis 21.30 Uhr mit Live-Musik und der Nordstrand, er strahlt da in Kelnhusen. Und wenn Sie denken, ich will aber mal an die Nordseeküste in Büsum dann die Wochenenden drauf. Da ist auch richtig was los. Und wenn Sie denken, ja, was ist denn das? Das ist ja ein bisschen viel. Haben wir natürlich alles für Sie zusammengefasst. Auch noch mehr. Es gibt ja noch viel mehr in Schleswig-Holstein, was Sie machen können. Und auch mehr Lichter-Events hier bei uns im Norden. Finden Sie in der NDR Schleswig-Holstein-App. Und Songs dazu passen, habe ich auch irgendwie rausgesucht. Sunglasses at Night passt von Corey Hart. Hier ist NDR 1, Welle Nord mit den größten Hits für Schleswig-Holstein.

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0: Lutz schreibt mir gerade, am Fenster lief früher jeden Freitag zwischen 24 Uhr und 2 Uhr nachts im Fantasy und Tab. Da war ich immer auf der Tanzfläche, schreibt er. Und davor bei Sunglasses at Night auch. Lutz haben wir schon mal glücklich gemacht. Ich hoffe, Sie auch. Hier ist NDR 1, Well and All. Der THW Kiel schiebt sich in der Bundesliga-Tabelle vorerst auf Platz 2, denn hat heute gewonnen. Und einen Festakt gab es heute in den Holstenhallen in Neumünster. Was da los war um 17 Uhr, nämlich jetzt, hören Sie es von Ulrike Drevenstedt.
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2: In Neumünster hat Innenministerin Finke heute Mittag etwa 350 angehende Polizistinnen und Polizisten vereidigt. Sie haben gerade frisch ihre Ausbildung oder ihr Studium bei der Landespolizei begonnen. Moritz Meyer war bei dem Festakt in den Holstenhallen Neumünster dabei.
3: Es ist ein ganz besonderer Tag für die 114 Frauen und 235 Männer. Sie alle wollen Polizistin oder Polizist werden. Gemeinsam sprechen sie den Eid. Danach gibt es strahlende Gesichter und tosenden Applaus. Mehr als 1000 Familienangehörige und Freunde sind in den Holstenhallen in Neumünster bei der Vereidigung dabei. Die angehenden Beamtinnen und Beamten müssen jetzt Mut, Haltung und Menschlichkeit zeigen, sagt Innenministerin Finke. Sie tragen jetzt Verantwortung und sollen auch die Demokratie hüten. Denn die sei verletzlich, so die CDU-Politikerin. Das würden die Wahlergebnisse aus anderen Bundesländern zeigen.
2: Bei einem Wohnungsbrand in Neustadt in Holstein ist heute Nachmittag ein Mann gestorben. Nachbarn in der Straße Waschgraben hatten laut Feuerwehr die Signale von Rauchmeldern gehört und daraufhin den Notruf gewählt. Außerdem drang aus einem Fenster in der Doppelhaushälfte Rauch. Die Ursache war nach Angaben der Einsatzkräfte schnell ausgemacht. Dem 89-jährigen Hausbewohner war Essen auf dem Herd angebrannt. Rettungskräfte brachten ihn ins Freie. Der Mann starb nach erfolglosen Wiederbelebungsversuchen noch an der Einsatzstelle. Die genaue Todesursache ist noch nicht bekannt. Insgesamt waren 40 Rettungskräfte im Einsatz. Papst Leo XIV. Muss operiert werden. Der 71-Jährige gab bei seinem Sonntagsgebet heute bekannt, dass bei ihm ein Knoten in der Lunge entdeckt worden sei. Dieser Knoten sei in einem sehr frühen Stadium, solle auf Anraten der Ärzte aber entfernt werden, teilte das Oberhaupt der katholischen Kirche mit. Die OP soll in den kommenden Tagen stattfinden. In der Handball-Bundesliga ist der THW Kiel heute seiner Favoritenrolle gerecht geworden. Nach Anfangsschwierigkeiten gewannen die Kieler das kleine Nordduell gegen den HC Hamburg mit 26:19. Fabian Wittke war beim Spiel dabei.
4: Die Kieler haben eine Halbzeit gebraucht, um gegen mutige Gäste aus Hamburg ins Spiel zu finden. Das zeigte sich vor allem im Abschluss, da ließ der THW Kiel einiges liegen. Nach dem 11:11 zur Pause drehte der THW Kiel dann auf, fand immer besser in die Spur und entschied die Partie frühzeitig. Julian Köster dabei, bester Werfer, und Perez de Vargas im Tor stachen dabei heraus. Am Ende fährt der THW Kiel gegen den HC Hamburg einen ungefährdeten 26:19 Heimsieg.
0: 17:03 Uhr, hier ist NDR 1, Welle Nord mit dem Wetter für uns in Schleswig-Holstein. Habt sich die Sonne doch noch durchgemogelt, vor allem an der Westküste bei 12 Grad in St. Peter-Ording, in Heide auch und in Husum auch. Klar, ich weiß, da ist auch noch ein paar bisschen was unterwegs, Richtung Itzehoe gerade bei 12 Grad, aber auch Richtung Lübecker Bucht werden sie gerade nass, wenn gleich Fehmarn, und da war es ja wirklich platternass den ganzen Tag über, jetzt nur noch wolkenverhangen ist bei 11 Grad. Heute Nacht geht's runter bis auf so 1 bis 3 Grad oder 3 bis 1 Grad, so rum sage ich es mal. Morgen wieder rauf. Für die meisten 12, 13 Grad, 14, 15 schaffen wir auch hier und da mit viel Sonnenschein morgen. Dienstag nicht so, Mittwoch wieder viel Sonne.
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0: 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Die A1 Lübeck-Hamburg ist an diesem Wochenende dicht. Zwischen dem Kreuz Hamburg-Ost und dem Dreieck Norderelbe wegen Bauarbeiten in beiden Richtungen dauert noch bis morgen früh 5 Uhr. A7 Richtung Norden, Sie stehen ab Hausbruch vor dem Elbtunnel auf 4 Kilometern, brauchen 20 Minuten länger. Und die Fuhlsbüttler Straße stadteinwärts ist zwischen Alsterdorfer Straße und Rübenkamp wegen eines Wasserrohrbruchs gesperrt. Aktuelle Blitzer noch auf der B200 Husum Richtung Flensburg bei Kragstedt und auf der B206 ist einer Bad Segeberg-Itzehoe in Fuhlenrühe beidseitig. Kommen Sie gut an.
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0: Ich wünsche Ihnen einen schönen Sonntagabend. Nicht vergessen, heute der erste Tatort aus Kiel. Nächste Woche den zweiten Teil davon, heute unter Freunden. Nächste Woche unter Feinden, da der erste ohne Axel Milberg. Bin sehr gespannt, wie wir das Neue so finden, wie das so bei uns ankommt. Jetzt erstmal Musik von ABBA, Super Trooper. Das ist so ein starker, kreisrunder Bühnenscheinwerfer, Super Trooper. Und das Lied beschreibt quasi den Kontrast zwischen dem glanzvollen Scheinwerferlicht auf der Bühne und der Einsamkeit des Popstars dahinter. Aber hier auf NDR 1 Welle Nord, denn wir spielen ja die.
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NDR 1, Welle Nord, 12 Minuten, ach Quatsch, ich wollte erst noch einen Song spielen eigentlich, aber 12 Minuten nach 5 ist es. Und ich habe gerade mal geguckt, denn ich habe so viele Bilder von Ihnen bekommen. 50 Liter pro Quadratmeter sind runtergekommen in Heide in den vergangenen 24 Stunden. Und ich habe von Günther ein Foto bekommen, auf dem er gerade schreibt, wir sind auch auf dem Weg von Heide nach Büsum und sehen wirklich viele überflutete Felder. Da habe ich die Idee zu einer neuen Sportart, Kohlsurfen, ist mir da gekommen. Liebe Grüße, Günther. Ich habe noch viel mehr Fotos bekommen, auch gerade von Andi, der hat wieder ein bisschen Sonnenschein gepostet, aber es ist auch in Heide selbst überschwemmte Straßen und so weiter, da ist echt richtig was bei Ihnen runtergekommen. Und da habe ich den passenden Song zu, Teddy Swims, hier bei uns mit Bad Dreams, der ist ja auf Tour, auch in Deutschland kommt er, aber das Konzert in Hamburg, das ist schon restlos ausverkauft. Eigentlich heißt er ja Jaden Colin Dimmesdale. Teddy Swims ist einfach ein Synonym. Swims, das ist S-W-I-M-S, also someone who isn't sometimes me. Oder who isn't me sometimes, so ist es richtig. Ne? Also jemand, der manchmal nicht ich selbst bin, spielt für seine vielen Facetten, die er auch in der Musik rüberbringt, was er alles so ja, für Gefühle durchlebt. Teddy Swims, Bad Dreams, hier bei uns auf NDR 1 Wellen.

0: 90:6, das heißt für uns das erste Bundesligaspiel. Heute läuft noch. Köln führt 2:1 gegen Borussia Mönchengladbach. Ich weiß gar nicht, wie viel Nachspielzeit die haben, aber noch spielen sie halt. Und der THW Kiel lässt gegen den HC Hamburg in der Handball-Bundesliga nichts anbrennen. Es ist 17:30 Uhr. Hanna Böhmer aus der Sportredaktion ist da. Moin, Hanna.
1: Hallo, Miri.
0: 26:19 hat der THW am Ende gewonnen. Und danach sah es aber auch echt lange gar nicht aus.
1: Nee, die gesamte erste Halbzeit hielt der HC Hamburg gut mit. Mit einem 11:11 Unentschieden ging es in die Pause. Und Durchgang 2, da zog der THW dann an, verwandelte vor allem die eigenen Chancen besser und setzte sich am Ende eben verdient auch mit 26:19 durch. Unser Reporter Fabian Wittke hat nach dem Spiel mit Kiels Julian Köster gesprochen.
2: Herzlichen Glückwunsch zum 26:19. Bester Werfer, 8 Treffer. Trotzdem im ersten Durchgang hat noch so ein bisschen der Colt geklemmt, würde ich sagen. Woran hat es gelegen?
3: Ich finde, wir spielen eine sehr gute Abwehr über 60 Minuten hinweg. Auch schon in der ersten Halbzeit sehr starken Gonchi hinten drin. Wir belohnen uns aber nicht dafür, für die Arbeit, die wir da leisten. Zu viele einfache technische Fehler, besonders auf dem Weg nach vorne. Zwischenzeitlich auch Chancen erarbeitet, die dann aber nicht genutzt. Und dann macht es Hamburg natürlich auch nicht schlecht. Bleibt es beim 11:11 in der Halbzeit. Zweite Halbzeit haben wir dann ein bisschen was umgestellt und das Spiel deutlich dominiert.
2: Während Sie da zwischen Ihren Kollegen sitzen, dann kommt der Trainer beim 11:11 zur Pause rein. Wie ist die Stimmung da? Was sagt er?
3: Ja, ist ja erstmal alles in Ordnung. Es sind ja noch 30 Minuten zu gehen. Wir haben darüber gesprochen, dass wir ein bisschen effektiver vorne sein müssen. Wie wir vielleicht das 7:6 noch ein bisschen besser lösen können in der Abwehr. Ich glaube, das hat gut geklappt. Dann kommen wir zu einfachen Toren heute. Und das war auch ein Schlüssel.
2: Kurz noch, was fällt Ihnen dazu ein, wenn Sie hören, bester Werfer, 8 Treffer?
3: Ja, freue mich. Macht Spaß, Tore zu werfen, aber noch wichtiger ist der Teamerfolg. Deswegen zwei schöne Sachen. Einmal persönlich hat es gut geklappt, aber auch für die Mannschaft.
1: Ja, der THW zieht damit vorerst wieder am SC Magdeburg vorbei und ist jetzt wieder Tabellenzweiter hinter der SG Flensburg-Handewitt, hat allerdings auch ein Spiel mehr als der amtierende Meister aus Magdeburg. Kurzer Blick in die zweite Handball-Bundesliga, da spielt der VfL Lübeck-Schwartau aktuell bei Dessau-Roßlau. 17 Uhr ging's los, aktueller Spielstand, der VfL Lübeck-Schwartau führt mit 15:14. Damit geht es in die Regionalliga Nord beim Fußball, wo der SV Todesfelde heute am Ende eine deutliche Niederlage gegen Tabellenführer Weiche Flensburg kassiert hat. Beim Spiel dabei war unser Reporter Samir Schauki.
4: 4:0, das klingt am Ende ganz schön hoch und doch ist Todesfeldes Yannick Sternberg nicht unzufrieden mit der Leistung seines Teams gegen den Spitzenreiter.
5: Mannschaften wie heute, wenn du da Punkte holst, dann ist das ein schöner Bonus. Wir haben es gut gemacht, wir waren kämpferisch auf jeden Fall da und müssen es gar nicht verlieren.
4: Haben sie aber, weil Flensburg wahnsinnig effizient war und in der ersten Halbzeit aus 3 Abschlüssen 2 Tore machte. Flensburgs Urgestein Marcel Cornils sah die heutige Partie auch als Charaktertest.
6: Was wir für eine Mannschaft sind, das zeigt sich in solchen Spielen, gerade gegen so eine Mannschaft wie Todesfelde, weil das Kampf einfach auch mit an erster Stelle und wir wussten, dass es hier immer eklig ist.
4: Yannick Sternberg staunte nach der Heimpleite, aber auch über die Qualität der Flensburger.
6: Gut Fußball gespielt, schnell und sehr effizient.
4: Und mit diesen Tugenden festigen Marcel Cornils und Weiche Flensburg weiter die Tabellenführung und irgendwie scheint bei denen gerade alles zu laufen.
6: Wenn du in so einem Flow bist, dann klappt gefühlt alles. Ja, jetzt 4:0, hätte uns das jemand vorher gesagt, hätten wir genommen auf jeden Fall, ja.
1: Ja, im Flow sind auch die Frauen von Holstein Kiel in der Regionalliga Nord. Da haben sie sich heute im Spitzenspiel gegen Hannover 96 durchgesetzt mit knapp 1:0. Holstein baut die Tabellenführung damit auf jetzt 6 Punkte aus. Auf Platz 2 steht der SV Hennstedt-Ulzburg, der heute allerdings nicht über ein 2:2 Unentschieden gegen Wolfsburg 2 hinauskam. Und Aufsteiger Ahrensburg holt den ersten Saisonsieg in der Frauenregionalliga Nord. Gegen ATS Bundentor aus Bremen setzten sich die Ahrensburgerinnen heute zu Hause mit 3:2 durch, sind aber weiter Tabellenvorletzte mit 4 Punkten. Und ich habe noch ein Ergebnis aus der Badminton-Bundesliga. Da hatte Blau-Weiß Wittorf heute den TV Refrath zu Gast. Ja, und lief ganz gut. Blau-Weiß setzte sich mit 5:2 durch. Zweiter Spieltag für die Neumünsteraner. Zweiter Sieg in der Badminton-Bundesliga.
0: Köln hat gewonnen. 2:1 gegen Borussia Mönchengladbach. Freiburg-Schalke 4 Minuten gespielt. Noch 0:0. Haben wir alles?
1: Wir haben alles.
0: 17:34 Uhr. Hier ist NDR 1 Welle Nord mit dem Wetter für uns in Schleswig-Holstein. Da haben wir heute wirklich auch alles. Sonne, Wolken und auch noch Schauer. Aber das sind die letzten Reste da in der Lübecker Bucht, die da gerade durchziehen. Beziehungsweise, ja, so Richtung Elmshorn ist noch ein bisschen was unterwegs, aber wirklich nicht viel. Wir haben viel Sonne, wir haben aber auch viele Wolken. Das heute bei 11 bis 12 Grad. Morgen haben wir vor allem viel Sonne. Das Ganze bei 13 bis 15 Grad für die meisten. Dienstag haken wir ab. Mittwoch wieder viel Sonne.
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0: 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Die A1 Lübeck-Hamburg ist zwischen dem Kreuz Hamburg-Ost und Dreieck Norderelbe gesperrt. Das ganze Wochenende über dauert noch bis morgen früh 5 Uhr. A7 Richtung Norden, Sie stehen ab Hausbruch vor dem Elbtunnel auf 4 Kilometern, brauchen 20 Minuten länger. Ich habe es vorhin einmal erwähnt, es hat ordentlich geschifft. Dithmarschen vor allem. Die A23 Heide Richtung Hamburg ist zwischen Heide West und Heide Süd wegen Überflutungen im Moment gesperrt. Auch die Felder sind da ordentlich nass geworden. 50 Liter pro Quadratmeter sind in den letzten 24 Stunden runtergekommen. Jetzt auch gerade ja heute noch mal echt ordentlich was. Im Moment die A23 gesperrt. Und in Hamburg die Fuhlsbüttler Straße stadteinwärts zwischen Alsterdorfer Straße und Rübenkamp wegen eines Wasserrohrbruchs gesperrt. Okay, das ist noch mal anders da mit dem Wasser. Die aktuellen Blitzer sind auf der B200 Husum Richtung Flensburg bei Krag steht. 70 dürfen Sie. Und auf der B206 Bad Segeberg-Itzehoe in Fuhlenröhe beidseitig auch noch einer. Wenn Sie noch was gesehen haben, gern her damit. Geht ganz einfach in der NDR Schleswig-Holstein-App.
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0: Und mit den größten Hits für Schleswig-Holstein, zum Beispiel auch mit Max Werner, Rain in May. 23 Wochen war dieser Song bei uns in den Charts, hat es nie auf Platz 1 geschafft. 3 Wochen auf Platz 2. Wissen Sie, wer auf Platz 1 war? Ich spiele es Ihnen kurz an. Der Ententanz. Little Bird hat Max Werner quasi nicht vorbeigelassen. Ich habe mir gerade das Video dazu nochmal angeguckt. Bisschen merkwürdig, was wir da 1981 für einen Geschmack hatten. OMD, mit denen starten wir in diese halbe Stunde. Pandora's Box, danach Max Werner mit Rain in May hier auf NDR 1 Welle Nord.
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0: Direkt von Jamaica hier auf NDR 1 Welle Nord zurück nach Schleswig-Holstein. Ich habe mich für Sie erkundigt hier bei NDR 1 Welle Nord, was bei der A23 Heide Richtung Hamburg los ist. Zwischen Heide West und Heide Süd ist die wegen Überflutungen gesperrt. Und ich war so ein bisschen irritiert, weil seit den letzten 2 Stunden da gar nichts mehr runtergekommen ist. Klar, insgesamt in den letzten 24 Stunden schon 50 Liter pro Quadratmeter. Hab nachgehakt, es ist so, auf der linken Fahrspur war die ganze Zeit ist doch relativ viel Wasser, dass man immer gedacht hat, wenn noch mehr runterkommt, dann ist es zu viel. Was machen wir, was machen wir? Und jetzt hat man das provisorisch quasi gesperrt für den Fall, dass noch mehr runterkommt. Ich habe geguckt, ich würde sagen, es kommt nichts mehr runter, aber ich möchte auch nicht verantwortlich sein. Ich wollte Ihnen nur erklären, warum gerade die A23 gesperrt ist. Also Überflutungsbilder sehen Sie heute im Schleswig-Holstein-Magazin, aber auch wunderschöne Polarlichtbilder. Denn es gab ja auch eine wilde Nacht quasi mit Polarlichtern hier bei uns in Schleswig-Holstein. Alles nochmal auch für Sie um 19.30 Uhr im Schleswig-Holstein-Magazin. Das müssen Sie gucken, wenn Sie Schleswig-Holstein lieben. Da finden Sie nämlich alles über Schleswig-Holstein im NDR-Fernsehen. Moderiert wird das von Christopher Scheffemeyer heute und von Julian Kraftzig.
1: Moin Miri.
0: Na?
1: Na sag mal, wann warst du zuletzt in der Kirche, würde meine Frau sagen. Die kommt ja aus NRW.
0: Oh, Freitag.
1: Jetzt wirklich?
0: Jetzt wirklich.
1: Was denn, schöner oder nicht so schöner Anlass?
0: Nee, ich war bei einer Beerdigung.
1: Echt?
0: Ja.
1: Oh nein. Du, aber ich wollte eigentlich auf was...
0: Auf was Fröhliches?
1: Ja, also machen nicht, wir einfach. Nicht

0: nicht unbedingt, aber du kennst doch auch, wenn man auf diesen Bänken sitzt. So spätestens beim Vater Unser hat man doch Rücken, oder nicht?
1: Ey, pass auf, Sitzheizung.
0: Quatsch.
1: Doch, ich mich
0: wo
1: total.
0: Warst du denn?
1: Ich war ich, ja bei uns im Dorf. Ich habe mich total dick. Daran siehst du, dass ich lange nicht da war. Ich habe mich total dick eingemurmelt, weil ich dachte, dass es kalt wird. Weil da war ja jetzt nicht so ein tolles Wetter. Und dann ist mich hingesetzt. Ich so, Sitzheizung. Neben mir hat Holger hat sich neben mich. Oh, Sitzheizung, sagt er.
0: Das ist ja krass.
1: Aus dem Nachbarort.
0: Ja gut, ja. So kriegst du auch die Kirche voll. An kalten Tagen. Es gibt aber eine Kirche, nämlich die Lübecker St. Marienkirche, die verkauft die Kirchenbänke. Und da habe ich mich ja zuerst gefragt, ich so, wer möchte denn eine Kirchenbank haben? Und jetzt kommt's. Reißenden Absatz finden die. Und die haben, glaube ich, keine Sitzheizung. Das werden wir nochmal recherchieren. Und für den guten Zweck werden die verkauft. Und das ist eine ganz witzige Geschichte, die wir heute Abend mal im Magazin beleuchten.
1: Wie schön. Schalten Sie ein um 19.30 Uhr und bleiben Sie dran jetzt, denn Birgit Hahn übernimmt mit den größten Hits für Schleswig-Holstein. Ich wünsche Ihnen einen schönen Sonntagabend. Wir hören uns morgen Nachmittag wieder. Ich freue mich auf Sie.

0: Das Holstentor in Lübeck leuchtet heute Abend pink. Warum, klären wir gleich. Und die CDU sucht in Berlin Wege aus der Krise. Das sind zwei der Themen in den Nachrichten. Jetzt um 18 Uhr bei Ulrike Drevenstedt.
1: Moin.
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3: Das CDU-Präsidium trifft sich seit heute Mittag zu einer 2 Tage langen Krisensitzung. Nach den Verlusten bei den Landtagswahlen in diesem Jahr und weiter sinkenden Umfragewerten sucht die Partei Wege aus der Krise. Sabine Henkel berichtet aus Berlin.
4: Schon im Vorfeld ist die Bedeutung dieser Klausur deutlich geworden. Gleich mehrere CDU-Präsidiumsmitglieder erklärten öffentlich, was sie erwarten. Thüringens Ministerpräsident Mario Vogt verlangt einen inhaltlichen Neustart. Und Hessens Ministerpräsident Boris Rhein sprach davon, den Blick mehr auf das zu richten, was Bürger und Bürgerinnen bewegt. Die hohen Lebenskosten zum Beispiel. Generalsekretärin Franziska Hoppermann erklärte die Klausur zu einem Prozessauftakt. In diesem will die CDU zu alter Stärke zurückkommen. Das Präsidium der CDU trifft sich heute und morgen, um zu überlegen, wie sie die Menschen wieder von ihrer Politik überzeugen kann.
3: Sie sind der Nachwuchs für die Landespolizei in Schleswig-Holstein. In Neumünster hat Innenministerin Finke heute Mittag etwa 350 angehende Polizistinnen und Polizisten vereidigt. Sie haben im August ihre Ausbildung oder ihr Studium bei der Landespolizei begonnen. Moritz Meyer hat die Vereidigung in den Holstenhallen in Neumünster verfolgt. Warum ist das so ein besonderer Tag für die überwiegend jungen Menschen?
5: Ja, weil die Frauen und Männer ab heute so richtig Verantwortung tragen. Sie haben geschworen, für Recht und Verfassung einzustehen. Und das vor Innenministerin Finke, weiteren Politikern und der Chefetage der Polizei. Und dann gab es natürlich auch viel Tamtam. Am Anfang sind die angehenden Polizistinnen und Polizisten in die Holstenhalle eingelaufen, in blauer Uniform und vor den Augen von über 1000 Menschen. Eltern, Omas, Opas, Geschwister und auch die Freundin oder der Freund waren dabei. Ein Orchester hat gespielt. Und in den vielen Reden wurde auch gesagt, sie können stolz auf sich und ihre Berufswahl sein und werden den Tag wohl nie vergessen.
3: Zum Weltmädchentag heute will die Kinderschutzorganisation Plan International auch in Schleswig-Holstein auf die Rechte von Mädchen aufmerksam machen. Dazu leuchten heute Abend unter anderem das Holstentor in Lübeck, die Musik- und Kongresshalle dort und der Großsegler Passat in Travemünde pink. Die Nichtregierungsorganisation Plan International will mit der Aktion nach eigenen Angaben daran erinnern, wie wichtig es ist, dass Mädchen weltweit Zugang zu Bildung, Schutz und medizinischer Versorgung erhalten. In der Handball-Bundesliga hat der THW Kiel das kleine Nordduell gegen den HC Hamburg gewonnen. Nach einem 11:11 Unentschieden zur Halbzeit stand es am Ende 26:19. Bester Werfer bei den Kielern war Julian Köster mit 8 Toren. Er erklärte nach dem Spiel, was in der ersten Halbzeit falsch lief.
6: Ich finde, wir spielen eine sehr gute Abwehr über 60 Minuten hinweg, auch schon in der ersten Halbzeit. Sehr starken Gonchi hinten drin. Wir belohnen uns aber nicht dafür, für die Arbeit, die wir da leisten. Zu viele einfache technische Fehler, besonders auf dem Weg nach vorne. Zwischenzeitlich auch Chancen erarbeitet, die dann aber nicht genutzt. Dann bleibt es beim 11:11 in der Halbzeit. Zweite Halbzeit haben wir dann ein bisschen was umgestellt und das Spiel deutlich dominiert.
3: Durch den Sieg heute rückt der THW Kiel vorerst auf Tabellenplatz 2 vor mit 15:3 Punkten und bleibt damit Spitzenreiter SG Flensburg-Handewitt auf den Fersen.
0: Dankeschön, Ulrike. NDR 1 Welle Nord, das Wetter für uns in Schleswig-Holstein. Ja, ist doch ganz ordentlich. Es gibt so ein ganz kleines Regengebiet in der Nähe von Elmshorn und einmal ein etwas größeres über der Lübecker Bucht. Und das war's mit Regen. Jetzt zur Zeit das Ganze noch bei 10 Grad. An der Ostseeküste relativ viele Wolken, an der Westküste tatsächlich wolkenlos. Da kann man noch ein bisschen Restsonne mitbekommen, bevor sie gleich dann endgültig untergeht. Morgen gibt es zwar erstmal ein bisschen Nebel, aber dann wird es richtig freundlich mit ganz viel Sonnenschein. Ganz vereinzelt mal ein kurzer Schauer, der ist dann aber auch gleich wieder Geschichte, bei bis zu 15 Grad. Dienstag wird es regnerisch, aber am Mittwoch dann schon wieder deutlich schöner.
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0: 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Zunächst die A1, der Dauerbrenner an diesem Wochenende. Lübeck-Hamburg, die ist ja zwischen Kreuz Hamburg-Ost und Dreieck Norderelbe. Wegen Bauarbeiten noch bis morgen ca. 5 Uhr in beiden Richtungen gesperrt. Hier ist eine Umleitung eingerichtet. Dann haben wir die A7, Hannover Richtung Flensburg, zwischen Hausbruch und dem Elbtunnel. 4 Kilometer stockender Verkehr, da brauchen Sie 20 Minuten länger. Rüber zur A23, Heide Richtung Hamburg. Da ist die Fahrbahn zwischen Heide West und Heide Süd wegen Überflutung gesperrt. Und dann gab es ja diesen Wasserrohr. Rohrbruch in Hamburg, unter anderem in der Amsingstraße. Und deswegen stoppt es gerade auf der A255 B75 Abzweig Vettel bis Billhonner Brückenstraße stadteinwärts zwischen der Elbinsel und Billstraße auf 2 Kilometern. Aber ansonsten läuft es. Wenn Sie noch irgendwas gesehen haben, einfach Bescheid sagen. Am besten über die NDR Schleswig-Holstein-App. Dankeschön und gute Fahrt.
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0: Mein Name ist Birgit Hahn und wir machen uns es schön muckelig gemeinsam am Sonntagabend. Wichtig für alle, die parallel mit den Kids morgen Ferienurlaub haben in Schleswig-Holstein, den Handywecker ausstellen. Das vergisst man ja gerne mal. Am besten sofort erledigen. Und dazu haben wir für Sie die größten Hits für Schleswig-Holstein bei NDR 1 Welle Nord mit Albert Hammond, Glenn Frey. Und das hier ist Jennifer Page mit Crush. Schön, dass Sie bei uns sind.

0: zu dem Song bin ich schon als kleines Kind auf Sofas rumgesprungen. Macht immer noch gute Laune. Albert Hammond und Down by the River.
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0: Ein sportlich doch sehr erfolgreiches Wochenende geht zu Ende für die meisten großen Vereine im Norden. Gut. Holstein Kiel hat am Freitag mit 0:1 gegen Braunschweig verloren. Aber dann die SG Flensburg-Handewitt bei TSV Hannover-Burgdorf mit 39:32 gewonnen. HSV gegen Hoffenheim gestern 3:2. Heute FC St. Pauli gegen Karlsruhe 2:0. Und der THW Kiel hat dann noch den HC Hamburg im kleinen Nordderby mit 26:19 geschlagen. Ich sag mal, das ist eine ganz gute Ausbeute. Und deswegen gibt es keinen Grund, jetzt traurig zu sein, dass das Wochenende vorbei ist. Nächstes Wochenende gibt es wieder ganz, ganz viel Sport. Freuen wir uns drauf. Verpasst natürlich nichts bei uns hier bei NDR 1 Welle Nord. Und das Schöne ist, wir packen noch was für Sie obendrauf. Die größten Hits für Schleswig-Holstein gleich. Toto, und das hier ist eine der besten deutschen weiblichen Stimmen, die es überhaupt momentan gibt. Das ist Sarah Connor mit Ich wünsch dir für diesen perfekten Sonntagabend.

0: macht einfach immer Spaß, oder? I'm Still Standing. Elton John um 18.30 Uhr in der 1 im Nord hier. Das Wetter für uns in Schleswig-Holstein ist eigentlich ganz ordentlich. Rund um Lübeck und so im äußersten Südosten noch ein bisschen Regen. Ansonsten trocken. Mehr Wolken an der Ostseeküste als an der Nordseeküste. Aber insgesamt halt 10 bis 11 Grad überall. Morgen kann es am Anfang so ein bisschen Nebel geben. Aber dann wird es ein richtig freundlicher Start in die Woche mit ganz viel Sonnenschein, nur ganz vereinzelten Schauern. Und das alles bei bis zu 15 Grad. Dienstag kommt ein großes Regengebiet. Das sieht einmal von links nach rechts über uns hinweg. Aber das Schöne ist, danach wird es wieder deutlich trockener und die Temperaturen bleiben gleich.
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0: 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Die A1 Lübeck-Hamburg ist nach wie vor zwischen dem Kreuz Hamburg-Ost und Dreieck Norderelbe wegen Bauarbeiten noch bis morgen 5 Uhr in beiden Richtungen gesperrt. Hier ist eine Umleitung eingerichtet. A7 Hannover Richtung Flensburg zwischen Hausbruch und dem Elbtunnel 4 Kilometer stockender Verkehr, da brauchen Sie 20 Minuten länger. Die A23 Heide Richtung Hamburg ist zwischen Heide-West und Heide-Süd wegen Überflutungen gesperrt. Und dann gab es ja Wasserrohrbruch in Hamburg, unter anderem in der Amsingstraße, und deswegen gibt es gerade Stau. Ein Rückstau auf der A255, B75, Abzweigpedel bis Billhummer Brückenstraße stadteinwärts zwischen Elbinsel und Billstraße auf 2 Kilometern. Aber ansonsten läuft es. Deswegen wünschen wir Ihnen an dieser Stelle eine gute Fahrt. Mein Name ist Birgit Hahn. Schön entspannt durch den Sonntagabend. Und das hier ist das erfolgreichste Popduo der Welt. 60 Millionen verkaufte Tonträger, als man noch Tonträger verkauft hat. Das sind Hall & Oates mit ihrem Maneater.
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Hier war ja Schluss. Heute das erste Mal zu sehen in der Kombination Kommissarin Mila Sahin und Kriminalpsychologin Ellie Krieger. Das wird großartig. Dann kommt noch eine Freundin dazu, die heißt Anna Novak. Und das heißt, es ist so ein Frauentrio, das heute im ersten Teil unter Freunden ermittelt. Und kommenden Sonntag dann der zweite Teil des Klärtatorts unter Feinden. Finde ich ganz spannend. Gucke ich mir nachher in der Mediathek auf jeden Fall an. Aber jetzt erst einmal sind wir im Hier und Heute. Sie hören NDR 1 Welle Nord mit den größten Hits für Schleswig-Holstein. Gleich Snow Patrol, ganz entspannt. Und das ist einfach ein guter Laune-Song von Boney M. Perfekt für Ihren Sonntagabend. Das ist

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1: Um 19 Uhr mit Reza Wafa. Die Houthi-Rebellen aus dem Jemen warnen vor weiteren Angriffen auf Saudi-Arabien. Gestern hatten sie den Flughafen von Riad mit Raketen beschossen. Dabei wurden 12 Menschen getötet und mehr als 300 verletzt. Aus Kairo, Anna Osius.
2: In einer im Husi-Fernsehsender verlesenen Erklärung heißt es zudem, weitere militärische Maßnahmen der Saudis würden eine noch schärfere Reaktion nach sich ziehen. Dann stehe, Zitat, noch Schlimmeres bevor. Auch am Sonntag gab es Medienberichten zufolge neue Attacken. Das Auswärtige Amt in Berlin erklärte, Angriffe auf weitere Flughäfen seien nicht auszuschließen. Die Behörden Saudi-Arabiens hätten dazu aufgerufen, die Nähe zu Flughäfen zu meiden.
1: Donald Trump hat eine sogenannte Energiewaffenruhe zwischen Russland und der Ukraine verkündet. Beide Länder wollten in ihrem Krieg die gegenseitigen Angriffe auf Energieinfrastruktur mit sofortiger Wirkung einstellen, erklärte der US-Präsident in seinem Online-Dienst Truth Social, ohne Details zu nennen. Der ukrainische Präsident Zelensky zeigte sich in einer ersten Reaktion von Trumps Ankündigung überrascht. Man werde aber einem Energiewaffenstillstand zustimmen, wenn auch Russland einwilligt. Der Kreml hat bisher nicht reagiert. In Polen ist ein Mann festgenommen worden, der einen Anschlag auf Ministerpräsident Tusk geplant haben soll. Das gab Innenminister Kwieciński bekannt. Aus Warschau, Paulina Milling.
3: Die polnischen Sicherheitsbehörden hatten heute früh Informationen über einen möglichen Anschlagsplan auf Premierminister Tusk und Verteidigungsminister Kosiniak-Kamysz erhalten. Bisher ist noch unklar, ob der Festgenommene bei den Regierungsmitgliedern gedroht haben soll oder ob nach weiteren Verdächtigen gesucht wird. Ein Sprecher der Sicherheitskräfte hatte zur Einordnung der Bedrohungslage erklärt, die Angelegenheit sei wörtlich todernst. Regierungssprecher Adam Szłapka hatte zuvor mitgeteilt, der aktuelle Hinweis sei wesentlich beunruhigender gewesen als ähnliche Signale in der Vergangenheit.
1: In der Fußball-Bundesliga hat der 1. FC Köln die Krise von Borussia Mönchengladbach verschärft. Die Kölner gewannen das rheinische Derby mit 2:1. Aus der NDR-Sportredaktion Martin Seidemann.
4: Die Partie war hitzig. Auf dem Platz und vor allem auf den Rängen. Weil es zu Auseinandersetzungen zwischen den Fangruppen kam, musste Schiedsrichter Bart Stübner das Derby mehrere Minuten lang unterbrechen. Unter anderem flogen aus dem Gladbacher Gästeblock Feuerwerkskörper in Richtung Kölner Publikum. Sportlich hat Borussia Mönchengladbach auch nach 5 Spieltagen keinen einzigen Punkt geholt und bleibt Tabellenletzter. Bester Nordklub ist Werder Bremen als 7. Der HSV steht vorerst auf dem 12. Platz. In der 2. Liga kam St. Pauli zum 2. Heimsieg in Folge. Ein 2:0 gegen Karlsruhe.
1: Das waren die Nachrichten.
5: NDR 1 Welle Nord, das Wetter für uns in Schleswig-Holstein. Ganz paar Regentropfen noch im äußersten Südosten. Ansonsten ist es schön trocken, das Ganze bei 10 Grad. Morgen starten wir teilweise mit ein bisschen Nebel. Aha, aber dann kommt die Sonne. Es wird ein richtig freundlicher Start in die erste Ferienwoche ja in Schleswig-Holstein. 1-2 vereinzelte Schauer sind möglich bei 15 Grad. Aber wirklich eher die Ausnahme, denn die Regel. Dienstag dann großes Regengebiet. Das wird richtig mit langanhaltendem Regen bei 15 Grad relativ feucht und nass werden. Gefühlt dadurch natürlich auch ein bisschen kühler. Aber schon am Mittwoch gibt es für eine Wetterbesserung.
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5: 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A1 Lübeck-Hamburg, die ist nach wie vor zwischen Kreuz Hamburg-Ost und Dreieck Norderelbe wegen Bauarbeiten bis morgen ca. 5 Uhr in beiden Richtungen gesperrt. Hier ist eine Umleitung eingerichtet. A7 Hannover Richtung Flensburg zwischen Hausbruch und dem Elbtunnel. 4 Kilometer stockend, da brauchen Sie 20 Minuten länger. Die A23 Heide Richtung Hamburg ist zwischen Heide West und Heide Süd wegen Überflutung gesperrt. Und da ja die Amsingstraße wegen eines Wasserrohrbruchs gesperrt ist in Hamburg, staut es sich auf der A255 B75 Abzweig Vettel bis Pullenhornerbrückenstraße stadteinwärts zwischen der Elbinsel und Billstraße auf 2 Kilometern. Das ist es soweit. Und wenn Sie jetzt noch was gesehen haben, gerne Bescheid sagen. Am besten über die NDR Schleswig-Holstein-App. Ansonsten natürlich gute Fahrt und schön, dass Sie am Sonntagabend bei uns sind. Ich bin Birgit Hahn. Wir haben gleich gute Laune mit Shakira und Dai Dai, dem WM-Song. Davor Rod Stewart mit Young Turks. Und mitten rein packen wir eine Ballade von Prince and the New Power Generation, Diamonds and Pearls. 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

0: Let's go. Perfekt, um den Hüftschwung nochmal zu üben am Sonntagabend um 19.16 Uhr.
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0: Vielleicht haben Sie ja schon mal mit Freunden der Familie das Spiel Hitster gespielt. Ist seit ein paar Jahren auf dem Markt. Und ist, finde ich, für alle Musikinteressierte was ganz Tolles, denn man scannt einen QR-Code, dann wird ein Song angespielt und man muss ihn dann in eine richtige Reihenfolge bringen, und zwar vom Erscheinungsdatum des Songs. Am Anfang ist es relativ einfach, aber wenn man da so kleine Lücken hat, oh, welches Jahr waren das, 93 oder 94, ein großer Spaß, zumal man ja ganz oft mit den Songs auch was verbindet. Ich habe es selbst tatsächlich letzten Mittwoch mit Freunden gespielt, es wurde wieder etwas länger, mehr möchte ich dazu ohne meinen Anwalt nicht sagen, aber wir haben festgestellt, es gibt wohl einen deutschsprachigen Song, der niemals in einer Ausgabe dieses Spiels erscheinen wird, weil er einfach zu einfach ist. Denn er fängt so an.
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0: Von wann ist dieser Hit? Natürlich aus dem Jahre 1986. Wir haben eine schöne Idee. Nur dieses Spiel, Hitster mit Clowns und Helden, dann hätten alle immer gewonnen. Vor allen Dingen haben Sie jetzt gewonnen, weil wir diesen Song natürlich für Sie ausspielen. Die größten Hits für Schleswig-Holstein bei NDR 1 Welle Nord. Hier sind Clowns und Helden aus dem Jahre 86 mit Ich liebe dich.
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0: Rainbow durch den Sonntagabend bei uns um 19.31 Uhr, NDR 1, Welle Nord. Schauen wir mal kurz auf das Wetter für uns in Schleswig-Holstein. Ganz bisschen tröpfelt es noch im äußersten Südosten, aber ansonsten ist es schön trocken, bleibt es auch in der ganzen Nacht bei Temperaturen jetzt um die 10 Grad. Morgen dann kann ein bisschen Nebel erstmal sein, aber im Tagesverlauf wird es richtig freundlich mit viel Sonnenschein. Ein paar Wolken ziehen auf und es kann ganz vereinzelt mal einen Schauer geben, aber eher nicht. Das Ganze bei bis zu 15 Grad. Den Dienstag, den vergessen wir, das wird nicht so schön mit ganz viel Regen, aber am Mittwoch wird es wieder deutlich freundlicher.
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0: 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Wir haben immer noch die A1 im Angebot Lübeck-Hamburg. Die ist zwischen dem Kreuz Hamburg-Ost und Dreieck Norderelbe wegen Bauarbeiten ja bis morgen 5 Uhr in beiden Richtungen gesperrt. Hier ist eine Umleitung eingerichtet. A7 Hannover Richtung Flensburg zwischen Hausbruch und dem Elbtunnel. 4 Kilometer stockender Verkehr, da brauchen Sie 20 Minuten länger. Die A23 Heide Richtung Hamburg ist zwischen Heide West und Heide Süd wegen Überflutungen gesperrt. Und dadurch, dass ja in Hamburg die Amsingstraße wegen eines Wasserbruchs gesperrt ist, gibt es gerade einen Stau auf der A255 B75 Abzweig Vettel bis Billhorner Brückenstraße stadteinwärts zwischen der Elbinsel und Billstraße auf 2 Kilometern. Ansonsten läuft es. Deswegen wünschen wir Ihnen eine gute Fahrt an diesem Sonntagabend. Ja, und Crowded House habe ich mal live erlebt. Die ganze Halle hat mitgesungen. Ich übrigens auch. Mein Name ist Birgit Hahn. Und wenn Sie jetzt im Auto unterwegs sind, dann können Sie ja mitmachen bei Weather With You. Ich erzähle es auch keinem weiter. Versprochen.
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vom Urlaub wieder zurück und die Heizung funktioniert bei uns zu Hause nicht. Das ist unangenehm. Bei 10 Grad hat der ein oder andere von Ihnen bestimmt auch schon mal Heizung aufgedreht oder sich zumindest wieder schön dick eingemuckelt. Ich habe nichts gegen den Herbst, ich bin aber auch so ein Heißblüter. Bis ich friere, das dauert immer. Und ich finde am Herbst so schön, dass man wirklich so ganze Schals wieder auspacken kann, sich eine lustige Mütze auf den Kopf setzen und jeden Tag irgendwie andere Kombinationen machen kann. Ich habe nicht immer so meine Sommerklamotten auf der einen Seite und dann so die Herbst-Winterklamotten auf der anderen. Und einmal im Jahr schichte ich alles rum, dann passe ich alles mal an und sage, ach guck mal, das kann man doch tragen, das kann man vielleicht spenden. Also ich finde, Herbst ist so ein bisschen auch eine Aufbruchsstimmung. Und außerdem ist es herrlich, sich gemütlich in irgendeine warme Wolle

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1: Um 20 Uhr mit Reza Wafa. Die Houthi-Rebellen aus dem Jemen drohen mit weiteren Angriffen auf Saudi-Arabien. Gestern hatten sie den Flughafen von Riad mit Raketen beschossen. Dabei wurden 12 Menschen getötet und mehr als 300 verletzt. Aus Kairo, Anna Osius.
2: In einer im Husi-Fernsehsender verlesenen Erklärung heißt es zudem, weitere militärische Maßnahmen der Saudis würden eine noch schärfere Reaktion nach sich ziehen. Dann stehe, Zitat, noch Schlimmeres bevor. Auch am Sonntag gab es Medienberichten zufolge neue Attacken. Das Auswärtige Amt in Berlin erklärte, Angriffe auf weitere Flughäfen seien nicht auszuschließen. Die Behörden Saudi-Arabiens hätten dazu aufgerufen, die Nähe zu Flughäfen zu meiden.
1: Donald Trump hat eine sogenannte Energiewaffenruhe zwischen Russland und der Ukraine verkündet. Beide Länder wollten in ihrem Krieg die gegenseitigen Angriffe auf Energieinfrastruktur mit sofortiger Wirkung einstellen, erklärte der US-Präsident in seinem Online-Dienst Truth Social, ohne Details zu nennen. Der ukrainische Präsident Zelensky zeigte sich in einer ersten Reaktion von Trumps Ankündigung überrascht. Man werde aber einem Energiewaffenstillstand zustimmen, wenn auch Russland einwilligt. Der Kreml hat bisher nicht reagiert. In Polen ist ein Mann festgenommen worden, der einen Anschlag auf Ministerpräsident Tusk geplant haben soll. Das gab das Innenministerium in Warschau bekannt. Aus Warschau, Paulina Milling.
3: Die polnischen Sicherheitsbehörden hatten heute früh Informationen über einen möglichen Anschlagsplan auf Premierminister Tusk und Verteidigungsminister Kosiniak-Kamysz erhalten. Bisher ist noch unklar, ob der Festgenommene beiden Regierungsmitgliedern gedroht haben soll oder ob nach weiteren Verdächtigen gesucht wird. Ein Sprecher der Sicherheitskräfte hatte zur Einordnung der Bedrohungslage erklärt, die Angelegenheit sei wörtlich todernst. Regierungssprecher Adam Szłapka hatte zuvor mitgeteilt, der aktuelle Hinweis sei wesentlich beunruhigender gewesen als ähnliche Signale in der Vergangenheit.
1: In der Fußball-Bundesliga hat der SC Freiburg die Tabellenspitze übernommen. Die Breisgauer gewannen gegen den FC Schalke 04 mit 2:1. Aus der NDR Sportredaktion Lars Bente.
4: Dabei war Freiburg ab der 64. Minute beim Stand von 1:1 wegen einer gelb-roten Karte gegen Suzuki in Unterzahl. Trotzdem gelang doch noch das 2:1 durch Gotto. Die Freiburger damit zurück auf Tabellenplatz 1, punktgleich mit Borussia Dortmund. Der BVB hat aber die schlechtere Tordifferenz. Punktlos am Tabellenende steht weiterhin Mönchengladbach. Die Borussia hat auch unter dem neuen Trainer Blessin verloren, und zwar das rheinische Derby beim 1. FC Köln. FC-Nationalspieler Elmaler sorgte für den 2:1-Siegtreffer der Kölner. Die Partie musste zwischenzeitlich wegen Ausschreitungen auf den Rängen unterbrochen werden.
1: Das waren die Nachrichten.
5: NDR 1 Welle Nord, das Wetter für uns in Schleswig-Holstein. Überall trocken im Land, das ist schön. Bei relativ kühlen 7 Grad in Schleswig und 9 in St. Peter-Ording. Morgen gibt es erstmal so ein paar Nebelbänke, aber die lösen sich schnell auf. Denn morgen starten wir freundlich in die Woche mit ganz viel Sonnenschein. 2-3 Wolken ziehen vorbei und da kann noch mal ein Tropfen runterkommen. Aber ansonsten bleibt es schön trocken bei bis zu 15 Grad. Dienstag dann, langanhaltender Regen. Einmal Augen zu und durch. Am Mittwoch wird es wieder schöner, da wird es wieder goldener Herbst.
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5: 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Die A1 ist immer noch dabei, Lübeck-Hamburg. Die ist nach wie vor zwischen dem Kreuz Hamburg-Ost und Dreieck-Norderelbe wegen Bauarbeiten noch bis morgen früh, ca. 5 Uhr in beiden Richtungen gesperrt. Hier ist eine Umleitung eingerichtet. Die A23 Heide Richtung Hamburg ist zwischen Heide-West und Heide-Süd wegen Überflutungen gesperrt. Und das war es auch soweit. Das ist gut. Wenn Sie noch was gesehen haben, Bescheid sagen über die NDR Schleswig-Holstein-App. Ansonsten wünschen wir natürlich eine gute Fahrt und gehen jetzt mal ins Jahr 1985, damals überall in den Kinos, Mad Max 3, Thunderdome mit Tina Turner als Aunt Entity.
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5: Ja, und wenn Tina schon mal mitspielt, dann kommt natürlich auch der Soundtrack von ihr. Für den perfekten Sonntagabend, hier ist We Don't Need Another Hero und mein Name ist Aunt Birgitty.

0: It's So Human Again an ihrem Sonntagabend um 20.17 Uhr.
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0: Wir spielen für Sie die größten Hits für Schleswig-Holstein. Das machen wir sehr, sehr gerne. Und vielleicht geht es Ihnen so wie mir. Ich bin ein großer Fan von Musik und vor allen Dingen auch von Live-Musik. Ich habe mal gerade durchgezählt, so grob Pi mal Daumen habe ich, glaube ich, etwa 130 Konzerte in meinem Leben besucht. Gibt bestimmt jemand von Ihnen, der sehr viel mehr Konzerte besucht hat. Aber ich finde, das ist schon eine ganz ordentliche Menge. Und ein Konzert ist mir ganz besonders in Erinnerung geblieben, weil die ganzen Umstände einfach verrückt waren. Ich habe eine Freundin in New York besucht. Das war im Februar 2024. Und da habe ich entdeckt, dass Billy Joel im Madison Square Garden auftritt. Und zwar war das sein 99. Konzert, natürlich ausverkauft. Aber über so ein Fansale habe ich noch ein einziges Ticket ergattern können. Ich werde niemandem erzählen, was ich dafür hingelegt habe an Dollars. Aber was soll ich sagen, es hat sich sowas von gelohnt. 22.000 Menschen in The Garden, wie die New Yorker zu dieser großen Halle sagen. Alle gut gelaunt. Billy Joel hat auch keine große Vorgruppe gehabt. Der ist einfach auf die Bühne gekommen, hat performt. Links neben mir saß ein Pärchen aus Alabama. Die hatten das letzte Mal Simon und Garfunkel dort gesehen. Rechts neben mir ein Pärchen aus New Jersey. Man kam ins Gespräch. Irgendeiner hat natürlich einen deutschen Verwandten oder war zumindest mal im Schwarzwald oder hat das Schloss Neuschwanstein sich angeguckt. Also man hatte wirklich ein ganz, ganz tolles Happening. Aber natürlich die Hauptsache war das Konzert. Ganz klar, Billy Joel. Ich meine, der macht nicht viel auf der Bühne. Der setzt sich an sein Klavier, erzählt ein bisschen was. Aber wenn er performt, dann performt er. Und bei diesem einen Song, da flog sowas von die Kuh. Stellen Sie sich vor, 22.000 Menschen, die textsicher sind und bei Uptown Girl mitgrölen. Da kriege ich heute noch Gänsehaut, wenn ich nur dran denke.

0: frei.
1: Ja, noch ein kleiner Push, falls noch was erledigen mussten. Leonie mit Simple Life bei NDR 1 Welle Nord. Die größten Hits für Schleswig-Holstein. Für alle, die sagen, so, es ist Sonntagabend, ich muss mal ein bisschen runterkommen, haben wir auch genau das Richtige für Sie. Jetzt von den Beatles. Und das ist natürlich...

0: Sydney Youngblood, Sit and Wait um 20.30 Uhr. 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Wir schauen mal kurz auf das Wetter für uns in Schleswig-Holstein. Es ist überall trocken, aber relativ kühl jetzt geworden. In der letzten Stunde 6 bis 9 Grad messen wir. Macht aber nichts, wir freuen uns auf morgen. Da kann es ein bisschen neblig starten, aber dann wird es ganz freundlich. Schauer sind die Ausnahme, weil so ein paar Wolken vorbeiziehen. Aber das alles bei 15 Grad, das ist ordentlich. Dienstag ähnliche Temperaturen, da wird es aber sehr regnerisch. Langanhaltender Regen, den wir da erwarten. Die gute Nachricht ist, ab Mittwoch wird es wieder deutlich schöner.
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0: 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Ja, 1 Lübeck-Hamburg. Ist zwischen Kreuz Hamburg-Ost und Dreieck Norderelbe wegen Bauarbeiten bis morgen ca. 5 Uhr in beiden Richtungen noch gesperrt. Eine Umleitung ist eingerichtet. Und die A23 Heide Richtung Hamburg ist zwischen Heide-West und Heide-Süd wegen Überflutung gesperrt. Ansonsten läuft es soweit. Wenn Sie was haben, gerne Bescheid sagen, wie immer, über die NDR Schleswig-Holstein-App. Vielen Dank und gute Fahrt.
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0: Ja, und moin, mein Name ist Birgit Hahn. Schönen Sonntagabend. Und in diesem Jahr ist Haus am See von Peter Fox volljährig geworden. Verrückt, oder? Ja. Aber macht Spaß. Seit 2008 jetzt für Sie.
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0: Mr. Slowhand Eric Clapton mal in schnell den perfekten Sonntagabend mit Forever Man um 20.42 Uhr.
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0: Jo, es ist Herbst, nicht nur von den Temperaturen zu sehen, sondern natürlich auch von den Blättern, von den Bäumen, die sich verfärben. Immer mehr Laub auf den Straßen. Vor allen Dingen ist ja auch Kürbiszeit. Und da gibt es so zwei Fraktionen. Einmal die, die gerne Kürbisse schnitzen, auch Richtung Halloween, die schön verzieren. Und die anderen, dazu gehöre ich, die Kürbisse essen. Liegt auch daran, dass ich überhaupt kein künstlerisches Talent habe. Ich kann doch nicht mal ein Ei malen, geschweige denn irgendein Kürbis kunstvoll schnitzen. Aber einen Kürbis klein machen und auf ein Backblech legen, mit ein bisschen Öl beträufeln und ein bisschen Rosmarin drüber, das kann ich. Das habe ich diese Woche mir selbst wieder bewiesen. Also ich finde das toll. Mit Kürbis kann man so viele tolle Sachen machen. Warum erzähle ich das? Weil ich ein kleines Hungerchen verspüre. Und ich finde, Kürbis ist so ein perfektes Essen für einen Sonntagabend im Herbst. Vielleicht haben sie noch nicht gegessen. Dann ganz schnell so einen Kürbis machen, da erstmal eine halbe Stunde mit durch. Und es schmeckt einfach immer, immer lecker. Mein kleiner Tipp für Sie. Vielleicht haben Sie Appetit bekommen und auf jeden Fall Lust bekommen, bei uns zu bleiben. Hier übernehmen ab 21 Uhr die Kollegen vom MDR mit dem ARD-Abend. Mein Name ist Birgit Hahn und ich wünsche noch einen ganz, ganz tollen Restsonntag.
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eine schöne Ballade von Don McLean, Vincent. Um 20.51 Uhr, einmal Vorsicht bitte, auf der A21 Kiel Richtung Bargteheide. Zwischen Trappenkamp und Dahldorf steht ein defektes Fahrzeug. Defektes Fahrzeug zwischen Trappenkamp und Dahldorf. Bitte vorsichtig auf der A21.

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1: Um 21 Uhr mit Reza Waffa. Seit heute Mittag berät das Parteipräsidium der CDU über die Verluste bei den vergangenen drei Landtagswahlen. Sachsens Ministerpräsident Kretschmer betonte im ZDF, die Christdemokraten hätten die Herausforderungen klar erkannt.
2: Also die Stimmung war sehr ernsthaft, getragen von dem Willen, etwas für dieses Land zu bewegen. Wir sehen die Sorgen, wir sehen die Umfragewerte und wir sehen vor allen Dingen, dass Deutschland in keinem guten Zustand ist. Und die Frage ist, wie kommen wir da raus? Was uns eint, ist das gemeinsame Verständnis, es geht nur mit wirtschaftlichem Wachstum. Dieses Land muss wieder auf die Beine kommen. Das wird dann viele Probleme auch im Sozialbereich lösen. Und das ist die Grundvoraussetzung, dass auch Vertrauen zurückkommt.
1: Der Ministerpräsident von Sachsen, Kretschmer. US-Präsident Trump hat angekündigt, Russland und die Ukraine würden ab sofort keine Energieanlagen mehr angreifen. Bisher hat aber keine der Kriegsparteien eine solche Vereinbarung bestätigt. Aus Washington, Anne Schneider.
3: Aus Kiew fiel die Reaktion zurückhaltend aus. Präsident Volodymyr Zelensky sagte, die Ankündigung sei für ihn neu. Sollte Russland einem solchen Schritt zustimmen, werde die Ukraine aber ebenfalls mitziehen. Aus Moskau gibt es bislang keine Stellungnahme. Das Weiße Haus hat keine weiteren Einzelheiten genannt. Ob die angekündigte Energiewaffenruhe tatsächlich bereits vereinbart ist, bleibt damit offen.
1: Nach einem geplanten Anschlag auf den polnischen Regierungschef Tusk hat die Polizei einen Verdächtigen festgenommen. Der Mann sei in Niederschlesien gefasst worden, sagte ein Sprecher des Geheimdienstkoordinators. Tusk selbst dankte den Polizisten für ihr schnelles und entschlossenes Handeln. Zuvor hatten die Sicherheitsbehörden zudem Hinweise, dass auch Verteidigungsminister Kosiniak-Kamysz ein Ziel sein könnte. Polen ist ein wichtiger westlicher Verbündeter der Ukraine. Es fühlt sich auch selbst von Moskau bedroht und rüstet deshalb deutlich auf. In der Fußball-Bundesliga hat der SC Freiburg die Tabellenspitze übernommen. Die Breisgauer gewannen gegen den FC Schalke 04 mit 2:1. Aus der NDR Sportredaktion Lars Bente.
4: Dabei war Freiburg ab der 64. Minute beim Stand von 1:1 wegen einer gelb-roten Karte gegen Suzuki in Unterzahl. Trotzdem gelang doch noch das 2:1 durch Gotto. Die Freiburger damit zurück auf Tabellenplatz 1, punktgleich mit Borussia Dortmund. Der BVB hat aber die schlechtere Tordifferenz. Punktlos am Tabellenende steht weiterhin Mönchengladbach. Die Borussia hat auch unter dem neuen Trainer Blessin verloren, und zwar das rheinische Derby beim 1. FC Köln. FC-Nationalspieler Elmaler sorgte für den 2:1-Siegtreffer der Kölner. Die Partie musste zwischenzeitlich wegen Ausschreitungen auf den Rängen unterbrochen werden.
1: Das waren die Nachrichten. Das Wetter in Norddeutschland. Nachts meist trocken bei Tiefstwerten von 11 bis 1 Grad. Morgen freundliche Abschnitte. Oft bleibt es trocken, die Höchstwerte morgen bei 13 bis 17 Grad. Es ist 21.03 Uhr.
5: 21.03 Uhr, hier der aktuelle Verkehrsservice für den ARD-Abend. Die A1 Osnabrück-Bremen ist zwischen Vechta und Kloppenburg wegen Brückenbauarbeiten bis Montag früh etwa 5 Uhr in beiden Richtungen gesperrt. Nutzen Sie bitte die eingerichtete Umleitung. Die A1 Lübeck-Hamburg ist zwischen Kreuz Hamburg-Ost und Dreieck Norderelbe wegen Bauarbeiten auch bis Montag früh 5 Uhr in beiden Richtungen gesperrt, und auch hier ist eine Umleitung eingerichtet. A4 Dresden Richtung Frankfurt zwischen Dresden-Hellerau und Dresden-Neustadt. Stockender Verkehr, bitte planen Sie hier eine Viertelstunde mehr ein. A9 Richtung Berlin zwischen Coswig und Köselitz. Stau und stockender Verkehr nach einem Unfall. A9 Richtung München. Vorsicht bitte zwischen Niemeck und Kleinmarzins. Dort befindet sich eine noch ungesicherte Unfallstelle im Baustellenbereich. Die A40 Duisburg-Essen ist zwischen Mülheim-Winkhausen und Mülheim-Heißen in beiden Richtungen noch bis Montag früh etwa 5 Uhr gesperrt. Hier wird ein neues Brückenteil eingehoben. Und die A40 Dortmund Richtung Essen ist zwischen Kreuz Bochum und Hamme wegen Bauarbeiten auch noch bis Montag früh 5 Uhr gesperrt. Und damit weiter gute Fahrt durch diesen Abend. Kommen Sie gut an Ihr Ziel.
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5: Schön, dass Sie dabei sind. Lassen wir das Wochenende gemeinsam ausklingen. Hier aus dem Dresdner Funkhaus. Ich bin Heiko Rasch. Schönen guten Abend.

0: Unser ARD-Abend, der bringt uns doch viele Erinnerungen mit der Musik. Und jahrzehntelang gehört ja auch Madonna zu den erfolgreichsten und auch reichsten Künstlerinnen der Welt. Vor 42 Jahren hat sie ihren Welthit Like a Virgin aufgenommen. Veröffentlicht wurde die Single dann erst Ende Oktober, stand dann 6 Wochen lang in Amerika auf Platz 1 der Charts und bei den MTV Video Music Awards vor 42 Jahren sang Madonna dann den Song in einem Brautkleid auf einer riesigen Torte. Das war ein Hingucker. Ja, und bis heute gehört Madonna zu den meist fotografierten und auch meist diskutierten Sängerinnen der Welt und gehört auch zu den reichsten. Auf über 1 Milliarde Dollar wird ihr Vermögen geschätzt.
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0: zu den großen Erinnerungen der 80er Jahre gehören ja auch Filmmusiken und Soundtracks zu Kinoklassikern. Und da gab es ja nun auch eine ganze Menge in diesem manchmal so verrückten Jahrzehnt. Und damit hat sich auch Iron Cara sozusagen unsterblich gemacht. Leider ist sie nun auch schon fast 4 Jahre nicht mehr unter uns, aber bleibt eben auch unvergessen, vor allem durch Flashdance What a Feeling.
1: The director had shown us the last scene.
2: Die Filmleute zeigten uns die letzte Szene mit der legendären Tanzchoreografie. Ich wollte einfach nur das Gefühl in Worte fassen, das ich hatte, als ich diesen Ausschnitt sah.
1: Welch Gefühl. Glaub an dich und an das, was du tust. Ich kann alles schaffen und tanze um mein Leben. Sei leidenschaftlich, mach es möglich. Bilder werden lebendig, während du durch dein Leben tanzt.
3: The first thing that came to my mind was like, what a feeling.
2: Und das erste, was mir in den Sinn kam, war what a feeling. Es ging um das Gefühl rund um ihren Tanz. Wie fühlte sie sich beim Vortanzen? Wie ging es der Jury, die sie bewerten musste? Welche Emotionen spielten eine Rolle? Eigentlich sollte der Song Dancing for My Life heißen, aber Keith Rossi meinte, da muss unbedingt das Wort Flashdance rein.
3: No, we better put the word Flashdance in there, because that's the name of the movie.
0: Was für ein Hit und vor allem eine bleibende Erinnerung an Iron Cara.
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8: Kurz nach 9:30, hier der aktuelle Verkehrsservice für den ARD-Abend. Die A1 Osnabrück-Bremen ist zwischen Vechta und Kloppenburg wegen Brückenbauarbeiten noch bis Montag früh etwa 5 Uhr in beiden Richtungen gesperrt. Nutzen Sie bitte die eingerichtete Umleitung. Die A1 Lübeck-Hamburg ist zwischen Kreuz Hamburg-Ost und Dreieck Norderelbe wegen Bauarbeiten bis Montag früh etwa 5 Uhr in beiden Richtungen gesperrt. Auch hier ist eine Umleitung für Sie eingerichtet. A4 Dresden Richtung Frankfurt zwischen Dresden-Hellerau und Dresden-Neustadt. Stockender Verkehr. Hier planen Sie bitte 15 Minuten mehr ein. A9 Richtung Berlin zwischen Coswig und Köselitz. Stau und stockender Verkehr nach einem Unfall. Die A40 Duisburg-Essen ist zwischen Mülheim-Winkhausen und Mülheim-Heißen in beiden Richtungen noch bis Montag früh gesperrt. Hier wird ein neues Brückenteil eingehoben. Die A40 Dortmund Richtung Essen ist zwischen Kreuz Bochum und Hamme wegen Bauarbeiten noch bis Montag 5 Uhr gesperrt. Und die B91 Richtung Halle ist zwischen Merseburg und Schkopau nach einem Unfall gesperrt. Und damit weiter. Gute Fahrt durch diesen Abend. Kommen Sie gut an Ihr Ziel.

0: Amanda, vor 40 Jahren veröffentlicht, von Boston 1986 auf Platte gebracht. Und in dieser Woche feierte ja einer der erfolgreichsten Komponisten und Produzenten seinen 74. Geburtstag. Die Rede ist von Harold Faltermeyer. International gefeiert. Er hat ja neben Deutschland auch einen Wohnsitz in Amerika, in Los Angeles. Und seinen internationalen Durchbruch schaffte er ja auch spätestens Mitte der 80er Jahre mit der Filmmusik für Beverly Hills Cop und Axel F.
1: Es ist so, ich musste für diesen Film ein Thema komponieren. Ich musste irgendwie was einfallen lassen, wie ich diese Figur Eddie Murphy unterstütze im Film. Und ich habe die ersten 2, 3 Versuche schon hinter mir gehabt und es fand eigentlich jeder nicht gut. Es war etwas, wo sie nichts anfangen konnten damit. Und dazu kommt auch, dass in dieser Zeit die Art und Weise, wie man die Filmmusik macht, eigentlich ganz anders war. Für eine Comedy mit Synthesizern zu arbeiten, war in Amerika ein absolutes Novum. Denn dort war die Zeit, wo man also mit einem großen Orchester, mit viel Trara und Kling-Kling und tipp-tipp-tipp-tipp-tipp-tipp-tipp-tipp-tipp-tipp-tipp-tipp diese komödiantischen Szenen unterstützt hat, aber nicht mit ein paar Synthesizern. Es war vollkommenes Neuland. Hatte also auch da überhaupt keine Unterstützung vom Studio und so weiter. Und ich habe das dritte Thema abgeliefert, immer noch keinen Daumen nach oben. Und ich sagte dann drauf, Kinder, lasst mich noch mal allein, ich muss mir noch mal danach denken und schließe mich noch mal ins Studio ein. Plötzlich fällt bei mir ein Groschen. Ja? Und ich komme in einer halben Stunde mit einem Thema daher und denke mir, das ist ein ganz eigenartiges Stück Musik. Weiß nicht, ob es wirklich funktioniert. Ich weiß und ich habe das gespürt, ja. Dass das etwas Besonderes ist und dass das etwas sein könnte, was genau zu dieser Figur Eddie Murphy auch passt. Ja. Und plötzlich habe ich das Thema gehabt. Ja. Und das war der Anfang dieser großartigen Filmmusik.
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0: Toni Braxton hier im ARD-Abend am Sonntagabend. Und viele sind ja schon mitten in den Herbstferien. Andere müssen noch ein paar Tage drauf warten. Ja, und das fühlt sich ja schon fast an, als ob wir den Sommer ausklingen lassen. Und da sind sich ja wohl auch die meisten einig, diese Laubfärbung, das ist doch schon ein Ausflug wert, oder?
1: Die Laubfärbe.
2: Wenn sich die Bäume so den verschiedenen Färben, diesen Indian Summer, ne? Den man so nennt, ne?
1: Ich freue mich, im Wald Pilze zu suchen.
3: Ein Wort Halloween, weil es eine wunderschöne, mystische und schön gruselige Zeit ist. Mit den ganzen Farben, das finde ich einfach sehr magisch und toll.
0: Ja, da müssen wir noch ein bisschen drauf warten. Halloween, das ist ja dann erst Ende des Monats. Also, der Herbst hat noch viele schöne Tage, erst recht in den Ferien, stimmt's? Was planen Sie denn so für die Herbstferien? Mögen Sie es da eher aktiv oder einfach nur im warmen, gemütlichen Stübchen entspannen? Können Sie mir gern schreiben, ard-abend@mdr.de.

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1: Um 22 Uhr mit Reza Waffer. Die CDU sucht bei ihrer Führungsklausur heute und morgen in Berlin nach einem Weg aus einer der schwersten Krisen ihrer gut 80-jährigen Geschichte. Matthias Deiß aus dem ARD-Hauptstadtstudio erläutert, wie sich die CDU jetzt aufstellen will.
2: Nun, es soll ein Strategiepapier geben mit konkreten Maßnahmen. Die CDU will darin deutlich machen, dass man neben sperrigen Reformen nun auch konkret etwas für die vielen tun will, die gerade unter den gestiegenen Kosten leiden. Stichwort Energiepreise zum Beispiel. Und dann ist in der CDU noch ein echter Richtungsstreit ausgebrochen. Für Hessens Ministerpräsident Rhein ist die CDU nicht konservativ genug und Familienministerin Prien sagt, sie muss linker werden.
1: US-Präsident Trump hat angekündigt, Russland und die Ukraine würden ab sofort keine Energieanlagen mehr angreifen. Bisher hat aber keine der Kriegsparteien eine solche Vereinbarung bestätigt. Aus Washington, Anne Schneider.
3: Aus Kiew fiel die Reaktion zurückhaltend aus. Präsident Volodymyr Zelensky sagte, die Ankündigung sei für ihn neu. Sollte Russland einem solchen Schritt zustimmen, werde die Ukraine aber ebenfalls mitziehen. Aus Moskau gibt es bislang keine Stellungnahme. Das Weiße Haus hat keine weiteren Einzelheiten genannt. Ob die angekündigte Energiewaffenruhe tatsächlich bereits vereinbart ist, bleibt damit offen.
1: Nach einem geplanten Anschlag auf den polnischen Regierungschef Tusk hat die Polizei einen Verdächtigen festgenommen. Der Mann sei in Niederschlesien gefasst worden, sagte ein Sprecher des Geheimdienstkoordinators. Tusk selbst dankte den Polizisten für ihr schnelles und entschlossenes Handeln. Zuvor hatten die Sicherheitsbehörden zudem Hinweise, dass auch Verteidigungsminister Kosiniak-Kamysz ein Ziel sein könnte. Polen ist ein wichtiger westlicher Verbündeter der Ukraine. Es fühlt sich auch selbst von Moskau bedroht und rüstet deshalb deutlich auf. In der Fußball-Bundesliga hat der SC Freiburg die Tabellenspitze übernommen. Die Breisgauer gewannen gegen den FC Schalke 04 mit 2:1. Aus der NDR Sportredaktion Lars Bente.
4: Dabei war Freiburg ab der 64. Minute beim Stand von 1:1 wegen einer gelb-roten Karte gegen Suzuki in Unterzahl. Trotzdem gelang doch noch das 2:1 durch Gotto. Die Freiburger damit zurück auf Tabellenplatz 1, punktgleich mit Borussia Dortmund. Der BVB hat aber die schlechtere Tordifferenz. Punktlos am Tabellenende steht weiterhin Mönchengladbach. Die Borussia hat auch unter dem neuen Trainer Blessin verloren, und zwar das rheinische Derby beim 1. FC Köln. FC-Nationalspieler El Mahler sorgte für den 2:1-Siegtreffer der Kölner. Die Partie musste zwischenzeitlich wegen Ausschreitungen auf den Rängen unterbrochen werden.
1: Das waren die Nachrichten. Das Wetter in Deutschland, nachts meist trocken, teils neblig, in Vorpommern noch Regen, Tiefstwerte 11 bis 0 Grad, morgen fast überall trocken, gebietsweise heiter, in Vorpommern noch Regen, Höchstwerte 11 bis 18 Grad. Es ist 22.03 Uhr.
5: Und hier der aktuelle Verkehrsservice für den ARD-Abend. Die A1 Osnabrück-Bremen ist zwischen Vechta und Kloppenburg wegen Brückenbauarbeiten bis Montag früh etwa 5 Uhr in beiden Richtungen gesperrt. Nutzen Sie bitte die eingerichtete Umleitung. Die A1 Lübeck-Hamburg ist zwischen Kreuz Hamburg-Ost und Dreieck Norderelbe wegen Bauarbeiten auch bis Montag ca. 5 Uhr in beiden Richtungen gesperrt. Auch hier ist eine Umleitung eingerichtet. A4 Dresden Richtung Frankfurt zwischen Dresden-Hellerau und Dresden-Neustadt. Stockender Verkehr, bitte planen Sie hier 15 Minuten mehr ein. A9 Richtung Berlin zwischen Coswig und Köselitz. Stau und stockender Verkehr nach einem Unfall. A38 Richtung Göttingen, Vorsicht bitte zwischen Leuna und Merseburg Süd. Hier liegt ein totes Reh, hier sind alle Fahrspuren blockiert. Die A40 Duisburg-Essen ist zwischen Mülheim-Winkhausen und Mülheim-Heißen in beiden Richtungen bis Montag früh 5 Uhr gesperrt. Hier wird ein neues Brückenteil eingehoben. Die A40 Dortmund Richtung Essen ist zwischen Kreuz-Bochum und Hamme wegen Bauarbeiten bis Montag 5 Uhr gesperrt. Und die B91 Richtung Halle ist zwischen Merseburg und Schkopau nach einem Unfall nach wie vor gesperrt. Damit weiter gute Fahrt durch den Abend und kommen Sie gut an Ihr Ziel.
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5: Gönnen wir uns noch eine Stunde im ARD-Abend, bevor der dann zur ARD-Hitnacht wird. Unser Wochenendausklang mit Heiko Rasch aus Dresden. Ich grüße Sie.

0: so ein Klassiker. Sisia hier im ARD-Abend vom Anfang der 70er Jahre. Ja, und da wurde die nächste Sängerin gerade erst geboren. Dido, eine britische Sängerin, die ihre Songs auch selbst schreibt, meist selbst schreibt. Und vor 23 Jahren gelang ihr die erste Nummer 1 in ihrer Karriere. Und das auch gleich in mehreren Ländern mit White Flag. Handelt von einer Liebesgeschichte, die Millionen selbst erlebt haben. Eine Liebesgeschichte, die scheinbar zu Ende ist, dennoch beide weiter daran festhalten, voneinander gedanklich einfach nicht loskommen und schließlich dann doch noch einen Versuch wagen, wieder zusammenzukommen.
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0: textlich nicht die größte Herausforderung, aber das war der erste Versuch von Frank Farian, den er dann mit dem Schriftzug Boni M. auf eine Single presste. Plötzlich wollten alle die Band und hinter Boni M. Und fragen sich, wer denn dahinter Boni M. steht. Sie wollten die Band natürlich auch sehen und das war schnell zusammengefasst die Entstehung der Band.
1: Ich hatte da mal einen Sound entwickelt, 1974, da gab es den Namen Boni M. noch gar nicht. Da haben wir im Studio einfach rumgeflaxt. Ich habe ja neben einer sehr tiefen Stimme, kann ich auch Kopfstimme singen, ganz hoch. Und mit diesem Sound haben wir einfach im Studio ein bisschen rumexperimentiert. Habe ich aus Flachs ganz tief mit viel Harmonizer habe ich dann so ein bisschen rumgemacht im Studio und habe gesagt, boah, wie klingt denn deine Stimme hier, ja? She's crazy like a fool.
0: What about Daddy Cool? Ja, und so kam dann eins zum anderen. Den großen Durchbruch hatten sie dann vor 50 Jahren durch einen Fernsehauftritt mit dieser Single Daddy Cool. International gefragt und so etliche Hits sind ja aus dieser Idee heraus von Frank Farian entstanden. Und den ersten großen Hit, den habe ich natürlich dabei. 50 Jahre sind schon ins Land gegangen für Daddy Cool.
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2: 22.30 Uhr, hier der aktuelle Blick in den Verkehrsservice für den ARD-Abend. Starten wir mit der A1 Osnabrück-Bremen. Die A1 ist zwischen Vechta und Kloppenburg wegen Brückenbauarbeiten bis Montag früh etwa 5 Uhr in beiden Richtungen gesperrt. Nutzen Sie hier bitte die eingerichtete Umleitung. A1 Lübeck-Hamburg. Zwischen Kreuz Hamburg-Ost und Dreieck Norderelbe ist die Autobahn wegen Bauarbeiten auch bis Montag ca. 5 Uhr in beiden Richtungen gesperrt und auch hier ist eine Umleitung eingerichtet. A9 Richtung Berlin zwischen Coswig und Köselitz Stau und stockender Verkehr nach einem Unfall. Die A40 Duisburg-Essen ist zwischen Mülheim-Winkhausen und Mülheim-Heißen in beiden Richtungen bis Montag etwa 5 Uhr gesperrt. Hier wird ein neues Brückenteil eingehoben. Die A40 Dortmund Richtung Essen ist zwischen Kreuz Bochum und Hamme wegen Bauarbeiten bis Montag früh gesperrt und die B91 Richtung Halle ist zwischen Merseburg und Schkopau nach einem Unfall gesperrt. Und damit weiter gute Fahrt durch diesen Sonntagabend und kommen Sie gut an Ihr Ziel.

0: Ding hier im ARD-Abend. Ja, und dieser 11. Oktober, auch ein prägendes Datum in der Karriere der Beatles. Denn heute vor 64 Jahren gelang es den Beatles zum ersten Mal in den englischen Charts platziert zu werden. Wenn auch mit einer Platzierung, die sie einige Jahre später schon als Beleidigung gesehen hätten. Denn später waren ja dann nur noch Spitzenpositionen für sie angesagt. Aber an diesem 11. Oktober 62 stiegen sie mit Love Me Do auf Platz 49 ein und kletterten dann schließlich noch auf Rang 17. Und vor allem war es ja der Beginn einer der prägendsten und beeindruckendsten Musikgeschichten überhaupt. Der erste große Hit von den Beatles. Und na klar, den habe ich dabei. Love Me Do.
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0: Square Rooms gerade gehört, hier im ARD-Abend. Ja, und Grund zum Feiern hatte heute vor 24 Jahren auch Nena ihr 20-jähriges Bühnenjubiläum. Und das feierte sie groß mit so namhaften Kollegen wie Udo Lindenberg, Kim Wilde oder auch Rosenstolz. Und Nena selbst hat ja auch schon zu Beginn ihrer Karriere ihren wohl größten Meilenstein setzen können mit ihrem Song 99 Luftballons.
1: Wir hatten in Berlin unseren Proberaum. Carlo kam irgendwann ein bisschen später und er hat mir einen Zettel in die Hand gedrückt und gesagt, guck dir das mal an. Ich lese diesen Text, den er da aufgeschrieben hat, habe eine Gänsehaut bekommen und habe ihn angeguckt und gesagt, das ist das Beste, was du je geschrieben hast, Carlo.

Gleich geht der ARD-Abend in die ARD-Hitnacht über und damit schon mal ein Gruß ins Erfurter Funkhaus. Romy Anders wird Sie in die neue Woche hinein begleiten. Danke fürs Dabeisein heute Abend und Ihnen eine gute und entspannte Nacht.

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1: Um 23 Uhr mit Resa Waffer. Die CDU sucht bei ihrer Führungsklausur heute und morgen in Berlin nach einem Weg aus einer der schwersten Krisen ihrer gut 80-jährigen Geschichte. Matthias Deiß aus dem ARD-Hauptstadtstudio erläutert, wie sich die CDU jetzt aufstellen will.
2: Nun, es soll ein Strategiepapier geben mit konkreten Maßnahmen. Die CDU will darin deutlich machen, dass man neben sperrigen Reformen nun auch konkret etwas für die vielen tun will, die gerade unter den gestiegenen Kosten leiden. Stichwort Energiepreise zum Beispiel. Und dann ist in der CDU noch ein echter Richtungsstreit ausgebrochen. Für Hessens Ministerpräsident Rhein ist die CDU nicht konservativ genug und Familienministerin Prien sagt, sie muss linker werden.
1: US-Präsident Trump hat angekündigt, Russland und die Ukraine würden ab sofort keine Energieanlagen mehr angreifen. Bisher hat aber keine der Kriegsparteien eine solche Vereinbarung bestätigt. Aus Washington, Anne Schneider.
3: Aus Kiew fiel die Reaktion zurückhaltend aus. Präsident Volodymyr Zelensky sagte, die Ankündigung sei für ihn neu. Sollte Russland einem solchen Schritt zustimmen, werde die Ukraine aber ebenfalls mitziehen. Aus Moskau gibt es bislang keine Stellungnahme. Das Weiße Haus hat keine weiteren Einzelheiten genannt. Ob die angekündigte Energiewaffenruhe tatsächlich bereits vereinbart ist, bleibt damit offen.
1: Nach einem geplanten Anschlag auf den polnischen Regierungschef Tusk hat die Polizei einen Verdächtigen festgenommen. Der Mann sei in Niederschlesien gefasst worden, sagte ein Sprecher des Geheimdienstkoordinators. Tusk selbst dankte den Polizisten für ihr schnelles und entschlossenes Handeln. Zuvor hatten die Sicherheitsbehörden zudem Hinweise, dass auch Verteidigungsminister Kosiniak-Kamysz ein Ziel sein könnte. Polen ist ein wichtiger westlicher Verbündeter der Ukraine. In der Fußball-Bundesliga hat der SC Freiburg die Tabellenspitze übernommen. Die Breisgauer gewannen gegen den FC Schalke 04 mit 2:1. Aus der NDR Sportredaktion Lars Bente.
4: Dabei war Freiburg ab der 64. Minute beim Stand von 1:1 wegen einer gelb-roten Karte gegen Suzuki in Unterzahl. Trotzdem gelang doch noch das 2:1 durch Gotto. Die Freiburger damit zurück auf Tabellenplatz 1, punktgleich mit Borussia Dortmund. Der BVB hat aber die schlechtere Tordifferenz. Punktlos am Tabellenende steht weiterhin Mönchengladbach. Die Borussia hat auch unter dem neuen Trainer Blessin verloren, und zwar das rheinische Derby beim 1. FC Köln. FC-Nationalspieler El Mala sorgte für den 2:1-Siegtreffer der Kölner. Die Partie musste zwischenzeitlich wegen Ausschreitungen auf den Rängen unterbrochen werden.
1: Das waren die Nachrichten. Das Wetter in Deutschland. Nachts meist trocken, teils neblig, in Vorpommern noch Regen. Tiefstwerte 11 bis 0 Grad. Morgen fast überall trocken, gebietsweise heiter. In Vorpommern noch Regen, die Höchstwerte morgen bei 11 bis 18 Grad. Es ist 23.03 Uhr.
5: Und hier ist der Verkehrsservice in der ARD-Hitnacht. Die A1 Osnabrück-Bremen ist zwischen Vechta und Kloppenburg wegen Brückenarbeiten gesperrt, beide Richtungen. Eine Umleitung ist eingerichtet. Und die A1 Lübeck-Hamburg ist zwischen dem Kreuz Hamburg-Ost und dem Dreieck Norderelbe wegen Bauarbeiten bis ca. 5 Uhr morgen früh in beiden Richtungen gesperrt. Auch da ist eine Umleitung natürlich eingerichtet. Dann haben wir die A2 Dortmund Richtung Hannover. Die Strecke ist zwischen Bad Nennendorf und Wunstorf-Kohlenfeld gesperrt nach einem Unfall. Und die A8 Salzburg Richtung München ist zwischen Rohrdorf und Rosenheim wegen Brückenarbeiten gesperrt bis ca. 5 Uhr morgen früh. Die A9 Halle-Leipzig Richtung Nürnberg ist zwischen Pegnitz und Weidensees nach einem Unfall gesperrt. Und die A10 westlicher Berliner Ring Richtung Dreieck Havelland ist zwischen Falkensee und dem Dreieck Havelland wegen Bergungsarbeiten gesperrt. Die A23 Heide Richtung Hamburg ist zwischen Heide West und Heide Süd gesperrt wegen Überflutungen. Und wir haben die A40 Duisburg-Essen. Die Strecke ist zwischen Mülheim-Winkhausen und Mülheim-Heißen wegen Brückenarbeiten bis um 5 morgen früh in beiden Richtungen gesperrt. Das waren die Verkehrsmeldungen. Wir wünschen Ihnen eine gute Fahrt.
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5: Guten Abend Deutschland und eine schöne Nacht. Sie hören die ARD-Hitnacht heute anders. Mit mir, ich bin Romy Anders und Kussi. Hi.

Tina Turner war das. Lieblingshits in der ARD-Hitnacht. Jetzt hören Sie bei uns ein ganz besonderes Lied. Ich finde es immer besonders, wenn Vater und Tochter gemeinsam singen. Und die Tochter, die heißt Tomine, kennen Sie vielleicht, kommt aus Norwegen. Den Papi kennen Sie definitiv von Aha, Morten Harket. Es ist die erste Auskopplung von seinem neuen Soloalbum, das Ende November rauskommt. Und der Song heißt Hold Me. Es klingt wunderschön. Morten Harket zusammen mit seiner Tochter Tomine jetzt in der ARD-Hitnacht. Das ist ein Genuss für die Ohren.

Kurz vor 12:30, hier ist die ARD-Hitnacht. Heute gesendet aus dem schönen Erfurt, aus den Studios von MDR Thüringen. Ein herzliches Willkommen bei uns und natürlich eine schöne Zeit.

0: Let's Dance. Es ist 23:30 Uhr. Der Verkehrsservice in der ARD-Hitnacht. Die A1 Osnabrück-Bremen ist zwischen Vechta und Kloppenburg gesperrt wegen Brückenarbeiten. Eine Umleitung ist eingerichtet. Die A1 Lübeck-Hamburg ist zwischen dem Kreuz Hamburg-Ost und dem Dreieck Norderelbe wegen Bauarbeiten bis ca. 5 Uhr morgen früh gesperrt. Umleitung eingerichtet. Die A8 Salzburg Richtung München ist zwischen Rohrdorf und Rosenheim wegen Brückenarbeiten gesperrt. Bis morgen früh auch ca. 5 Uhr. Und die A10 westlicher Berliner Ring Richtung Dreieck Havelland ist zwischen Falkensee und dem Dreieck Havelland gesperrt wegen Bergungsarbeiten. Die A23 Heide Richtung Hamburg ist zwischen Heide West und Heide Süd wegen Überflutung gesperrt. Und die A40 Duisburg-Essen ist zwischen Mülheim-Winkhausen und Mülheim-Heißen wegen Brückenarbeiten bis um 5 morgen früh gesperrt. Das war's. Das waren die Verkehrsmeldungen. Wir wünschen Ihnen eine gute Fahrt.
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Uplifted. Schöne Musik zum Tagesausklang. Das war die Lighthouse Family in der ARD-Hitnacht. Und jetzt hören Sie ein Lied, das klingt erstmal total fröhlich. Klingt nach Tanzen, nach guter Laune, aber eigentlich ist es traurig, denn es handelt von tiefem Liebeskummer und diesem schmerzhaften Festhalten an einer Beziehung, die schon längst keine Liebesbeziehung mehr ist. Und dabei heißt es doch, weine nicht, denn nicht du hast ihn verloren, sondern er hat dich verloren. Baby Love, Diana Ross und die Supremes. Lieblingshits in der ARD-Hitnacht.

Liebe Nachtschwärmer, ihr lieben Frühaufsteher, ihr wisst, wenn wir die Nacht zusammen haben, dann gibt's immer auch eine kleine Sportanleitung. Ne? Denn Sport ist wichtig, ist gut für die Gesundheit, macht fit, hält fit. Und ich komme ja ursprünglich auch aus der Fitnessbranche. Also früher während der Schulzeit und während des Studiums habe ich damit mein Geld verdient. Und Bauch, Beine, Po, das ist mein absoluter Favorit. Braucht's nur noch einen guten Beat? Gibt's natürlich hier bei uns in der ARD-Hitnacht. Da, ein guter Liegestütz passt hier perfekt. Ein paar schöne Kniebeugen. Sit-ups, yes. Billie Jean, Michael Jackson. Lieblingshits. Let's go. Und haben Sie eine schöne Nacht mit uns.

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1: Um 0 Uhr mit Ronald Lessig. Die CDU sucht bei ihrer Führungsklausur heute in Berlin nach einem Weg aus einer der schwersten Krisen ihrer gut 80-jährigen Geschichte. Matthias Deiß aus dem ARD-Hauptstadtstudio erklärt, wie sich die CDU jetzt aufstellen will.
2: Nun, es soll ein Strategiepapier geben mit konkreten Maßnahmen. Die CDU will darin deutlich machen, dass man neben sperrigen Reformen nun auch konkret etwas für die vielen tun will, die gerade unter den gestiegenen Kosten leiden. Stichwort Energiepreise zum Beispiel. Und dann ist in der CDU noch ein echter Richtungsstreit ausgebrochen. Für Hessens Ministerpräsident Rhein ist die CDU nicht konservativ genug und Familienministerin Prien sagt, sie muss linker werden.
1: US-Präsident Trump hat angekündigt, Russland und die Ukraine würden ab sofort keine Energieanlagen mehr angreifen. Bisher hat aber keine der Kriegsparteien eine solche Vereinbarung bestätigt. Aus Washington Anne Schneider.
3: Aus Kiew fiel die Reaktion zurückhaltend aus. Präsident Volodymyr Zelensky sagte, die Ankündigung sei für ihn neu. Sollte Russland einem solchen Schritt zustimmen, werde die Ukraine aber ebenfalls mitziehen. Aus Moskau gibt es bislang keine Stellungnahme. Das Weiße Haus hat keine weiteren Einzelheiten genannt. Ob die angekündigte Energiewaffenruhe tatsächlich bereits vereinbart ist, bleibt damit offen.
1: Nach einem geplanten Anschlag auf den polnischen Regierungschef Tusk hat die Polizei einen Verdächtigen festgenommen. Der Mann sei in Niederschlesien gefasst worden, sagte ein Sprecher des Geheimdienstkoordinators. Tusk selbst dankte den Polizisten für ihr schnelles und entschlossenes Handeln. Zuvor hatten die Sicherheitsbehörden zudem Hinweise, dass auch Verteidigungsminister Kosiniak-Kamysz ein Ziel sein könnte. Polen ist ein wichtiger westlicher Verbündeter der Ukraine. In der Fußball-Bundesliga hat der SC Freiburg die Tabellenspitze übernommen. Die Breisgauer gewannen gegen den FC Schalke 04 mit 2:1. Aus der Sportredaktion Lars Bente.
4: Dabei war Freiburg ab der 64. Minute beim Stand von 1:1 wegen einer gelb-roten Karte gegen Suzuki in Unterzahl. Trotzdem gelang doch noch das 2:1 durch Gotto. Die Freiburger damit zurück auf Tabellenplatz 1, punktgleich mit Borussia Dortmund. Der BVB hat aber die schlechtere Tordifferenz. Punktlos am Tabellenende steht weiterhin Mönchengladbach. Die Borussia hat auch unter dem neuen Trainer Blessin verloren, und zwar das rheinische Derby beim 1. FC Köln. FC-Nationalspieler El Mahler sorgte für den 2:1-Siegtreffer der Kölner. Die Partie musste zwischenzeitlich wegen Ausschreitungen auf den Rängen unterbrochen werden.
1: Das waren die Nachrichten. Das Wetter in Deutschland. Überwiegend trocken, teils Nebel in Vorpommern, noch Regen bei 11 bis 0 Grad. Tagsüber fast überall trocken, gebietsweise heiter bei 11 bis 18 Grad. Und am Dienstag heiter, teils wolkig, von Westen Regen bis 20 Grad. Es ist 0:03 Uhr.
5: Hier ist der Verkehrsservice in der ARD-Hitnacht. Die A1 Osnabrück-Bremen ist zwischen Vechta und Kloppenburg gesperrt wegen Brückenarbeiten. Eine Umleitung ist eingerichtet. A1 Lübeck Richtung Hamburg ist zwischen dem Kreuz Hamburg-Ost und dem Dreieck Norderelbe wegen Bauarbeiten bis ca. 5 Uhr heute Morgen gesperrt. Wir sind schon im neuen Tag. Umleitung ist eingerichtet. Die A8 Salzburg Richtung München ist zwischen Rohrdorf und Rosenheim wegen Brückenarbeiten auch bis um 5 gesperrt. Und die A10 westlicher Berliner Ring Richtung Dreieck Havelland ist zwischen Falkensee und dem Dreieck Havelland wegen Bergungsarbeiten gesperrt. Die A23 Heide Richtung Hamburg ist zwischen Heide West und Heide Süd gesperrt wegen Überflutung. Und die A40 Duisburg-Essen ist zwischen Mülheim-Winkhausen und Mülheim-Heißen wegen Brückenarbeiten gesperrt bis um 5. Das waren die Verkehrsmeldungen. Wir wünschen Ihnen eine gute Fahrt.
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5: In dieser Nacht hören Sie mal wieder etwas anders. Ich bin Romy Anders und grüße Sie. Hi und willkommen.

Emma, Musik von Hot Chocolate. Ihr Lieben in der ARD-Hitnacht-Gemeinde, wir haben schon wieder Montag, der 12. Oktober heute. Das Wochenende ist vorbei, neue Aufgaben warten. Und vielleicht schreiben Sie uns, was ansteht jetzt in der Woche bei Ihnen. Bei einigen sind ja auch Herbstferien. Thüringen, Sachsen zum Beispiel, da fahren einige nochmal weg. Schreiben Sie uns, was Sie in dieser Woche Schönes vorhaben. ard-hitnacht@mdr.de oder rufen Sie an, es geht schneller. 0800 80 80 110. Wir von der ARD Hitnacht wünschen eine schöne neue Woche. Eine gute Nacht.

Danke für die lieben Nachtgrüße, die bisher bei uns eingegangen sind. ard-hitnacht@mdr.de. Joachim, Peter, Jürgen, Thomas und Klaus, die haben schon ganz, ganz nett geschrieben. Und Laura aus Diepoldiswalde, Sachsen, bisher die einzige Dame. Sie schreibt, liebes Hitnacht-Team, ihr wolltet wissen, was wir jetzt in den Herbstferien machen. Ich bin Lehrerin an einer Grundschule und die Ferien jetzt nutzen mein Mann und ich für einen Trip nach Neapel. Schöner wäre noch Sizilien gewesen, aber um dort alles zu erkunden, hätten wir mehr als die Herbstferien gebraucht. Und Neapel ist bestimmt auch toll. Liebe Grüße von Laura. Das ist cool. Wir wünschen einen schönen Urlaub. Und vielleicht schreiben Sie uns ja auch noch, was bei Ihnen in dieser Woche Schönes ansteht. 0800 80 80 110, da können Sie anrufen oder eben schreiben ard-hitnacht@mdr.de. Lady Jane, die Rolling Stones.

Achtung Autofahrer, wir haben einen Falschfahrer in Düsseldorf auf der Münchner Straße Richtung Garath. Zwischen der B326 Südring und Düsseldorf-Hassels kommt Ihnen ein Falschfahrer entgegen. Äußerst rechts fahren und nicht überholen. Aufpassen in Düsseldorf auf der Münchner Straße Richtung Garath. Zwischen der B326 Südring und Düsseldorf-Hassels kommt Ihnen ein Falschfahrer entgegen. 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

0: Eine Minute nach halb eins. Der Verkehrsservice in der ARD hat Nacht. Und da haben wir einen Falschfahrer in Düsseldorf auf der Münchner Straße Richtung Garrat zwischen der B326. Dem Südring und Düsseldorf-Hassels kommt Ihnen ein Falschfahrer entgegen. Äußerst rechts fahren, nicht überholen. Falschfahrer in Düsseldorf auf der Münchner Straße Richtung Garrat zwischen der B326, dem Südring und Düsseldorf-Hassels. Äußerste Vorsicht. Weiter geht's auf der A1 Osnabrück Richtung Bremen. Osnabrück-Bremen. Die Strecke ist zwischen Vechta und Kloppenburg in beiden Richtungen gesperrt. Da laufen derzeit Brückenarbeiten. Eine Umleitung ist aber eingerichtet. Und die A1 Lübeck Richtung Hamburg ist zwischen dem Kreuz Hamburg-Ost und dem Dreieck Norderelbe wegen Bauarbeiten gesperrt bis ca. um 5. Auch dort gibt es natürlich eine Umleitung. Die A8 Salzburg Richtung München ist zwischen Rohrdorf und Rosenheim wegen Brückenarbeiten gesperrt bis um 5 nachher. Und die A23 Heide Richtung Hamburg ist zwischen Heide-West und Heide-Süd wegen Überflutung gesperrt. A40 Duisburg-Essen ist zwischen Mülheim-Winkhausen und Mülheim-Heißen wegen Brückenarbeiten in beiden Richtungen bis um 5 gesperrt. Das war's. Das waren die Verkehrsmeldungen. Wir wünschen Ihnen eine gute Fahrt.
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Das Verkehrszentrum der ARD Hitnacht jetzt mit der Entwarnung in Düsseldorf auf der Münchner Straße Richtung Garat. Kein Falschfahrer mehr zwischen der B326, dem Südring und Düsseldorf-Hassels.

Gute Nacht, Deutschland, und einen schönen Montag. Sie hören die ARD Hitnacht. Ganz kurz an dieser Stelle. Nee, wir spielen keine Musikwünsche spontan. Da kommen immer wieder Anfragen rein. Ihr Lieben, es ist so, wir haben eine ganz große Musikredaktion und die Kollegen, die gucken ganz genau, was wie zusammenpasst, was ihnen gefällt, und danach werden dann auch die Lieder ausgewählt. Denn die ARD Hitnacht, die soll ja möglichst, ja, allen gefallen. Ne? Das heißt ja auch so, die ARD Hitnacht, Radio für alle. Also, herzlich willkommen, ihr Lieben alle, und eine schöne Zeit mit der ARD Hitnacht.

0: 0800 80 80 110. Erzählen Sie uns gern jetzt in der ARD Hitnacht, was Sie in der neuen Woche jetzt vorhaben. Einige, die haben ja auch Herbstferien, vielleicht steht ein kleiner Urlaub an. Oder vielleicht haben Sie am Wochenende was ganz Schönes erlebt, was Sie uns jetzt erzählen möchten. Hey, wir haben Zeit, lasst uns reden. Die Romy hier, hallo.
1: Hallo, ich bin Rena Mauer aus Hamburg.
0: Hey.
1: Ich wollte nur sagen, ich habe heute meinen 80. Geburtstag gefeiert.
0: Mhm.
1: Meine Enkeltochter, ich habe mir immer gewünscht, einmal mit einer Limousine zu fahren. Und das hat sie mir erfüllt. Wir waren Tarzan gucken in Hamburg.
0: Oh, cool.
1: Und dann stand die Limousine vor der Tür mit meinen 8 Gästen. Und dann sind wir zum Essen gefahren. Und ich wollte mich nochmal ganz, ganz doll bei ihr und all meinen Gästen bedanken. Es war der schönste Abend, der schönste Geburtstag, den ich je erlebt habe. Dankeschön. Tschüss.
0: Tschüss. Wir grüßen Hamburg. Wir wünschen ein schönes neues Lebensjahr. Dankeschön fürs Erzählen. 0800 80 80 110. Zu hören die

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1: Um 1 Uhr mit Ronald Lessig. Das Präsidium der CDU berät seit gestern darüber, welche Konsequenzen die Partei aus den letzten Landtagswahlen ziehen sollte. Die Christdemokraten mussten im September mehrere Wahlniederlagen einstecken und stehen auch in aktuellen Umfragen schlecht da. Thorsten Lange aus der Nachrichtenredaktion zu der Frage, welche Themen diskutiert wurden.
2: Bleibt die CDU bei dem straffen Reformkurs und der Priorität auf mehr Wirtschaftswachstum oder ergänzt sie diesen Kurs mit Entlastungen für die Bürger? Diese Frage hat nach Angaben von Beobachtern breiten Raum eingenommen in den bisherigen Beratungen. Der rheinland-pfälzische Ministerpräsident Schnieder etwa hat vorgeschlagen, die Stromsteuer für alle zu senken. Auch grundsätzlichere Fragen wurden angeschnitten. So soll Hessens Ministerpräsident Rhein für einen konservativeren Kurs plädiert haben. Familienministerin Prien für einen linkeren.
1: Saudi-Arabien meldet einen weiteren Angriff auf einen internationalen Flughafen. Diesmal ist Dammam betroffen. Laut Behörden hat ein Geschoss dort Schäden angerichtet. Gestern war der internationale Flughafen der Hauptstadt Riad wieder Ziel von Attacken gewesen. Es gab mehrere Verletzte. Bei einem Angriff am Sonnabend wurden 13 Menschen getötet und mehr als 300 weitere verletzt. Saudi-Arabien macht die jemenitische Houthi-Miliz verantwortlich. In dem Land findet momentan eine Energiekonferenz statt, an der auch Bundeswirtschaftsministerin Reiche teilnimmt. Nach einem geplanten Anschlag auf den polnischen Regierungschef Tusk hat die Polizei einen Verdächtigen festgenommen. Der Mann sei in Niederschlesien gefasst worden, sagte ein Sprecher des Geheimdienstkoordinators. Tusk selbst dankte den Polizisten für ihr schnelles und entschlossenes Handeln. Zuvor hatten die Sicherheitsbehörden zudem Hinweise, dass auch Verteidigungsminister Kosiniak-Kamysz ein Ziel sein könnte. In der Fußball-Bundesliga hat der SC Freiburg die Tabellenspitze übernommen. Die Breisgauer gewannen gegen Schalke mit 2:1 aus der Sportredaktion Lars Bente.
3: Dabei war Freiburg ab der 64. Minute beim Stand von 1:1 wegen einer gelb-roten Karte gegen Suzuki in Unterzahl. Trotzdem gelang doch noch das 2:1 durch Gotto. Die Freiburger damit zurück auf Tabellenplatz 1, punktgleich mit Borussia Dortmund. Der BVB hat aber die schlechtere Tordifferenz. Punktlos am Tabellenende steht weiterhin Mönchengladbach. Die Borussia hat auch unter dem neuen Trainer Blessin verloren, und zwar das rheinische Derby beim 1. FC Köln. FC-Nationalspieler El Mala sorgte für den 2:1-Siegtreffer der Kölner. Die Partie musste zwischenzeitlich wegen Ausschreitungen auf den Rängen unterbrochen werden.
1: Das waren die Nachrichten. Das Wetter in Deutschland. Überwiegend trocken, teilweise Nebel, in Vorpommern Regen, 11 bis 0 Grad. Tagsüber überall trocken, gebietsweise heiter bis 18 Grad. Die Zeit, es ist 1:03 Uhr.
4: Und hier ist der Verkehrsservice in der ARD-Hitnacht. Die A1 Osnabrück-Bremen ist ja zwischen Vechta und Kloppenburg wegen Brückenarbeiten gesperrt. Eine Umleitung ist eingerichtet. Die A1 Lübeck Richtung Hamburg ist zwischen dem Kreuz Hamburg-Ost und dem Dreieck Norderelbe auch gesperrt wegen Bauarbeiten bis ca. 5 Uhr nachher. Eine Umleitung ist eingerichtet, auch dort. Und wir haben die A8 Salzburg Richtung München. Die Strecke ist zwischen Rohrdorf und Rosenheim gesperrt wegen Brückenarbeiten bis um 5 Uhr. Die A9 Nürnberg Richtung München ist zwischen Hildpolstein und Greding nach einem Unfall gesperrt. Und die A23 Heide Richtung Hamburg ist zwischen Heide West und Heide Süd wegen Überflutung gesperrt. Außerdem die A40 Duisburg-Essen ist zwischen Mülheim-Winkhausen und Mülheim-Heißen wegen Brückenarbeiten in beiden Richtungen bis 5 Uhr gesperrt. Das waren die Verkehrsmeldungen. Wir wünschen Ihnen eine gute Fahrt.
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4: Schön, dass Sie sich von uns begleiten lassen. Wir halten Sie wach, wir halten Sie bei Laune. Sie hören die ARD-Hitnacht mit Romy Anders. Hi und willkommen bei uns.

0: Kleine Richie, Angel in der ARD-Hitnacht. Sie erreichen uns hier wie gewohnt per Mail oder aber Sie rufen ganz fix an. 0800 80 80 110. Hallo, wer ist denn dran?
1: Ja, hier ist Klaus aus Ratekau.
0: Hallo, hallo.
1: Ist immer ein tolles Programm. Und alles Gute bei bester Gesundheit.
0: Ach danke, Gesundheit ist das Allerwichtigste, klar. Wer ist noch dran? Die Romy hier, hallo.
2: Hier ist Anita aus Hannover.
0: Mhm.
2: Ich war letzte Nacht schon dabei und ich bin öfter dabei. Bloß ich habe mich noch nie getraut anzurufen. Und ich wünsche eine angenehme Nacht. Ich höre zu.
0: Ach, sehr
2: vielen
0: gut.
2: Dank. Tschüss.
0: Schön, danke Anita. Toll, dass Sie sich getraut haben.

Wir haben Sie jetzt in der ARD-Hitnacht gefragt, was haben Sie Schönes vor? Jetzt in der neuen Woche. ARD-Hitnacht@mdr.de. Norbert und Reinhold haben uns geschrieben. Wir sind noch in Dänemark, in Horsens, stehen mit dem Wohnmobil dieses Wochenende auf dem Campingplatz. Das Wochenende ist jetzt auch vorbei, wir haben ja schon Montag, ne? Und sie schreiben, es geht dann wieder zurück nach Deutschland. Wir haben aber noch eine Woche Urlaub und fahren ganz gemütlich zurück Richtung Karlsruhe. Alles Gute von Norbert und Reinhold. Cool, ihr beiden. Dann kommt gut an, habt eine schöne Rückreise und genießt vor allem noch eure Ferien.

1:30 Uhr, es ist 2:30 Uhr. Der Verkehrsservice in der ARD-Hitnacht. Die A1 Osnabrück-Bremen ist zwischen Vechta und Kloppenburg gesperrt wegen Brückenarbeiten. Eine Umleitung ist eingerichtet. A1 Lübeck Richtung Hamburg. Die Strecke ist zwischen dem Kreuz Hamburg-Ost und dem Dreieck Norderelbe wegen Bauarbeiten bis ca. 5 Uhr gesperrt. Auch dort gibt es eine Umleitung. Die A8 Salzburg Richtung München ist zwischen Rohrdorf und Rosenheim wegen Brückenarbeiten gesperrt bis 5 Uhr. Die A23 Heide Richtung Hamburg ist zwischen Heide West und Heide Süd wegen Überflutung gesperrt. Und die A40 Duisburg-Essen ist zwischen Mülheim-Winkhausen und Mülheim-Heißen wegen Brückenarbeiten in beiden Richtungen auch bis 5 Uhr gesperrt. Das waren die Verkehrsmeldungen. Wir wünschen Ihnen eine gute Fahrt. 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

0: Liebe Nachtschwärmer und sehr geschätzte Frühaufsteher, euch geht es hoffentlich soweit gut. Sie sind alle mal fit und munter. Vera aus Kaiserslautern schickt auch viele Nachtgrüße und sie wünscht eine gute neue Woche. Vera, danke schön fürs Schreiben, haben wir uns hier sehr gefreut. Wir grüßen Kaiserslautern und ja, sind auch froh und freuen uns, dass ihr da auch noch so wach seid und so aufmerksam uns lauscht. Hier ist auch noch jemand am Telefon an der 0800 80 80 110. Hallo.
1: Hallo, liebe Romy, da ist der Thomas aus Bad Mönchshofen.
0: Jo.
1: Ich wollte dir nur sagen, es ist so schön, dass du da bist. Da ist die Welt in Ordnung. Okay. Ich wünsche dir noch einen ganz schönen Abend, eine schöne Nacht. Tschüss, bis bald. Tschüss.
0: Tschüss. Eine ganz schöne Nacht. Natürlich, auch Ihnen. Danke sehr. Und willkommen in der ARD-Nacht.

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1: Um 2 Uhr mit Ronald Lessig. Das Präsidium der CDU berät seit gestern darüber, welche Konsequenzen die Partei aus den letzten Landtagswahlen ziehen sollte. Die Christdemokraten mussten im September mehrere Wahlniederlagen einstecken und stehen auch in aktuellen Umfragen schlecht da. Thorsten Lange aus der Nachrichtenredaktion zu der Frage, welche Themen diskutiert wurden.
2: Bleibt die CDU bei dem straffen Reformkurs und der Priorität auf mehr Wirtschaftswachstum oder ergänzt sie diesen Kurs mit Entlastungen für die Bürger? Diese Frage hat nach Angaben von Beobachtern breiten Raum eingenommen in den bisherigen Beratungen. Der rheinland-pfälzische Ministerpräsident Schnieder etwa hat vorgeschlagen, die Stromsteuer für alle zu senken. Auch grundsätzlichere Fragen wurden angeschnitten. So soll Hessens Ministerpräsident Rhein für einen konservativeren Kurs plädiert haben, Familienministerin Prien eher für einen linkeren.
1: Saudi-Arabien meldet einen weiteren Angriff auf einen internationalen Flughafen. Diesmal ist Dammam betroffen. Laut Behörden hat ein Geschoss dort Schäden angerichtet. Gestern war der internationale Flughafen der Hauptstadt Riad wieder Ziel von Attacken gewesen. Es gab einen Toten und mehrere Verletzte. Bei dem Angriff am Sonnabend wurden 13 Menschen getötet und mehr als 300 weitere verletzt. Saudi-Arabien macht die jemenitische Husi-Miliz verantwortlich. In Mecklenburg-Vorpommern rückt wohl eine rot-rot-grüne Regierung näher. SPD, Linke und Grüne wollen heute mit Koalitionsverhandlungen beginnen. In den Vorgesprächen hatten sie sich auf mehrere Ziele verständigt, darunter den Erhalt von Krankenhausstandorten, eine stärkere Bürgerbeteiligung und weiterhin beitragsfreie Kitas. Bei der Landtagswahl war die AfD stärkste Kraft geworden. Sie hat aber keine Mehrheit im Schweriner Landtag und auch keine möglichen Koalitionspartner. In der Fußball-Bundesliga hat Freiburg die Tabellenspitze übernommen. Die Breisgauer gewannen gegen Schalke mit 2:1, aus der Sportredaktion Lars Bente.
3: Dabei war Freiburg ab der 64. Minute beim Stand von 1:1 wegen einer gelb-roten Karte gegen Suzuki in Unterzahl. Trotzdem gelang doch noch das 2:1 durch Gotto. Die Freiburger damit zurück auf Tabellenplatz 1, punktgleich mit Borussia Dortmund. Der BVB hat aber die schlechtere Tordifferenz. Punktlos am Tabellenende steht weiterhin Mönchengladbach. Die Borussia hat auch unter dem neuen Trainer Blessin verloren, und zwar das rheinische Derby beim 1. FC Köln. FC-Nationalspieler El Mahler sorgte für den 2:1-Siegtreffer der Kölner. Die Partie musste zwischenzeitlich wegen Ausschreitungen auf den Rängen unterbrochen werden.
1: Das waren die Nachrichten. Das Wetter in Deutschland: überwiegend trocken, teils neblig, in Vorpommern noch Regen bei 11 bis 0 Grad. Tagsüber fast überall trocken, gebietsweise heiter, in Vorpommern Regen bei 11 bis 18 Grad. Es ist 2:03 Uhr.
4: Der Verkehrsservice in der ARD-Hitnacht. Die A1 Osnabrück-Bremen ist zwischen Vechta und Kloppenburg gesperrt wegen Brückenarbeiten. Die A1 Lübeck Richtung Hamburg ist